0: Deutschland landete mit der Sängerin Sarah Engels nur auf dem 23. von 25 möglichen Plätzen. Israel wurde mit dem Lied Michelle Zweiter. Es folgen Rumänien, Australien und Italien sowie Finnland. Die AfD steigt in einer Umfrage des Meinungsforschungsinstituts INSA auf 29%, den höchsten je auf Bundesebene für sie gemessenen Wert. Sie verbessert sich damit in der Umfrage für die Bild am Sonntag gegenüber der Vorwoche um einen Prozentpunkt. Die Union fällt um einen Punkt auf 22%.
1: Nicht nur die Union büßt ein, auch die SPD verliert einen Punkt und könnte im theoretischen Fall einer Bundestagswahl nur noch mit 12% rechnen. Zusammen erreichen Schwarz-Rot damit nur noch 34%. Die Grünen legen leicht zu und steigen auf 14%. Es ist ihr bester Wert beim INSA-Institut seit 2,5 Jahren. Die Linke verliert einen Punkt und landet bei 10%. Im Herbst stehen 3 Landtagswahlen an, in Sachsen-Anhalt, Mecklenburg-Vorpommern und Berlin. Tine Klimach, Nachrichtenredaktion.
0: In Modena in Norditalien ist ein Autofahrer in eine Fußgängergruppe gerast. Eine der 4 Schwerverletzten ist eine Touristin aus Deutschland. Insgesamt wurden nach Angaben des Bürgermeisters der Stadt 8 Menschen verletzt. Der etwa 30-jährige Fahrer wurde festgenommen. Warum er in die Gruppe fuhr, ist noch unklar. Die Fußball-Bundesliga ist für diese Saison passé. Der letzte Spieltag bot vor allem im Abstiegskampf Spannung. Der FC St. Pauli und der erste FC Heidenheim müssen die erste Fußball-Bundesliga verlassen.
2: Weiterkämpfen können die Wolfsburger. Die haben bei St. Pauli mit 3:1 gewonnen und sich damit die Relegation gesichert. Der Kiez-Club hingegen spielt kommende Saison in Liga 2, genauso wie die Heidenheimer, die gegen Mainz 0:2 verloren haben. Ein 2:2 zwischen Frankfurt und Stuttgart bedeutete für den VfB das letzte Champions-League-Ticket. Für die Eintracht wiederum sind damit die Europapokalträume geplatzt. Freiburg sicherte sich nämlich Rang 7 und das durch ein 4:1 gegen Leipzig. Ansonsten spielten Leverkusen HSV 1:1, FC Bayern Köln 5:1, Bremen Dortmund 0:2, Gladbach-Hoffenheim 4:0 und Union Berlin-Augsburg ebenfalls 4:0. Pia Wegner, Sportredaktion.
0: Und Energie Cottbus ist nach 12 Jahren zurück in der zweiten Fußball-Bundesliga. Auch der VfL Osnabrück spielt in der kommenden Saison zweitklassig.
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4: Ja, diese Nacht erinnert doch mehr an Winter als an Mitte Mai. Die Temperaturen gehen ganz schön runter, 7 bis 2 Grad, also wirklich frostig. Und wenn wir uns den Tag heute angucken, ja, viel schöner wird der nicht. Ne? Der Regen bleibt uns erhalten, hier und da gesellt sich auch ein Gewitter dazu. Und dazu gibt es maximal 15 Grad. Die neue Woche startet ähnlich, also es bleibt ungemütlich.
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5: Zurzeit liegen uns keine Meldungen vor. Wir wünschen allen unterwegs gute Fahrt.

bin Vera Körber. Hallo zusammen und wir wollen diese Nacht nicht allzu wild ausarten lassen. Deswegen hier ein bisschen was zum Runterkommen. Mark Amber ist das mit Belong Together.

0: Also irgendwie habe ich das immer falsch verstanden. Ich dachte ja, wenn so ein Künstler auf Tour ist, dann ist der maximal gestresst. Naja, ich sag mal so, Atze ist eher gestresst, wenn er mal einen Tag Urlaub hat.
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3: Ja, nee, ist klar.
4: Ich sitze also vorgestern hier unter spanischer Sonne. Ne? Perle war beim Sport und ich denke, scheiße, was brennt der Lorenz denn so im Nacken? Also kurz rein und Sonnencreme gesucht. Man weiß ja, kommen die billigsten aus dem Lidl oder vom DM, die sind genauso gut wie die teuersten Schmierereien von so einer Edelmarke. Ja, egal. Ich suche also nach der Billigpulle mit dem Sonnenschutz vom Lidl. Find erstmal nix. Da sehe ich so einen kleinen edlen Spender von Lacombe. Vorne drauf stand Pur Visage Exquisite. Ich denke, ja, wenn es fürs Gesicht gut ist, kann man das ja auch für den ganzen Körper benutzen. Ne? Top, haben wir es ja. Kurze Zeit später stand ich komplett eingeschmiert im Badezimmer, bereit, 10 Stunden ungefährdet am Strand eine Top-Figur zu machen. Ja, die Tube war übrigens fast leer. Eine halbe Stunde später kam Spatzel vom Sport zurück. Ein Schrei aus dem Badezimmer, das ging wirklich durch Mark und Bein. Wusstet ihr, dass es eine Gesichtscreme von La Prairie für über 100 Euro gibt? Ich nicht. Naja, komm. Seit gestern Abend sprechen wir auch schon wieder miteinander.
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2: 7 bis 2 Grad und es ist eine sehr nasse und ungemütliche Nacht. Es wird ein Sonntag zum Rumgammeln. Die Sonne kriegen wir kaum zu sehen, also das ist ein wirklicher Glücksfall, wenn die mal rauskommt. Dafür gibt es viele, viele Gewitter und höchstens 15 Grad. Und auch der Montag ist ziemlich grau und nass.
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3: Zurzeit liegen uns keine Meldungen vor. Wir wünschen allen unterwegs gute Fahrt.
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2: Hallo, kommt gut durch die Nacht mit mir. Ich bin Vera Körber und die hier begleitet euch auch ein Stückchen durch eure Nacht. Ihr habt es natürlich alle schon erkannt. Taylor Swift ist das mit The Fate of Ophelia.

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1: Ich bin Lea Matschulat. Bulgarien hat den Eurovision Song Contest gewonnen. Die Sängerin Dara bekam mit ihrem Lied Bangaranga die meisten Punkte beim ESC-Finale in Wien. Deutschland landete auf Platz 23.
2: Sängerin Dara ist ein echter Popstar daheim in Bulgarien. Die 27-Jährige startete früh ihre Musikkarriere, hat jede Menge Castingshow und Bühnenerfahrung und Millionen Streaming-Abrufe mit ihren Hits. Das alles zahlte sich jetzt beim ESC in Wien aus. Ihr Song Bangaranga singt über Aufruhr und Rebellion, über die Energie, die Liebe freisetzen kann. Jurys und Publikum überschütteten den Song mit Punkten. Ganz anders lief's leider mal wieder für Deutschland. Von den Jurys bekam Sarah Engels für ihren Frauenpower-Song Fire noch ein paar Punkte, aber von den Zuschauern keinen einzigen. Ronny Tofau, Nachrichtenredaktion.
1: In Modena in Norditalien ist ein Autofahrer in eine Fußgängergruppe gerast. Eine der vier Schwerverletzten ist eine Touristin aus Deutschland.

0: Insgesamt wurden nach Angaben des Bürgermeisters der Stadt 8 Menschen verletzt. Der etwa 30-jährige Fahrer wurde festgenommen. Warum er in die Gruppe fuhr, ist noch unklar. Einem Medienbericht zufolge war er in der Vergangenheit in psychiatrischer Behandlung. Der tote Wal bei Arnholt in Dänemark ist der Wal, der wochenlang vor der deutschen Ostseeküste für Aufregung sorgte. Das Tier trug den GPS-Sender, den Helfer ihm angelegt hatten. Die Rettungsaktion der privaten Initiative ist somit gescheitert.
1: Taucher der dänischen Naturschutzbehörde und eine deutsche Tierärztin haben das Tier nochmal untersucht. So wurde Timmy identifiziert. Viele Menschen hatten großen Anteil an dem Schicksal von dem Tier genommen, sagte Mecklenburg-Vorpommerns Umweltminister Till Backhaus. Der Walkadaver soll nun der Natur überlassen werden. Die dänische Naturschutzbehörde möchte ihn nicht bergen. Tine Klimach, Nachrichtenredaktion.
0: St. Pauli und Heidenheim steigen aus der Bundesliga ab. Der St. Pauli verlor 1:3 gegen Wolfsburg, Heidenheim 0:2 gegen Mainz. Wolfsburg geht in die Relegation. Stuttgart sicherte sich mit einem 2:2 in Frankfurt die Champions League. Hoffenheim und Leverkusen spielen Europa League. Freiburg nach dem 4:1 gegen Leipzig Conference League. Bayern schlug Köln 5:1. Dortmund gewann 2:0 in Bremen. Union 4:0 gegen Augsburg. Leverkusen trennte sich 1:1 vom HSV. Hoffenheim unterlag Gladbach 0:4.
2: Das Wetter. Auf 6 bis 1 Grad gehen die Werte zum Start in den Sonntag zurück. Örtlich ist auch mal Nebel unterwegs. Am Tag dann das bekannte Wechselspiel. Sonne, Wolken, teilweise Regen, vielleicht auch mal Blitz und Donner bei bis zu 17 Grad. Außer dem Wochentag ändert sich morgen am Montag beim Wetter nichts.
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4: Zurzeit liegen uns keine Meldungen vor. Wir wünschen allen unterwegs gute Fahrt.
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2: Für eure Nacht rein in den Sonntag gibt's gleich Musik von Ed Sheeran. Azizam spiele ich euch. Vorher, hier direkt zu erkennen, 90er Sound von Wet, Wet, Wet. Love is all around. Ich bin Sven Sandbote. Kommt gut durch die Nacht.

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0: Das Wetter.
1: Der frühe Sonntag startet örtlich mit Nebel, 6 bis 1 Grad. Im Laufe des Tages gibt es dann wieder diesen Cocktail aus Wolken, Sonne, teilweise auch Regen, vielleicht auch mal so ein bisschen Blitz und Donner hier und da bei 14 bis 17 Grad. Und die neue Woche, die geht genau so weiter.
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2: A30 Osnabrück, Bad Oeynhausen. Zwischen Bad Oeynhausen Ost und Kreuz Bad Oeynhausen 2 Kilometer Stau. Wir wünschen allen unterwegs gute Fahrt.
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1: Sven Sandbote hier, das ist die Nacht vom Samstag rein in den Sonntag und hier warten die nächsten 3 Hits am Stück auf euch. Und ich weiß gar nicht, welcher besser ist. Einer ist besser als der andere, ja? So rum passt das auf jeden Fall. Die 90er gleich mit Meatloaf am Start. Es gibt Frühlings, es gibt Sommermusik von Marquez. Da lo mismo und jetzt erstmal alle Farben und Baby Goodbye. Das ist auch ein Kracher.

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1: Ich bin Lea Matschulat. Bulgarien hat mit dem Lied Bangaranga den 70. Eurovision Song Contest gewonnen. Die Sängerin Dara bekam die meisten Punkte. Deutschland landete mit der Sängerin Sarah Engels auf dem 23. Platz. Israel wurde mit dem Lied Michelle Zweiter. Es folgen Rumänien, Australien und Italien sowie Finnland. Die AfD steigt in einer Umfrage des Meinungsforschungsinstituts INSA auf 29%, den höchsten je auf Bundesebene für sie gemessenen Wert. Sie verbessert sich damit in der Umfrage für die Bild am Sonntag gegenüber der Vorwoche um einen Prozentpunkt. Die Union fällt um einen Punkt auf 22%.
2: Nicht nur die Union büßt ein, auch die SPD verliert einen Punkt und könnte im theoretischen Fall einer Bundestagswahl nur noch mit 12% rechnen. Zusammen erreichen Schwarz-Rot damit nur noch 34%. Im Herbst stehen drei Landtagswahlen an, in Sachsen-Anhalt, Mecklenburg-Vorpommern und Berlin. Tine Klimach, Nachrichtenredaktion.
1: In Modena in Norditalien ist ein Mann mit seinem Auto in eine Fußgängergruppe gerast. Eine der vier Schwerverletzten ist eine Touristin aus Deutschland. Insgesamt wurden nach Angaben des Bürgermeisters der Stadt 8 Menschen verletzt. Der Fahrer wurde festgenommen. Der erste FC St. Pauli und auch Heidenheim sind in der kommenden Saison nicht mehr erstklassig. Beide Vereine steigen ab in die zweite Fußball-Bundesliga.

0: steht nach dem letzten Spieltag endgültig fest. St. Pauli unterlag Wolfsburg mit 1:3, Heidenheim verlor gegen Mainz 0:2. Pauli-Trainer Blessin dankte seinen Spielern, trotz der Enttäuschung abzusteigen bei DAZN.
1: Einfach eine totale Leere und man muss ja ganz ehrlich sagen, wenn man am 34. Spieltag auf der Position steht, dann ist es irgendwie dann auch verdient, dann braucht man jetzt nichts zu beschönigen, aber das ist so dieser Spielverlauf von heute ist so ein bisschen sinnbildlich für die ganze Saison. Was soll ich jetzt sagen? Also ich werde da sicherlich jetzt nicht kritisch mit meinen Jungs umgehen. Sie haben heute alles reingeworfen und alles probiert.
0: Wolfsburg geht in die Relegation. Stuttgart sicherte sich mit einem 2:2 in Frankfurt die Champions League. Hoffenheim und Leverkusen spielen Europa League. Freiburg nach dem 4:1 gegen Leipzig Conference League. Bayern schlug Köln 5:1. Dortmund gewann 2:0 in Bremen. Union 4:0 gegen Augsburg. Leverkusen trennte sich 1:1 vom HSV. Hoffenheim unterlag Gladbach 0:4.
2: Das Wetter.
3: Auch heute kann sich das Wetter wieder nicht entscheiden. Stellenweise gibt es heute Morgen Nebel im Laufe des Tages, dann wieder Sonne und Wolken, teilweise auch Regen, der runterkommt bei 17 Grad. Die neue Woche geht so unbeständig und mit 17 Grad weiter.
2: NRW Verkehr, euer KI-Navigator, aktuell und schnell.
4: Zurzeit liegen uns keine Meldungen vor. Wir wünschen allen unterwegs gute Fahrt.

Die Rockröhre wartet gleich auf euch. Tina Turner aus den 80ern, The Best. Vorher gibt's noch Glockenbach und hier ist das Beste von heute mit Leonie und Don't Worry. Ich bin Sven Sandbote und bringe euch rein in den frühen Sonntag. Und an alle Nachtschwärmer, kommt gut nach Hause.

0: In dieser Woche ja die Eisheiligen, die Gedenktage von katholischen Heiligen. Naja, und das lassen sie uns auch wirklich spüren, die Eisheiligen, so kalt wie es in dieser Woche teilweise war oder auch heute Morgen zum Start rein in den Sonntag, teilweise in den höheren Lagen ja auch nochmal Bodenfrost möglich. Naja, und das ist genau das Thema, denn die Gartenfreunde, die wissen, die frostempfindlichen Pflanzen, ja, die kommen jetzt erst nach den Eisheiligen raus. Allerdings, unser Hannes, oh, der bezweifelt das so ein bisschen.
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2: Wisst ihr, wer das mit den Eisheiligen erfunden hat? Menschen, die Smalltalk mögen. Ja, kennen wir doch alle. Stehst du im Büro an der Kaffeemaschine, kommt die Annette aus der Buchhaltung, mit der du noch nie gesprochen hast. Das kann an ihren ganzen Pullis mit den Katzenmotiven liegen, vielleicht aber auch einfach so. Und du weißt nicht, was du sagen sollst. Und dann kommt sowas wie Wetter, oder? Ja, soll ja erstmal so bleiben. Das ist Profi-Smalltalk, Freunde. Und wer solche Gespräche schon mag, der kommt jetzt richtig auf seine Kosten. Nachts ist aber kalt, oder? Ja, Eisheiligen, das kommt vor. Mit solchen raffinierten Details wird aus unserem täglich gleichen Gesprächsgulasch ein würziger Smalltalk-Eintopf mit Wursteinlage. Wusstet ihr eigentlich, dass die Eisheiligen alle so feine lateinische Namen haben? Bis auf die letzte. Die heißt Kalte Sophie. Ja, klingt irgendwie nach einer Nachspeise aus der DDR. Und immer dran denken, es gibt schlechtes Wetter und schlechte Kleidung.
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0: Das Wetter.
1: Auf 6 bis 1 Grad gehen die Werte zum Start in den Sonntag zurück. Örtlich ist auch mal Nebel unterwegs. Am Tag dann das bekannte Wechselspiel. Sonne, Wolken, teilweise Regen, vielleicht auch mal Blitz und Donner bei bis zu 17 Grad. Außer dem Wochentag ändert sich morgen am Montag beim Wetter nichts.
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2: Zurzeit liegen uns keine Meldungen vor. Wir wünschen allen unterwegs gute Fahrt.

0: Bonnie Tyler aus den 80ern, gleich mit einem Song für alle Helden der Nacht. Holding Out for a Hero. Es gibt neue Musik von Mark Atlas und Hügel zusammen mit Topic und Arash jetzt für euch am Start. I adore you. Ich bin Sven Sandbote und bringe euch durch die Nacht.
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1: Ich bin Lea Matschulat. Der Gewinner des ESC ist Bulgarien. Die Sängerin Dara bekam mit dem Lied Bangaranga die meisten Punkte beim Eurovision Song Contest in Wien. Deutschlands Kandidatin Sarah Engels landete auf Platz 23.
2: Die bulgarische Sängerin Dara wusste nach ihrem Sieg nicht, ob sie träumt oder wacht. Sie stehe noch unter Schock, erklärte sie. Mit einer topmodernen Dance-Nummer mit Nina Chuba-Vibes holt sie den ersten ESC-Sieg für Bulgarien überhaupt. Sarah Engels gab für Deutschland alles an Pyro und Tanzfeuer. Den trotzdem nur drittletzten Platz erklärte sie sich auch damit, dass Deutschland es eben oft schwer habe beim ESC. Beim Finale gab es auch wieder Zwischenrufe und kleinere Demos gegen Israel. Mit Platz 2 hätte das Land am Ende aber sogar fast gewonnen. Ronny Tochau, Nachrichtenredaktion.
1: In Modena in Norditalien ist ein Autofahrer in eine Fußgängergruppe gerast. Eine der 4 Schwerverletzten ist eine Touristin aus Deutschland. Insgesamt wurden nach Angaben des Bürgermeisters der Stadt 8 Menschen verletzt. Der Fahrer wurde festgenommen. Warum er in die Gruppe fuhr, ist noch unklar. Mit einem Messer in der Hand hatte er versucht zu fliehen. Der tote Wal nahe Anholt in Dänemark ist der Wal, der wochenlang vor der deutschen Ostseeküste für Aufregung sorgte. Die Rettungsaktion der privaten Initiative ist damit gescheitert.
3: An dem Wal wurde ein zuvor angebrachter Tracker gefunden. Taucher der dänischen Naturschutzbehörde und eine deutsche Tierärztin haben das Tier nochmal untersucht. So wurde Timmy identifiziert. Viele Menschen hatten großen Anteil an dem Schicksal von dem Tier genommen, sagte Mecklenburg-Vorpommerns Umweltminister Till Backhaus. Der Walkadaver soll nun der Natur überlassen werden. Die dänische Naturschutzbehörde möchte ihn nicht bergen. Tine Klimach, Nachrichtenredaktion.
1: St. Pauli und Heidenheim steigen aus der Bundesliga ab. St. Pauli verlor 1:3 gegen Wolfsburg, Heidenheim 0:2 gegen Mainz. Wolfsburg geht in die Relegation. Stuttgart sicherte sich mit einem 2:2 in Frankfurt die Champions League. Hoffenheim und Leverkusen spielen Europa League. Freiburg nach dem 4:1 gegen Leipzig Conference League. Bayern schlug Köln 5:1, Dortmund gewann 2:0.

0: in Bremen, Union 4:0 gegen Augsburg. Und Leverkusen trennte sich 1:1 vom HSV, Hoffenheim unterlag Gladbach 0:4.
1: Das Wetter.
2: Der frühe Sonntag startet örtlich mit Nebel 6 bis 1 Grad. Im Laufe des Tages gibt es dann wieder diesen Cocktail aus Wolken, Sonne, teilweise auch Regen, vielleicht auch mal so ein bisschen Blitz und Donner hier und da bei 14 bis 17 Grad. Und die neue Woche, die geht genauso weiter.
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3: Zurzeit liegen uns keine Meldungen vor. Wir wünschen allen unterwegs gute Fahrt.
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2: Für den guten Start rein in den sehr frühen Sonntag gönnen wir uns gleich 4 Minuten Sting aus den 80ern. An Englishman in New York. Jetzt erstmal Musik aus NRW, aus Velbert, vom guten Kamrad nämlich. Hier ist Hug Yourself. So geht's rein in den Sonntag. Es ist der 17. Mai. Ich bin Sven Sandbote.

0: dass das Saxophon zur Morgendämmerung draußen. Guten Morgen am Sonntag.
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0: Jetzt gibt es The Walking Dead Hauptdarsteller Andrew Lincoln in einer neuen Serie für euch zu sehen. Die heißt Cold Water, läuft bei Magenta TV und Jörg Albrecht, der hat schon mal reingeschaut für euch.
2: Es gefällt uns hier schon lange.
3: Klingt zunächst völlig unverdächtig. So als sei es alltäglich, von London in ein schottisches Nest namens Cold Water zu ziehen. Doch Tommy, der neue Nachbar von Familienvater John, hakt nach.
4: Ich meine, weil man nicht so ohne weiteres alles ändert, es sei denn, stimmt irgendwas nicht, oder?
2: Ich habe vermutlich so eine Art von PTBS.
3: Eine posttraumatische Belastungsstörung hat John bei sich selbst diagnostiziert. Auslöser war ein Vorfall vor einigen Monaten, eben in London.
5: Sie schlagen Ihren Sohn!
6: Und was jetzt?
3: Auf einem Spielplatz hat ein Mann erst seinen Sohn geschlagen, dann eine Frau. Und John, der hat nichts gemacht, ist einfach abgehauen, hat in der Panik sogar eines seiner beiden Kinder vergessen.
7: In London hat John den Ärger magisch angezogen.
3: Anscheinend besteht diese Anziehungskraft auch noch in Cold Water.
8: Hast du ein Problem mit mir, Mann?
2: Nein, nein.
8: Dann verpiss dich.
3: Hitzköpfe gibt es eben nicht nur in der Großstadt. Aber womit John und seine Frau sicher nicht gerechnet haben, dass der strenggläubige Nachbar Tommy, der mit der Pfarrerin verheiratet ist, ein dunkles Geheimnis hütet. Wobei, seine Begeisterung für Serienkiller wie Jeffrey Dahmer hätte eigentlich Warnung genug sein müssen.
4: Wenn sowas wie das reine Böse existiert, gilt das ganz zwangsläufig auch für das absolut Gute.
3: Wer bitte? Das möchte man schon während der ersten Folge fragen. Denkt sich nur so einen Stuss aus. Dagegen waren selbst die Zombie-Stories für Andrew Lincoln schlüssig. Aber so wenig plausibel, ja an den Haaren herbeigezogen Cold Water auch ist, die Serie unterhält prächtig.
9: Das ist Tommys Schuppen. Tommy ist quasi dort eingezogen.
5: Weiß der Kuckuck, was dort vor sich geht? Ich glaube, ich will es gar nicht wissen.
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0: Das Wetter.
1: Auch heute kann sich das Wetter wieder nicht entscheiden. Stellenweise gibt es heute Morgen Nebel im Laufe des Tages, dann wieder Sonne und Wolken, teilweise auch Regen, der runterkommt bei 17 Grad. Die neue Woche geht so unbeständig und mit 17 Grad weiter.
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2: Zurzeit liegen uns keine Meldungen vor. Wir wünschen allen unterwegs gute Fahrt.
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1: Der Sonntag ist noch früh unterwegs, also komm, wir lassen es langsam angehen. Endspurt bei der Nachtschicht und dazu gleich neue Musik von Lady Gaga und Doechii. Runaway spiele ich euch. MPK ist mit am Start, Michael Patrick Kelly und das hier ist Shabuzi, a Bar Song für den frühen Sonntagsstart. Und das mit mir, ich bin Sven Sandbote, wünsche euch einen guten Morgen oder für alle Nachtschichtler schon mal vorsorglich gute Nacht.

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1: Ich bin Diana Kramer. Bulgarien hat den Eurovision Song Contest gewonnen. Die Sängerin Dara bekam mit ihrem Lied Bangaranga die meisten Punkte beim ESC-Finale in Wien. Deutschland landete nur auf Platz 23.
2: Sängerin Dara ist ein echter Popstar daheim in Bulgarien. Die 27-Jährige startete früh ihre Musikkarriere, hat jede Menge Castingshow- und Bühnenerfahrung und Millionen Streaming-Abrufe mit ihren Hits. Das alles zahlte sich jetzt beim ESC in Wien aus. Ganz anders lief es leider mal wieder für Deutschland. Von den Jurys bekam Sarah Engels für ihren Frauenpower-Song Fire noch ein paar Punkte, aber von den Zuschauern keinen einzigen. Aber drittletzter Platz, da hat Deutschland ja auch schon oft Schlimmeres erlebt. Ronny Tofau, Nachrichtenredaktion.
1: Die Weltgesundheitsorganisation hat wegen des Ebola-Ausbruchs in der Demokratischen Republik Kongo und in Uganda eine internationale Gesundheitsnotlage ausgerufen. Es handle sich jedoch nicht um einen Pandemiealarm, heißt es. Ziel sei es, Nachbarländer in erhöhte Alarmbereitschaft zu versetzen und die Unterstützung der internationalen Gemeinschaft zu mobilisieren. Laut WHO gäbe es rund 250 nachgewiesene Ebola-Fälle in der Region, 80 Menschen starben. In Modena in Norditalien ist ein Autofahrer in eine Fußgängergruppe gerast. Eine der vier Schwerverletzten ist eine Touristin aus Deutschland. Insgesamt wurden 8 Menschen verletzt.
3: Welche Verletzungen die Deutsche und auch die weiteren Schwerverletzten erlitten haben, dazu gibt es noch keine Informationen. Aufnahmen von Sicherheitskameras zeigen, wie der Kleinwagen mehrere Menschen erfasst und sie teils durch die Luft schleudern. Die Deutsche drückt der Wagen schließlich offenbar gegen eine Schaufensterscheibe. Dort endet auch die Raserfahrt. Der Mann steigt aus und versucht mit einem Messer in der Hand zu fliehen. Mutige Augenzeugen halten ihn fest. Lea Matschulat, Nachrichtenredaktion.
1: Und zum Fußball. St. Pauli und Heidenheim steigen aus der Bundesliga ab. St. Pauli verlor 1:3 gegen Wolfsburg, Heidenheim 0:2 gegen Mainz. Wolfsburg geht in die Relegation. Stuttgart sicherte sich mit einem 2:2 in Frankfurt die Champions League. Hoffenheim und Leverkusen spielen in der Europa League. Freiburg nach einem 4:1 gegen Leipzig in der Conference League. Außerdem schlug Bayern Köln 5:1, Dortmund gewann 2:0 in Bremen, Union 4:0 gegen Augsburg. Leverkusen trennte sich 1:1 vom HSV, Hoffenheim unterlag Gladbach 0:4. Und das waren die Nachrichten mit Diana Kramer.
4: Das Wetter. Wir gehen weiter mit einer eher trüben Suppe durchs Wochenende. Oft ist es bewölkt, manchmal kann es örtlich regnen. Dazu

0: sind die Werte bei maximal 13 bis 17 Grad. Die neue Woche geht genauso unbeständig weiter.
1: NRW Verkehr.
0: Es gibt keine Staus um kurz nach 6 an diesem Sonntagmorgen. Gute Fahrt euch weiterhin.
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0: Hallo, Patrick Rickert hier, guten Morgen. Jetzt gibt's Musik von einer britisch-albanisch-kosovarischen Sängerin. Ja, sag das mal dreimal schnell hintereinander um kurz nach 6. Britisch-albanisch-kosovarisch, britisch-albanisch.

0: Mitfiebern, Fernseher anschreien und jubeln. Ja, das erwartet uns in knapp einem Monat.
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0: In weniger als einem Monat geht's los mit der Fußball-Weltmeisterschaft. Diesmal weiter weg von uns, Kanada, Mexiko und den USA. Aber auch da unterstützen wir natürlich unsere deutschen Spieler. Wie blickt ihr denn auf unsere Nationalmannschaft? Was erwartet ihr denn von unseren Fußballern?
2: Ich glaube mal, Gruppenphase kommen wir auf jeden Fall weiter. Muss eigentlich erster Platz werden. Da mache ich mir eigentlich keine Sorgen. Dann, ich glaube, wir kommen ziemlich früh gegen irgendwie Frankreich oder England oder so. Da mache ich mir schon ein bisschen Sorgen. Aber ich hoffe mal, wir kommen schon so Viertel-Halbfinale auf jeden Fall.
3: Dass die Spaß haben und natürlich auch die Tore.
4: Dass die deutschen Nationalspieler nicht so schnell Druck nach vorne spielen, also so Stück für Stück aufbauen. Und dass sie Spaß haben.
3: Tore natürlich.
5: Ich hoffe, dass wenn Nagelsmann mal Dennis Undorf mehr spielen lässt, dass wir dann auch ins Finale kommen. Weil da sehe ich schon die Möglichkeit, aber es kann auch sehr, sehr leicht sein, wie in den letzten WM, dass wir da dann auch schon in der Gruppenphase fliegen.
6: Ich hoffe, dass wir auf jeden Fall ins Finale kommen.
0: Ja, ins Finale kommen wäre auf jeden Fall ein Traum, aber wie gesagt, nie den Spaß am Ganzen vergessen. Außer der Schiri hat wieder Tomaten auf den Augen. Dann hat sie es ausgespaßt. Hier nicht wieder so ein Ding wie bei der EM 2024 gegen Spanien.

0: Das Wetter.
1: Auch der Sonntag bleibt meistens bewölkt. Stellenweise sind wieder Regenschauer möglich. Das Ganze bei maximal 17 Grad. Zum Wochenstart gibt es keine Änderung.
0: NRW Verkehr.
1: Es gibt keine Meldungen. Gute Fahrt euch.

Sie war eine der größten Sängerinnen der Welt. Unfassbare Stimme, mordsmäßiges Talent, beeindruckende Persönlichkeit. Whitney Houston. Und ich spiele uns I Wanna Dance With Somebody zum Start in den Sonntag. Patrick Rickert hier. Guten Morgen.

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0: Also bei dem Telefonat mussten wir dabei sein.
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0: Nadine hat diese Woche 30.000 Euro im Geldregen gewonnen. Fix und fertig war sie. Zu Recht, kann ich mir gut vorstellen. Sie wollte direkt ihren Mann anrufen, da haben wir gesagt, na, Moment mal. Nimm uns da doch einfach mit.
2: Hallo Leo, ich bin's.
3: Hörst
2: du mich?
3: Ja.
2: Leo, sitzt du? Ich muss dir was sagen.
3: Ich fahre.
2: Aber krieg jetzt keinen Schock, okay?
3: Was passiert?
2: Ich habe beim Geldregen angerufen.
3: Sind wir jetzt pleite oder Millionäre?
2: Ich habe gewonnen.
3: Wie viel?
1: 30.000 Euro.
4: Nein, halt's Maul. Halt's Maul.
2: Ich schwöre, wir sind noch nicht alleine am Telefon.
5: Hallo Leo, ich melde mich mal dazu. Hier ist Thomas Wagner vom Geldregen von eurem Lokalradio. Wir wollten dich jetzt zusammen überraschen. Ich kann dir sagen, es stimmt alles.
3: Schön.
5: Nadine hat gerade eben bei uns 30.000 Euro gewonnen. Du scheinst gerade Auto zu fahren. Bitte bau keinen Unfall. Fahr vorsichtig weiter.
3: Ich stehe jetzt am Rand.
5: Okay. Ja, es stimmt. Wir wollten dich gemeinsam überraschen. Deshalb an dich auch nochmal. Herzlichen Glückwunsch zu 30.000 Euro.
3: Dankeschön. Danke.
5: Deine Frau hat schon gesagt, du wirst dich für verrückt erklären wahrscheinlich, weil sie ja öfter mal beim Geldregen anruft. Aber guck mal, diesmal hat sich das gelohnt.
3: Das ist gut.
5: Danke fürs Mitmachen.
2: Oh mein Gott, danke.
3: Danke euch.
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0: Die Nachrichten.
1: Ich bin Diana Kramer. Die Weltgesundheitsorganisation hat wegen des Ebola-Ausbruchs in der Demokratischen Republik Kongo und in Uganda eine internationale Gesundheitsnotlage ausgerufen. Damit will die UN-Behörde Nachbarländer in erhöhte Alarmbereitschaft versetzen und internationale Hilfe mobilisieren. Es handle sich jedoch um keinen Pandemiealarm, so die WHO. Bislang gäbe es in der Region rund 250 Fälle der gefährlichen Fieberkrankheit und laut WHO 80 Todesfälle. Sie sieht ein hohes Risiko für eine Ausbreitung des Virus in der Region. Einen Impfstoff gibt es bislang nicht. In einer internationalen Vergleichsstudie zum Wohlbefinden von Kindern landet Deutschland weit hinten. Andere Länder zeigen laut UNICEF, wie es besser geht. Demnach wachsen selbst Kinder in Rumänien, Ungarn oder der Slowakei unter besseren Bedingungen auf als teilweise hierzulande.
2: Die Kinderarmutsquote hierzulande wird nicht niedriger, sondern stagniert seit Jahren. Gleichzeitig schneidet Deutschland im Bereich Bildung alarmierend schlecht ab, heißt es von UNICEF. Nur 60% der 15-Jährigen erreichen die Mindestkompetenz in Lesen und Mathematik. Außerdem klafft bei uns eine riesige Lücke zwischen Kindern aus benachteiligten und aus wohlhabenden Familien. Sowohl was Bildung, körperliche oder mentale Gesundheit angeht. Tanja Wagner, Nachrichtenredaktion.
1: Bulgarien hat mit dem Lied Bangaranga den Eurovision Song Contest gewonnen. Die Sängerin Dara bekam die meisten Punkte. Israel wurde Zweiter, gefolgt von Rumänien, Australien, Italien und Finnland. Deutschland landete mit der Sängerin Sarah Engels nur auf dem 23. von 25 Plätzen. Zum Fußball. Die Bundesliga ist für diese Saison vorbei. Der letzte Spieltag bot vor allem im Abstiegskampf Spannung. St. Pauli und Heidenheim müssen die erste Bundesliga verlassen.
3: Weiterkämpfen können die Wolfsburger. Die haben bei St. Pauli mit 3:1 gewonnen und sich damit die Relegation gesichert. Der Kiez-Club hingegen spielt kommende Saison in Liga 2, genauso wie die Heidenheimer, die gegen Mainz 0:2 verloren haben. Ein 2:2 zwischen Frankfurt und Stuttgart bedeutete für den VfB das letzte Champions-League-Ticket. Für die Eintracht wiederum sind damit die Europapokalträume geplatzt. Freiburg sicherte sich nämlich Rang 7 und das durch ein 4:1 gegen Leipzig. Ansonsten spielten Leverkusen HSV 1:1, FC Bayern Köln 5:1, Bremen Dortmund 0:2, Gladbach-Hoffenheim 4:0 und Union Berlin-Augsburg ebenfalls 4:0. Aus München, Pia Wegner.
1: Und das waren die Nachrichten mit Diana Kramer.
4: Das Wetter.
5: Der Sonntag bleibt oft wolkenverhangen. Immer wieder sind örtlich auch einzelne Regenschauer möglich. Dazu 13 bis 17 Grad. Morgen zum Wochenstart gibt es keine Wetteränderung. Es bleibt so unbeständig.
4: NRW Verkehr.
5: Es ist kurz nach 7 und es gibt keine Staumeldungen. Gute Fahrt euch.
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5: Zigarren sind sowas wie Salat. Ja, das Zitat kommt von Udo Lindenberg, aber mittlerweile ist er auf die E-Variante umgestiegen. Und wir gratulieren ihm gleich. 7:15. Udo Lindenberg wird heute nämlich 80 Jahre alt. Patrick Rickert hier, guten Morgen.

0: Tolle bei Musikstars ist ja, wenn die Geburtstag haben, können die sich selbst ihr Ständchen singen. Gleich gibt's Komet von Apache 207 und Udo Lindenberg. Und der Udo wird 80 heute. Ich sag bewusst Udo und nicht Herr Lindenberg, denn der hat mal gesagt, ach, so Quatsch, ich bin unsiegbar. Partystimmung heute also beim Udo. Jonas Mikolajczak aus der Musikredaktion gratuliert.
1: Hebt den Eierlikör und trinkt auf einen der größten deutschen Musiker.
2: Und ich mach mal.
1: Lindenberg ist Freigeist, Ikone und Grenzensprenger. Angefangen auf der Bühne der legendären Rockkneipe Onkel Pö macht er Rock für Deutschland und zwar für ganz Deutschland. Seine Musik durchdringt in den 70ern die deutschen Mauern und selbst die DDR schreit nach dem Rocker aus dem Westen.
3: Wir haben enorm viele Fans und Freunde drüben, ne? Und ich würde gern kennenlernen, für die spielen. Und das wissen die Offiziellen.
1: Für Erich Honecker gibt es Lederjacke und E-Gitarre geschenkt, doch all das ist nicht genug. Erst nach dem Mauerfall darf er mit seinem Panikorchester durch Ostdeutschland touren.
4: Entschuldigen Sie, ist das der Sonderzug nach Pankow? Ich muss mal eben dahin, mal eben nach Ost-Berlin.
1: Er baut sich einen Fußabdruck größer als die Zeit. Mit Hut und Sonnenbrille, verewigt in Kunstwerken aus Likör und gekrönt durch seinen ersten Nummer 1-Hit im Alter von 77 Jahren, gemeinsam mit Rapper Apache 207.
5: Und wenn ich gehe,
1: auch mit 80 Jahren bleiben Rückzug und Ruhestand Fremdwörter für Udo Lindenberg.
6: Ich habe mein Leben in den Dienst des Rock'n'Roll gestellt, ja. Und der hört nie auf. Und ja, da wird man nie Rentner oder sowas. Da ist man immer dran.
1: Also dann, Happy Birthday, Mr. Panikpräsident.
7: Das ist

0: Hallo ihr Lieben, Nicole Schmitz hier nochmal aus dem Radioberg Morgen Team. Und wenn ihr so ein bisschen Kultur nötig habt, dann wäre heute der richtige Tag dafür. Es ist der Internationale Museumstag. Und da machen auch wirklich ganz viele Museen bei uns im Bergischen mit. Neben besonderen Aktionen oder Führungen gibt es in vielen Museen sogar freien Eintritt heute. Im LVR Industriemuseum Engelskirchen, da gibt es zum Beispiel heute eine Spürnasen-Rallye, bei der ihr euch auf die Spur von Strom und Energie machen könnt. Also, heute ganz viele Aktionen und zum Teil kostenlosen Eintritt in vielen Museen bei uns im Bergischen. Also habt viel Spaß, macht euch einen schönen Sonntag und mehr Tipps und Termine gibt's wie immer auf radioberg.de.
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0: Das Wetter.
1: Der Sonntag könnte durchaus etwas mehr Sonne vertragen, aber ist nicht. Es ist oft bewölkt und manchmal kann es Regenschauer geben. Höchstwert 17 Grad. Der Montag bleibt ebenfalls bewölkt und verregnet.
0: NRW Verkehr.
1: Es gibt keine Staus. Euch eine gute Fahrt durch den Sonntag.
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1: Einen schönen Sonntag euch. Ich bin Patrick Rickert. Guten Morgen.
2: Grüß dich.

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0: Wir gehen gemeinsam durch das lange Wochenende mit Nickelback und Photograph. Es ist Sonntag. Was habt ihr denn so gemacht eigentlich? Klar, vielleicht Vatertag gefeiert, ne? Ansonsten vielleicht eher die Füße hoch oder auch mal Frühjahrsputz vielleicht? Müssen wir ja alle machen. Selbst Atze.
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4: Fensterputzen ist doch wirklich die schlimmste Sisyphus-Arbeit, wo gibt. Du putzt die Dinger, kaufst den halben DM leer. Die Nachbarn nennen dich schon Graf Sidolin der Erste. Und eine halbe Stunde später sehen die Butzen wieder aus, als hätte eine komplette Schulklasse dran geleckt. Jetzt höre ich schon wieder die ersten Trolle. Schröder, du Pinkel, als wenn du schon mal ein Fenster geputzt hättest. Ja, zugegeben. Ich bin in meinem Leben durch wesentlich mehr Fenster abgehauen, als ich geputzt habe. Aber einmal habe ich es wirklich versucht. Ich hatte damals, 2014 muss er gewesen sein, für ein paar Monate eine Bude in München. Ich habe erst gedacht, das liegt an der Stadt, dass es im Juni schon wieder so früh dunkel wird im Wohnzimmer. Aber da war einfach mal Fensterputzen angesagt. 5 Minuten später stand ich mit dem Putzeimer und einer Flitsche auf der Fensterbank. Und da war ich überrascht, dass es nur eine kleine Handbewegung braucht, um den Putzeimer komplett übers eigene Bett zu kippen. Und dann zeigt sich da der wahre Profi. Schon 15 Minuten später stand ich an der Rezeption vom Bayerischen Hof. Was soll ich sagen? Wunderschönes Doppelzimmer mit Blick auf die Anlieferung. Und die Fenster. Ah, blitzeblank.
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1: Mit Sabrina Wegner einen schönen guten Morgen.
2: The winner of the Eurovision Song Contest 2026 is
1: Bulgarien hat den Eurovision Song Contest gewonnen. Die Sängerin Dara bekam mit dem Lied Bangaranga die meisten Punkte beim ESC-Finale in Wien. Deutschland landete nur auf Platz 23. Aus Wien berichtet für uns Ronny Thorau.
3: Sängerin Dara ist ein echter Popstar daheim in Bulgarien. Die 27-Jährige startete früh ihre Musikkarriere, hat jede Menge Castingshow und Bühnenerfahrung und Millionen Streaming-Abrufe mit ihren Hits. Das alles zahlte sich jetzt beim ESC in Wien aus. Ihr Song Bangaranga singt über Aufruhr und Rebellion, über die Energie, die Liebe freisetzen kann. Jurys und Publikum überschütteten den Song mit Punkten. Ganz anders lief's leider mal wieder für Deutschland. Von den Jurys bekam Sarah Engels für ihren Frauenpower-Song Fire noch ein paar Punkte, aber von den Zuschauern keinen einzigen. Aber drittletzter Platz, da hat Deutschland ja auch schon oft Schlimmeres erlebt.
1: Dank dir, Ronny Thorau, für uns in Wien. Und jetzt weitere Meldungen in der Zusammenfassung. In der norditalienischen Stadt Modena ist ein Mann mit einem Auto in eine Gruppe von Fußgängern gerast. 8 Menschen wurden zum Teil schwer verletzt, darunter auch eine deutsche Touristin. Der Mann wurde nach Angaben der Polizei festgenommen. Die Hintergründe sind noch unklar. Die Weltgesundheitsorganisation hat wegen des Ebola-Ausbruchs im Kongo und in Uganda eine internationale Gesundheitsnotlage ausgerufen. So will sie Nachbarländer in erhöhte Alarmbereitschaft versetzen und hofft auf Unterstützung der internationalen Gemeinschaft. Die WHO spricht bisher von etwa 250 infizierten Personen und 80 Todesfällen. Nach dem Absturz eines Kleinflugzeugs in einem Wohngebiet südlich von Mannheim will die Polizei heute weitere Zeugen befragen. Unklar ist, wie es zu dem Absturz kam. Bei dem Unglück kamen 2 Menschen ums Leben, eine Anwohnerin wurde verletzt. In der zweiten Fußball-Bundesliga wird es heute Nachmittag nochmal richtig spannend, denn es werden noch Auf- und Absteiger gesucht. In der ersten Liga ist dagegen alles gelaufen. Bayern München ist wieder mal deutscher Meister. Für den ersten FC Heidenheim geht es nach 3, für den FC St. Pauli nach 2 Jahren zurück in Liga 2. Der VfL Wolfsburg hat es in die Relegation geschafft. Und auch Stuttgart darf sich freuen. Der VfB spielt in der nächsten Saison in der Champions League. Bayer Leverkusen darf dagegen nur zuschauen. Die Werkself hat sich nur für die Europa League qualifiziert. Und hier die Ergebnisse vom letzten Spieltag. Bayern gewinnt 5:1 gegen Köln, Leverkusen-Hamburg 1:1, Frankfurt-Stuttgart 2:2, Freiburg gewinnt 4:1 gegen Leipzig, Bremen verliert 0:2 gegen Dortmund, Gladbach gegen Hoffenheim 4:0, Union Berlin-Augsburg 4:0, St. Pauli-Wolfsburg 1:3 und Heidenheim-Mainz 0:2. Und das waren die Nachrichten mit Sabrina Wegner.
0: Das Wetter.
4: Wir gehen weiter mit einer eher trüben Suppe durchs Wochenende. Oft ist es bewölkt, manchmal kann es örtlich regnen. Dazu liegen die Werte bei maximal 13 bis 17 Grad. Die neue Woche geht genauso unbeständig weiter.
0: NRW Verkehr.
4: Kurz nach 8 und es gibt keine Staus. Gute Fahrt euch.
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5: Das Magazin der Kirchen, Sonntagmorgen, und so langsam neigt sich ja dieses lange Wochenende dem Ende entgegen, aber keine Sorge, Pfingsten steht vor der Tür und da wird es auch sportlich. Mitten in NRW das Bundessportfest der DJK, und was diesen Sportverband so

so besonders macht, dem werden wir uns jetzt mal etwas ausführlicher widmen. Hier in Himmel und Erde. Heute die katholische Ausgabe mit Stefan Klinkhammer. Einen schönen guten Morgen euch.

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1: Guten Morgen, kommt gut raus mit uns.
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1: Und da wird's jetzt in den nächsten Minuten ziemlich sportlich. Ein großes Event steht in den Startlöchern. Und ja, da kommt im Vorfeld so einiges zusammen.
3: Ich freue mich natürlich. Es liegen jetzt wirklich über 3 Jahre Vorbereitung hinter uns. Und jetzt sind wir auf den letzten Metern. Augenblicklich wird Material jeden Tag angeliefert, von den Teilnehmerheften über die Medaillen, die Urkunden, alles, was dazugehört.
1: Das gehört natürlich dazu, wenn es um Sport geht. Hubert Röser ist das, Vorsitzender von der DJK im Bistum Essen. Und der katholische Sportverband hat am kommenden Wochenende an Pfingsten sein großes Bundessportfest eben mitten im Ruhrgebiet in Essen.
3: Letztendlich werden es in diesem Jahr 3000 Sportlerinnen und Sportler sein, die aus dem ganzen Bundesgebiet hier nach Essen anreisen. Und das ist schon eine Hausnummer.
1: Egal, ob aus Hamburg, Bayern oder Sachsen und natürlich aus ganz NRW, von überall trudeln sie ab Freitag ein. Ein lockerer Start, dann das ganze Pfingstwochenende, verschiedene Wettkämpfe in jeder Menge Disziplinen.
3: Also, wir werden die DJK-Bundesmeister in ungefähr 17 Sportarten ermitteln. Das reicht von Rhönrad über Buhl bis zu Fußball, Handball, Basketball, Badminton, Darts.
1: Also ein richtig buntes Spektrum, so wie es eben auch in den DJK-Sportverbänden zu finden ist. Rund 500.000 Mitglieder bundesweit in allen Altersklassen. In NRW, da ist auch die Bundeszentrale in Langenfeld im Rheinland. Und wer beim Bundessportfest gerade nicht im Wettkampf steckt, der kann zum Beispiel am Samstag, wie alle anderen natürlich auch, das Rahmenprogramm rund um den Essener Dom genießen.
3: Dort werden Partner, Freunde und die DJK sich selber vorstellen. Mit ihren Arbeiten, was machen wir mit Menschen, für Menschen? Vieles, was man mitmachen kann und wo man DJK erleben kann. Abends um 19 Uhr gibt es dann den Gottesdienst mit Weihbischof Schepers.
1: Und das ist bei der DJK auch das Besondere. Nicht nur Sport, sondern auch Spiritualität gehören ganz selbstverständlich zum Verband. Und was das genau bedeutet, das ist gleich noch Thema direkt hier bei uns.

0: Schönen Sonntag euch.
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0: Es ist sozusagen, ja, die DNA des Verbands, dieser Satz: Sport um der Menschen willen.
2: Das ist der Grundsatz, der seinerzeit in den Gründerjahren geprägt worden ist. Wir machen nicht Sport um der Medaillen willen, sondern wir machen Sport um der Menschen willen, dass Menschen in ihrem Sport wachsen können. Dass sie lernen, auch mit Niederlagen umzugehen, auch das gehört mit dazu. Es geht nicht nur um Siege, es geht um den Menschen, um den ganzen Menschen.
0: Wir haben ihn gerade schon gehört, Hubert Röser, Vorsitzender von der DJK im Bistum Essen. Der katholische Sportverband hat kommendes Wochenende ja sein großes Bundessportfest, das 20. Und das steht unter dem Motto: Sportsgeist trifft Kohlenfeuer. Und ja, weil das alles auch noch an Pfingsten stattfindet, kann man das auch erweitern. Sportsgeist trifft Heiligen Geist.
2: Das kann man durchaus so sagen. Das ist sicherlich auch mitgedacht gewesen. Pfingsten ist das traditionelle Treffen der DJK beim Bundessportfest. Und das haben wir jetzt natürlich genutzt, um alles miteinander in Verbindung zu bringen.
0: Sport verbindet, ja, ein zentrales Thema bei der DJK. Alle können mitmachen und da ist Inklusion besonders wichtig. Wie es zum Beispiel die DJK Franz-Sales-Haus in Essen macht, ein bundesweiter Leuchtturm für die Inklusion, zum Beispiel beim Tischtennis.
2: Tischtennis ist eine Sportart, die insbesondere für Menschen mit geistigen Einschränkungen, mit Parkinson oder anderen Krankheiten gut geeignet ist. Und die spielen hier zusammen Tischtennis. Also nicht die Menschen mit Beeinträchtigungen gegeneinander und die anderen gegeneinander, sondern wirklich alle miteinander.
0: Und wie das alles aussieht, mehr Infos zur DJK und ihrem Bundessportfest gibt's bei uns auf himmelunderdeonline.de.

0: Guten Morgen, hier ist Himmel und Erde aus dem Bergischen, heute mit Dirk Hartmann.
1: Es gibt wohl keinen Weg, wo so sehr der Weg das Ziel ist wie die Pilgerwege, weil man da wirklich ja des Unterwegsseins willen wandert.
2: Guido Wagner, bergischer Wanderexperte und Autor einiger Wanderbücher aus Overath, kennt sich aus. Jetzt geht die Pilgersaison wieder los und überhaupt sind im Frühling wieder viel mehr Wanderer unterwegs. Wandern ist weiter in.
1: Auch so dieses breit gefächerte mit der ganzen Familie, verschiedene Generationen zusammen, das nimmt immer noch deutlich zu.
2: Sehr gerne auf den ausgewiesenen Pilgerwegen. Der bekannteste natürlich der Jakobsweg. Ausgezeichnet mit der prägnanten Muschel.
1: Von Marienheide in Richtung Köln über Beensberg. Man hat so viele tolle Blicke ins Aggertal und dann später auf Köln und tolle Sehenswürdigkeiten wie Hohkeppel und das Beensberger Schloss.
2: Ja, auch Lindlar Hohkeppel in der Szene. Ein echter Tipp.
1: Faszinierend Hohkeppel mittlerweile, weil ja auch da so eine alte Pilgerherberge wieder hergerichtet worden ist und man wirklich wieder auch da übernachten kann.
2: Jetzt gibt es ja nicht den Jakobsweg. Dieser ist praktisch weit verzweigt. Von Marburg oder Soest kommen zum Beispiel. Wastelroth-Seefried, Wegemanager im Naturpark Bergisches Wanderland aus Waldbrüll, schwärmt von der Strecke von Wuppertal kommend.
3: Von Beinburg bis an den Kölner Dom über den Altenberger Dom ist eine wirklich schöne Strecke. Das Pilgern ist das eine. Das muss man aber mit touristischem Service verbinden. Und die Pilgerwege sind dafür hervorragend geeignet.
2: Und das ist bei weitem nicht immer nur der Jakobsweg. Verschiedene Prozessionen, die ja jetzt wieder anstehen, haben im Bergischen eine lange Tradition, so Guido Wagner.
1: Es gibt eine ganze Reihe von Wallfahrtszielen, zu denen auch Pilgerwege führen, zum Beispiel Marienheide im Oberbergischen, aber auch Biesfeld hier im Rheinisch-Bergischen, Maria Linden bei Overath. Dieses Wandern von Ort zu Ort, wo man dann auch unterwegs ist, das eigene Gepäck mit hat, unabhängig ist, frei ist, was die Pilgerwege im Mittelalter auch gewesen sind, zwar ein Weg zur Freiheit.
2: Das kann auch Wastelroth-Seefried bestätigen. Für viele ganz wichtig im Einklang mit der Natur.
3: Das ist ein ganz wichtiger Punkt. Die Menschen möchten Natur erleben in ihrer Vielfalt. Und das ist auch ein grundsätzlicher christlicher Gedanke. Und Ruhe, das gehört zum Pilgern. Das ist ein Kern des Pilgerns.
0: Übrigens, hier noch ein Veranstaltungstipp der katholischen Gemeinden im Bergischen.
2: 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We'll

0: Das Wetter.
1: Auch der Sonntag bleibt meistens bewölkt. Stellenweise sind wieder Regenschauer möglich. Das Ganze bei maximal 17 Grad. Zum Wochenstart gibt es keine Änderung.
0: NRW Verkehr.
1: Es liegen uns keine Staumeldungen vor.
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2: Der Sonntagmorgen mit Stefan Klinkhammer und der sagt herzlichen Glückwunsch Udo Lindenberg. Heute wird der Panikrocker 80. Seit vielen Jahren ist er auch Wegbegleiter des Paderborner Bonifatiuswerks. Und ich schätze mal, irgendwas von oder mit Udo, das wird es auch in 2 Jahren geben. Denn dann ist in Paderborn Katholikentag. Und weil jetzt gleich der aktuelle in Würzburg endet, werfen wir hier schon mal den Blick in die Zukunft. Hier in Himmel und Erde. Einen schönen Sonntag.

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1: Heute ist das große Finale, gleich um 10, der Schlussgottesdienst beim Katholikentag in Würzburg. Und wie heißt es doch so schön, nach dem Katholikentag ist vor dem Katholikentag. Und der kommt dann hier nach NRW in 2 Jahren, 2028, nach Paderborn.
2: Und deutlich ist schon jetzt, Paderborn kann Katholikentag.
1: Das sagt Paderborns Erzbischof Udo Benz nach dem Auftakttreffen der Katholikentagsleitung in Paderborn vor ein paar Tagen. Denn jetzt waren natürlich erstmal alle in Würzburg dabei, aus ganz Deutschland. Viele aus NRW sowieso. Mittwochabend ging's los, auch für Jan Hilkenbach vom Diözesankomitee aus Paderborn.
3: Und dass es auch ganz, ganz viele Möglichkeiten gibt, auch einfach praktisch etwas mitzumachen. Sei es natürlich in den Veranstaltungen, aber sei es auch an den ganz vielen verschiedenen Aktionsständen oder auch in den geistlichen Angeboten. Das ist für mich der Katholikentag, ein Marktplatz der katholischen Kirche in Deutschland.
1: Und dieser Marktplatz ist ziemlich bunt. Das hat sich auch in den vergangenen Tagen gezeigt. Egal ob die großen Podiumsdiskussionen, die kleinen Gesprächskreise, Angebote für Familien, junge Menschen, Musik, Theater und alles unter dem Motto Hab Mut, steh auf. Da sind diese Tage auch eine Aufforderung, findet Julia Brodersen-Schäfers.
4: Mutig zu sein, aufzustehen, weiterzugehen, das für sich das einzustehen, was einem wichtig ist und das voranzubringen. Und für einen persönlich natürlich auch. Also ich finde immer Mut und Hoffnung, aufzustehen, aktiv zu sein, das ist so das, was einen am Leben hält.
1: Aber so ein Katholikentag ist natürlich auch ein bisschen anstrengend. Doch so richtig lange verschnaufen geht auch nicht, denn es muss ja gezeigt werden.
2: Paderborn kann Katholikentag.
1: Ganz genau. Und so ein Heimspiel braucht Vorbereitung. Die wird jetzt so richtig losgehen und Jan Hilkenbach vom Diözesankomitee freut sich. Aber natürlich geht es nur zusammen.
3: Und ich glaube, es wird genau darum gehen, nach Würzburg ganz, ganz viele Menschen dafür zu gewinnen. Überall im Erzbistum Paderborn, aber auch darüber hinaus, die Lust und Laune haben, an den Vorbereitungen dieses Katholikentages mitzuwirken. Das wird, da bin ich mir sicher, ein großes Fest des Glaubens, ein großes Fest der Gemeinschaft.
1: In 2 Jahren der Katholikentag hier in NRW in Paderborn und natürlich in einem Jahr schon der Evangelische Kirchentag in Düsseldorf.

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0: Der Duft von feuchter Wiese am Morgen, das Knistern des Lagerfeuers am Abend und zwischendurch jede Menge Action. Das klingt eindeutig nach Zeltlager. Und nächste Woche an Pfingsten ist ja traditionell so die Eröffnung der Zeltlagersaison. Und da geht's für etwa 4000 Pfadfinderinnen und Pfadfinder der DPSG nach Westernohe ins Bundeszentrum zum großen Pfingstlager. Und das werden bestimmt wieder unvergessliche Tage. Und die wollen auch viele Sportlerinnen und Sportler der DJK erleben bei ihrem Bundessportfest in Essen. Auch das am kommenden Pfingstwochenende. Und alle Infos dazu, die haben wir wie immer auf unserer Seite himmelunderdeonline.de. Das war die katholische Ausgabe. In einer Woche gibt's hier die evangelische mit Manfred Rütten. Ich bin Stefan Klinkhammer und wünsche euch noch einen ganz schönen Sonntag.

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1: Mit Sabrina Wegner einen schönen guten Morgen. Bulgarien hat mit dem Lied Bangaranga überraschend den 70. Eurovision Song Contest gewonnen. Die Sängerin Dara bekam in Wien die meisten Punkte. Deutschland landete mit der Sängerin Sarah Engels aus Köln abgehängt auf dem drittletzten Platz. Enttäuscht war sie trotzdem nicht. Der ESC sei ein großes Fest gewesen, sagte sie uns im Anschluss.
2: Ich glaube, für Deutschland ist es kein Geheimnis, dass wir es immer schwer haben beim Eurovision. Deswegen, ich sag mal, hat es mich jetzt auch nicht unbedingt überrascht, das Ergebnis. Aber ich kann auf jeden Fall sagen, zu 1 Million%, mein Team und ich, und ich glaube, das hat man gesehen, wir haben alles, was in unserer Hand und in unserer Macht steht, gegeben auf dieser Bühne. Ich habe es richtig genießen können. Meine Familie wird mich morgen genauso in den Arm nehmen wie gestern. Die werden mich kein bisschen weniger lieb haben.
1: Im Finale der 25 Starter erreichte die Deutsche den 23. Platz. Sie bekam dabei keine Punkte vom Publikum und nur 12 Punkte von den Jurys. Deutschland landete in den letzten 11 Jahren 7-mal auf dem letzten oder vorletzten Platz. Diesmal war es nun also der drittletzte. Israel wurde bei diesem Eurovision Song Contest Zweiter. Dahinter folgen Rumänien, Australien, Italien und Finnland. Für Bulgarien war es der erste ESC-Sieg überhaupt. Und jetzt weitere Meldungen in der Zusammenfassung. Nachdem feststeht, dass der tote Wal vor der dänischen Küste der in der Ostsee gestrandete Buckelwal Timmy ist, ist noch unklar, was jetzt mit dem Walkadaver passiert. Das Landesumweltministerium in Mecklenburg-Vorpommern will dazu Gespräche mit den dänischen Behörden und der privaten Rettungsinitiative führen. Nach dem Ebola-Ausbruch im Kongo und in Uganda hat die Weltgesundheitsorganisation eine internationale Gesundheitsnotlage ausgerufen, die zweithöchste Alarmstufe. Die WHO spricht bisher von 250 Ebola-Fällen und 80 Toten, Tendenz steigend, wie es heißt. Nach den schweren russischen Luftattacken am Donnerstag hat die Ukraine in der Nacht Ziele in Russland angegriffen, darunter auch in Moskau. Russischen Angaben zufolge sind dabei mindestens 3 Menschen ums Leben gekommen. In der ersten Fußball-Bundesliga gibt es nach dem gestrigen Spieltag viele freudige, aber auch viele traurige Gesichter. Bayern München ist wieder mal deutscher Meister. Der VfB Stuttgart spielt in der nächsten Saison in der Champions League. Bayer Leverkusen darf da nur zuschauen. Die Werkself hat sich nur für die Europa League qualifiziert. Leverkusens Kapitän Robert Andrich war nach dem Spiel bei DAZN entsprechend enttäuscht.
3: Ja, man stellt sich immer das jetzt so toll vor, dass man hier vielleicht heute gewinnt und die anderen zwei verlieren. Uns oder mir war schon bewusst, dass das die Wahrscheinlichkeit sehr gering ist, dass die anderen zwei verlieren. Aber trotzdem hat so wieder das gewisse Etwas gefehlt.
1: Für den ersten FC Heidenheim geht es nach 3, für den FC St. Pauli nach 2 Jahren zurück in Liga 2. Der VfL Wolfsburg hat es in die Relegation geschafft. Und hier nochmal die Ergebnisse vom letzten Spieltag. Bayern gewinnt 5:1 gegen Köln, Leverkusen-Hamburg 1:1, Frankfurt-Stuttgart 2:2, Freiburg gewinnt 4:1 gegen Leipzig, Bremen verliert 0:2 gegen Dortmund. Gladbach gegen Hoffenheim 4:0, Union Berlin Augsburg 4:0, St. Pauli Wolfsburg 1:3 und Heidenheim Mainz 0:2. Und das waren die Nachrichten mit Sabrina Wegner.
0: Das Wetter.
4: Der Sonntag bleibt oft wolkenverhangen. Immer wieder sind örtlich auch einzelne Regenschauer möglich. Dazu 13 bis 17 Grad. Morgen zum Wochenstart gibt es keine Wetteränderung. Es bleibt so unbeständig.
0: NRW Verkehr.
4: Es ist kurz nach 9 und die Straßen sind frei. Gute Fahrt.

0: Guten Morgen, schönen Sonntag.
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0: Ja, vorbei ist sie, die Bundesliga. Die Saison ist rum und Harry Kane vom FC Bayern München bleibt die Torjägerkanone. Zum dritten Mal in Folge, 36 Mal hat er getroffen. Dass die Bayern jetzt Meister geworden sind in dieser Saison, ist ja nicht erst seit gestern klar, das wussten wir schon ein bisschen länger. Aber spannend war der letzte Spieltag, vor allem im Abstiegskampf. St. Pauli und Heidenheim müssen nämlich die erste Bundesliga verlassen, weiterkämpfen können dagegen die Wolfsburger. Die haben bei St. Pauli gewonnen und sich damit in die Relegation gerettet. Und auch Stuttgart darf sich freuen. Stuttgart spielt nämlich in der nächsten Saison in der Champions League. Da darf Bayer Leverkusen nur zuschauen für die Leverkusener. Geht's nur in Anführungszeichen in die Europa League. Hier die Ergebnisse vom letzten Spieltag. Bayern gewinnt 5:1 gegen Köln. Leverkusen Hamburg 1:1. Frankfurt Stuttgart 2:2. Freiburg gewinnt 4:1 gegen Leipzig. Bremen verliert 0:2 gegen Dortmund. Gladbach gegen Hoffenheim ist 4:0 ausgegangen. Union Berlin gegen Augsburg auch 4:0. St. Pauli Wolfsburg 1:3 und Heidenheim gegen Mainz 0:2. In der zweiten Fußball-Bundesliga wird es dann heute Nachmittag nochmal richtig spannend, denn da werden noch Auf- und Absteiger gesucht.
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0: Hallo ihr Lieben, Nicole Schmitz hier nochmal aus dem Radioberg-Morgen-Team. Und wenn ihr so ein bisschen Kultur nötig habt, dann wäre heute der richtige Tag dafür. Es ist der Internationale Museumstag. Und da machen auch wirklich ganz viele Museen bei uns im Bergischen mit. Neben besonderen Aktionen oder Führungen gibt es in vielen Museen sogar freien Eintritt heute. Im LVR Industriemuseum Engelskirchen, da gibt es zum Beispiel heute eine Spürnasen-Rallye, bei der ihr euch auf die Spur von Strom und Energie machen könnt. Also, heute ganz viele Aktionen und zum Teil kostenlosen Eintritt in vielen Museen bei uns im Bergischen. Also habt viel Spaß, macht euch einen schönen Sonntag und mehr Tipps und Termine gibt's wie immer auf radioberg.de.
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0: Das Wetter.
1: Der Sonntag könnte durchaus etwas mehr Sonne vertragen, aber ist nicht. Es ist oft bewölkt und manchmal kann es Regenschauer geben. Höchstwert 17 Grad. Der Montag bleibt ebenfalls bewölkt und verregnet.
0: NRW Verkehr.
1: Es gibt nach wie vor keine Staus an diesem Sonntagvormittag. Gute Fahrt euch.

Deutschland hat beim ESC wieder wenig Punkte bekommen. Nur Platz 23 von 25 gestern beim Eurovision Song Contest. Gewinner ist Bulgarien und den Gewinnersong hören wir gleich noch um 15:45. Patrick Rickard hier, guten Morgen. Baby.

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0: Guten Morgen, ja, Europa hat eine neue Nummer 1. Banga Ranga. Von Dara, das ist der Siegersong vom Eurovision Song Contest aus Bulgarien. Gestern Abend, ESC Eurovision Song Contest. Deutschland kommt auf Platz 23. Das ist das Ergebnis von Sarah Engels. Für viele Experten aus der ESC-Welt war das alles so ziemlich überraschend. Und für uns mit dabei in Wien, Reporter Dominik Becker. Dominik, wie niedergeschlagen war denn Sarah Engels, bitteschön?
1: Naja, ich habe ihr schon angemerkt, es hätte ein bisschen besser laufen können. Sie hat das ein bisschen überspielt. 23. von 25 insgesamt. Das ist dann am Ende des Tages schon ein bisschen bitter. Sie sagte mir aber nach ihrem Auftritt, sie habe diese ESC-Reise unter das Finale sehr genossen und sie habe sich einfach nichts vorzuwerfen.
2: Mein Team und ich glaube, das hat man gesehen, wir haben alles, was in unserer Hand und in unserer Macht steht, gegeben auf dieser Bühne. Ich habe es richtig genießen können, ich vor 180 Millionen Menschen zu singen. Meine Familie wird mich morgen genauso in den Arm nehmen wie gestern. Die werden mich kein bisschen weniger lieb haben.
1: Jetzt heißt es einmal durchpusten, zurück nach Deutschland und dann geht es schon wieder weiter. Für Sarah geht es nämlich zurück auf die Musicalbühne in Köln.
0: Wie haben denn Ihre Fans in Wien den Abend erlebt?
1: Die Fans haben ihren Auftritt sehr gefeiert. Ich war vor dem Rathaus mit vielen tausend anderen aus ganz Europa und einer großen Gruppe deutscher Fans.
3: Einfach Wahnsinn, der Hammer, weil sie einfach das Beste gegeben hat.
4: Super, Wahnsinn, on fire. Sie hat super getanzt, super gesungen.
5: Hat gut abgeliefert, war gute Stimmung hier. Hat mir gut gefallen, war on fire.
6: Super toll, super klasse, hervorragend. Ja, es ist ein Gesamtpaket, aber sie hat es perfekt gemacht. Kann man einfach nicht anders sagen.
1: Gut, punktetechnisch wurde das allerdings leider nicht belohnt.
0: Bulgarien gewinnt den ESC 2026. Deutschland mit Sarah Engels landet auf dem 23. Platz. Die Infos aus Wien von Reporter Dominik Becker. Und hier kommt jetzt der ESC-Gewinnersong aus Bulgarien. Dara mit Banga Ranga.

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0: Fliegen regelrecht durch die Luft, Panik bricht aus. Am Ende der Wahnsinnsfahrt versucht der Täter noch zu fliehen, mit einem Messer in der Hand. Passanten können ihn aber stoppen und der Polizei übergeben. Einen etwa 30-jährigen Italiener, der schon einmal in psychiatrischer Behandlung war. Warum er in die Gruppe raste, ist aber noch unklar. Im Moment gehen die Ermittler hier aber nicht von einem Terrorakt aus.
1: Und jetzt weitere Meldungen, kurz und kompakt. Bulgarien hat überraschend den Eurovision Song Contest gewonnen. Die Sängerin Dara bekam mit dem Lied Bangaranga die meisten Punkte beim ESC-Finale in Wien. Deutschland landete mit Sarah Engels aus Köln nur auf Platz 23. Sie bekam dabei keine Punkte vom Publikum und nur 12 Punkte von den Jurys. In Lettland gibt es schon wieder Drohnenalarm. Ein Flugobjekt sei am Morgen in den Luftraum eingedrungen und habe diesen dann wieder verlassen, teilte das NATO-Mitgliedsland mit. Kampfjets der NATO seien aktiviert worden. Seit dem Ukraine-Krieg gibt es immer wieder Drohnenvorfälle in Lettland. Das Land grenzt an Russland und Belarus. In Bielefeld sind gestern Abend Schüsse auf einen Transporter abgegeben worden. Nach Angaben der Polizei sind die Hintergründe noch völlig unklar, auch ob es Verletzte gibt. Eine Mordkommission sei eingerichtet, heißt es. Die Saison in der ersten Fußball-Bundesliga ist zu Ende und für die NRW-Clubs lief es eher mittelmäßig. Der BVB ist wieder mal nur Vizemeister geworden. Bayer Leverkusen hat den Sprung auf einen Champions-League-Platz verpasst. Die Werkself hat sich nur für die Europa League qualifiziert. Borussia Mönchengladbach beendet die Saison auf Platz 12, Köln auf dem 14. Tabellenplatz. Bayern München ist dagegen wieder mal deutscher Meister geworden. In München wird also heute groß gefeiert. Für Heidenheim und St. Pauli geht es dagegen zurück in Liga 2. Der VfL Wolfsburg hat es dagegen in die Relegation geschafft. Und hier nochmal die Ergebnisse vom letzten Spieltag. Bayern gewinnt 5:1 gegen Köln, Leverkusen-Hamburg 1:1, Frankfurt-Stuttgart 2:2, Freiburg-Leipzig 4:1, Bremen verliert 0:2 gegen Dortmund, Gladbach gegen Hoffenheim 4:0, Union Berlin-Augsburg 4:0, St. Pauli-Wolfsburg 1:3 und Heidenheim-Mainz 0:2. Und das waren die Nachrichten mit Sabrina Wegner.
2: Brrr, fahrt euch warm. Es ist erfrischt da draußen im Bergischen. Es gibt manchmal ein bisschen Sonne, aber halt auch Wolken. Und wir sitzen auch nicht ganz auf dem Trockenen heute bei rund um Köln. Es sind Schauer möglich. 17 Grad sind drin, aktuell erst 10 bei euch in Odenthal-Kleef, 9 Grad vom Rathaus in Biel. Der Radio-Bergverkehr um 10.03 Uhr. Auf den Autobahnen ist es entspannt. Hier die L286 bei uns in Kürtenspitze. Die ist schon dicht. Da sind die Hobbyradler. Die 60 Kilometer fahren, die sind schon durchgesaust. Und gleich gegen kurz vor 10:30 Uhr, dann wird auch die L136 gesperrt. Das ist die Hauptstraße bei euch in Overath. Habt ihr eine Frage oder was Spannendes von der Rennstrecke für uns? 0207 701 666.
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2: Mit Julia Drexler, moin. Und die wenigsten hier bei uns im Bergischen sind heute ratlos. Wir sind voll dabei. Bei rund um Köln jubelt mal in Altenberg. Es ist Stimmung in der Bude. Da kommen die Jedermänner gleich vorbei. Und wir sind den ganzen Tag mit unseren Reportern von Radio Berg im Bergischen bei euch unterwegs. Wir feiern mit euch zusammen das Rad-Event des Jahres. Also macht euch einen schönen Sonntag. Total toll, dass ihr mitfeiert. Partymusik gibt's ja auch mit Sia bei Radio Berg.

0: Und dabei Radio Berken gleich mit Teddy Swims und Bad Dreams. Auch so eine Mega-Nummer. Wir haben ja Fieber, Radsportfieber bei Radio Berg. Ich bin's, Julia. Und ganz heiß sind schon wieder alle in Kürtenspitze. Da rasen ja die Fahrer von rund um Köln heute gleich 7-mal durch. Es ist da immer was los am Eventpoint.
1: Für uns unheimlich spannend in Spitze ist es auch immer, wie schnell hier umgebaut werden muss, weil die Durchfahrten von verschiedenen Seiten kommen. Dann ist gerade der letzte von der einen Runde durch, dann werden ganz schnell die Absperrungen wieder umgebaut, weil kurze Zeit später von der nächsten Richtung das Feld schon wieder vorbeikommt.
0: Das ist Birgit Mandt vom Orga-Team in Kürtenspitze und die fahren da so viel für euch auf und da ist immer Stimmung und alle haben Bock zusammen zu feiern. Merle Herrmann aus im Radio Berg-Team ist gleich da und wir schalten dann natürlich sofort raus und feiern weiter mit euch rund um Köln, heute im Bergischen und natürlich ganz viele Lieblingshits für euch am Start. Jetzt erstmal wie versprochen Teddy Swims, so eine Mega-Nummer. Bad Dreams, danach James Blunt.

0: Das ist der Sound, um so ein bisschen durchzuschnaufen auf dem Fahrrad um 10.18 Uhr. Ihr hört Radio Berg, freuen wir uns wahnsinnig drüber. Dankeschön. Und die Radler sind ganz schön schnell unterwegs, die Jedermänner. Die strampeln sich gerade schon Richtung Schloss Bensberg ab. Ehrlich gesagt, ne, keine Gnade für die Wade ist so das Motto. Und ich bin zu Fuß da hoch zum Schloss Bensberg. Also es lohnt sich, es ist wunderschön da. Aber mit dem Fahrrad hört sich das dann so an.
1: Let's go! Oh, falscher Gang, auf jeden Fall falscher Gang, auf jeden Fall falscher Gang. Zieh durch!
0: Ja, zieh!
1: Junge, Junge, Junge! Ich habe die falschen Klamotten an. Alter Schwede! Oh, die Oberschenkel ziehen.
0: Ja, ja, die Oberschenkel ziehen und wie lange unser Reporter David Bosbach hier bei Radio Berg gar nicht sitzen konnte. Das wollt ihr gar nicht wissen, ne? Das verschweigen wir an der Stelle bei Radio Berg jetzt lieber.
2: Die

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0: Madonna und Sabrina Carpenter. Bring Your Love.

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0: schon wieder. 10.30 Uhr ganz genau. Riecht ihr das? Es riecht im Bergischen nach Kettenöl. Es riecht nicht so sehr nach Sonnencreme. Wir schaffen trotzdem 17 Grad heute. Es ist oft trocken. Es gibt viele Wolken. Es ist manchmal so ein bisschen milchig da draußen. Es können auch Schauer runterkommen. Aktuell, da sind es 10 Grad am Jugendzentrum in Burscheid, 9 Grad in Engelskirchen-Schnellenbach. Der Radiobergverkehr. Da ist es auf den Autobahnen insgesamt entspannt. Die Binsberger Straße in Bergisch Gladbach, die ist jetzt auch gesperrt, genau wie die Feldstraße in Rösrath, alles für rund um Köln. Nutzer 207 701 666, das ist unsere Nummer hier ins Studio zu Radio Berg. Einfach durchklingeln.
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0: Mit Julia Drexler, moin. Und heute haben auf jeden Fall die Fahrradfahrer Vorfahrt im Bergischen. Das ist ein kleiner Tipp von mir. Ich habe für meinen Weg hier nach Kürten eben die Waze-App genommen. Die ist super. Die hat wirklich extra für rund um Köln alle Sperrungen auf dem Schirm. Die leitet euch drumherum. Weil, ich sag mal, das Navi im Auto, das lenkt euch gern schon mal in eine Sperrung, habe ich auch schon gehabt. Und dann gibt es natürlich auch noch ganz blöde Kommentare von sich.
2: Jetzt wirklich, bitte wenden.
0: Ja, Dankeschön für gar nichts an dieser Stelle. Macht euch einen schönen Sonntag mit uns zusammen, mit Radio Berg. Das hier ist Clean Bandit, Rather Be. Danach eine Nummer zum Mitfeiern und Mitgrölen am Straßenrand. Die Ärzte mit Westerland.

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0: haben heute nicht den Hut auf, wir haben den Helm auf. Sind bei euch im Bergischen, bei rund um Köln. Hier ist Radio Berg mit Julia Drexler um 10.41 Uhr. Guten Morgen. Das ist kultig hier bei uns. Deshalb feiern wir mit euch das Rad-Event des Jahres. Merle Herrmann aus dem Radio Berg Reporter-Team ist bei euch in Kürtenspitze am Event Point. Und Merle, an dir sind gerade schon viele Jedermänner vorbeigesaust, ne?
1: Ja, Julia, es hört gar nicht mehr auf. Wirklich alle gefühlt 20 Sekunden kommt hier ein neuer Schwarm von Radfahrern an mir vorbei. Ja. Und während die hier ordentlich in die Pedale treten, wird der Eventpoint tatsächlich gerade noch aufgebaut. Mhm. Der Bierwagen ist so gut wie fertig, würde ich sagen. Die Live-Musik, die Band, die spielt sich ein. Und ein paar Leute stehen auch schon am Straßenrand und feuern die Leute richtig gut an. Noch sind aber nicht viele da. Ich glaube, die entspannen sich noch mit einem Frühstück und gucken dann, wie das Wetter wird. Ich gucke jetzt erstmal, ob ich irgendwie einen Kaffee und ein Stück Kuchen bekomme.
0: Ja, Kohlenhydrate sind unglaublich wichtig. Bestimmt auch zum Anfeuern am Straßenrand.

0: Girl on Fire hier bei Radio Berg. Auch so ein Hit, den ihr wild mitsingt. Wir sind im Bergischen unterwegs. Da fahren heute über 8000 Leute durchs Bergische in Odenthal, in Kürten, ach in Bipperfürth, in Lindlar, Oberrad, Rösrath, in Bergisch Gladbach. Überall wird gefeiert, rund um Köln. Gleich um 11.30 Uhr geht es so richtig rund, dann starten die Profis. Und unser Sportreporter Dirk Hartmann, der steht schon am Start am Rheinauhaufen in Köln und hat unsere Profis aus dem Bergischen bei sich.
1: Ja, kurz vor dem Start vom 108. Rund um Köln bei mir hier vom Team Rembel die zwei bergischen Stars, die hier mitfahren, aus Dieringhausen Julian Borresch und aus Refrath Leon Ahrens. U23 WM Dritter geworden auf der Bahn.
2: Julian, wo sind die kniffligen Stellen? Also Agathaberg bis zu 27% Steigung, die Wand von Sand in Bergisch Gladbach bis zu 17% Steigung. Wo wird's knifflig?
3: Also der Agathaberg ist natürlich immer so der entscheidende Punkt. Wenn man da hinten ist, dann kann das Rennen noch mal schnell vorbei sein. Und dann dieses Jahr hinten raus mit dreimal Sand und dreimal Beensberg ist natürlich auch noch mal eine harte Runde, wo auch noch mal am Ende die Entscheidung fallen könnte.
1: Wo freut ihr euch am meisten? Im Schloss Beensberg oder wo fahrt ihr am liebsten her?
3: Bei mir dann eigentlich so von der Strecke her Richtung Agathaberg, weil da auch dann meine Familie an der Strecke steht.
1: Bei dir, Leon?
4: Schloss Beensberg.
1: Natürlich. Viel Spaß euch und viel Erfolg. Vielen herzlichen Dank, Julian Borresch und Leon Ahrens.
0: So, wir drücken.

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0: Nachrichten.
1: Mit Sabrina Wegner einen schönen guten Tag. Nachdem in der Demokratischen Republik Kongo und in Uganda das gefährliche Ebola-Virus ausgebrochen ist, bereitet sich die Hilfsorganisation Ärzte ohne Grenzen auf einen Großeinsatz vor. Die Lage sei äußerst besorgniserregend, heißt es von den Experten. Unterdessen hat die Weltgesundheitsorganisation eine internationale Gesundheitsnotlage ausgerufen. Die

0: bislang entdeckt. Sie sieht ein hohes Risiko für eine Ausbreitung des Virus auch im Nachbarland Uganda. Ebola ist eine ansteckende und lebensbedrohliche Infektionskrankheit. Das Virus wird durch Körperkontakt und Kontakt mit Körperflüssigkeiten übertragen. Einen Impfstoff gibt es bislang nicht.
1: Dank dir, Diana. Und jetzt weitere Meldungen, kurz und kompakt. In der norditalienischen Stadt Modena ist ein Auto mit hoher Geschwindigkeit in eine Fußgängergruppe gerast. 8 Menschen wurden verletzt, 4 von ihnen schwer, darunter auch eine deutsche Touristin, heißt es von den Behörden. Der mutmaßliche Täter soll versucht haben, mit einem Messer in der Hand zu fliehen. Er wurde festgenommen. Die Hintergründe sind noch unklar. Nach dem Fund eines Walkadavers vor der dänischen Insel Anholt ist jetzt klar, bei dem toten Buckelwal handelt es sich um Timmy, der mehrfach in der Ostsee gestrandet war. An dem Tier wurde nach Angaben der Behörden ein Tracker gefunden. Was jetzt mit dem Kadaver passiert, ist noch unklar. Die dänischen Behörden warnen davor, dass der Wal aufgrund von Gasen explodieren könnte. Der ehemalige Meistertrainer des Fußball-Bundesligisten Bayer Leverkusen, Xabi Alonso, wird neuer Trainer von Premier League-Club FC Chelsea. Das haben die Blues mitgeteilt. Demnach hat er einen Vertrag bis 2030 unterschrieben. Und angeblich kehrt Manuel Neuer für die anstehende Fußball-WM zurück in die deutsche Nationalmannschaft. Das berichtet zumindest der Sender Sky Sport. Dieselfahrer wird das freuen, denn zum ersten Mal seit Anfang März ist Diesel wieder günstiger als Benzin. Das hat der ADAC mitgeteilt. Demnach kostete der Liter Diesel gestern im bundesweiten Schnitt 1,99 Euro. Der Liter E10 1,994 €. Anfang April gab es die höchsten Spritpreise im Land. Da war Diesel zwischenzeitlich mehr als 25 Cent teurer als E10, obwohl der Kraftstoff niedriger besteuert wird. Grundsätzlich wird in Deutschland deutlich mehr Diesel als E10 verbraucht. Das liegt daran, dass die meisten Lastwagen mit Diesel fahren. Bei normalen Autos sind Benzinmotoren verbreiteter unterwegs. Und das waren die Nachrichten mit Sabrina Wegner.
2: Der Fahrradhelm, der hilft so oder so. Zum Teil nieselt es schon ein bisschen bei euch. Manchmal kommt auch mehr runter. Sonne, heute nur zwischendurch. Aktuell sind es 13 Grad in Laichlingen, coole 12 Grad bei euch am Pferdehof Mildsiefen in Nümbrecht. Der Radio-Werk-Verkehr um jetzt 11.03 Uhr. Da starten wir auf der 4 nach Köln ab Untereschbach. 2 Kilometer Stau. Bis Bergisch Gladbach-Frankenforst runter braucht ihr ungefähr eine Viertelstunde länger. Und ihr kommt jetzt nicht mehr mit dem Auto über die Gladbacher Straße in Bergisch Gladbach-Bensberg. Da ist jetzt alles dicht für rund um Köln. Habt ihr auch was? 02207 701 666. Danke euch.
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2: Mit Julia Drexler. Moin, moin. Am lautesten ist es bei rund um Köln an der Wand von Sand. Da macht die Familie Mertens immer so ein riesen Tamtam. Also eine mega Party. Die fahren sowas von auf. 50 Leute zu Besuch und alle doll aufs Rennen. Und besonders natürlich auch die Annie, das ist die Tochter.
4: Wenn die Radfahrer kommen, klatschen die Kinder die meistens ab, aber nur bei den Amateuren, weil die Profis sehr schnell fahren. Und dann machen wir hier ein bisschen Party und grillen und ja.
2: Und es gibt eine Hüpfburg und DJ und alles, was richtig Bock macht. Also euch viel Spaß in Bergisch Gladbach Sand. Es ist toll, wie ihr da zusammen feiert.

0: Das ist der Sound, um nochmal voll in die Pedale zu treten bei Radio Berg um 11.11 Uhr. Wir sind Jeck, wir sind mit dabei bei Rund um Köln, unser Sportevent des Jahres im Bergischen, vor unserer Haustür. Und das ist toll. Und wir ignorieren, dass es draußen so ein bisschen grau ist und manchmal auch regnet. Mr. Rund um Köln, Arthur Tabbert, hat das Rennen ja über 45 Jahre lang organisiert. Mittlerweile ist er 84 und hoffentlich bin ich in dem Alter mal irgendwann noch genauso fit. Er ist immer noch mit dabei, steht an den Hotspots und jetzt am Mikro von Dirk Hartmann, unserem Sportreporter hier bei Radio Berg.
1: Ja, Arthur, wie sind die Aussichten heute? Es sind so um die 14, 15 Grad in Köln am Start und ein bisschen regnerisch. Wie sind die Aussichten aus deiner Sicht?
2: Ich denke, es wird noch besser. Heute Mittag scheint die Sonne und dann fahren die Profis beim Sonnenschein.
1: Die Edermänner sind bei leichtem Regen gestartet. Was hast du ein Gefühl, wie sind die ins Rennen gegangen? Also ich hatte den Eindruck, das ist ein sehr, sehr optimistisches Feld.
2: Ich habe eine Stunde lang hier gestanden und geguckt, wie die gestartet sind. Ich habe es nicht glauben können, dass es so viele Radrennfahrer gibt, die sich für Rund um Köln interessieren. Und ich freue mich sehr, dass ich Rund um Köln in die richtigen Hände gegeben habe.
1: Rechnen wir mit einem Massensprint oder trennt sich die Spreu vom Weizen am Agatha-Berg oder in Bensberg?
2: Ich denke, das wird wieder ein Massensprint. Da sind so viele Topfahrer dabei, die die Mannschaft als Mannschaft die das Rennen zusammenhalten. Und ja, wir werden es sehen und uns erfreuen an dem Sieger.
0: So, und wir werden es natürlich sehen hier bei Radio Berg, ne? Zum Beispiel in den Stories auf Instagram. Da gibt es auch tolle Reels für euch. Und ihr hört es, den ganzen Tag sind wir von Radio Berg bei Rund um Köln mit dabei. Radio

0: Alex Born hier bei Radio Berg. Fever Dream um 11.22 Uhr. Ich bin Julia Drexler. Moin. Und wir treten voll in die Pedale. Die Profis, die Autonormalos, die Jedermänner, die Kurven mit den Rädern durchs Bergische. Und Merle Herrmann ist für uns in Kürtenspitze unterwegs. Wie sieht's bei euch gerade aus? Also, ne, Stimmung ist mega. Und ansonsten?
1: So, Velodrom 60 ist hier durch. Die 120er rasen hier wirklich vorbei. Es ist so schnell, man kann fast gar nicht hinterher gucken. Aber es haben sich trotzdem ganz viele Leute versammelt, die hier auch tatkräftig anfeuern. Zum Beispiel Peter, für wen bist du denn heute da?
2: Also von mir, von meinen Freunden, fährt heute zufällig keiner mit. Also ich schaue einfach so. Es wollten noch ein paar Freunde mitkommen und mitgucken, aber scheinbar hat das Wetter sie abgehalten, rechtzeitig hier zu sein. Aber ich hoffe, da kommen noch welche.
1: Und du hältst auch durch, egal was das Wetter macht.
2: Ja, es macht mir Spaß.
1: Sehr gut, super.
2: Und dann kommen die Profis, die will ich dann auch sehen.
0: Ja. Ja, dann geht's nämlich richtig ab bei uns im Bergischen. Die Profis, die starten gleich um 11.30 Uhr in 7 Minütchen. Wir sind im Bergischen unterwegs für euch.

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0: der Man in Black bei Radio Berg um 11.30 Uhr. Und alle, die seit Monaten rund um Köln organisieren, die gucken nach oben und denken sich, nicht dein Ernst. Es sind einfach heute Schauer mit dabei. Es ist zwischendurch grau, manchmal wenigstens ein Hauch von Sonne. 17 Grad schaffen wir noch. Aktuell sind es in Leichlingen, Hülserhof 11 Grad und bei euch in Gummersbach sind es 10. Der Radiobergverkehr um 11.30 Uhr auf der 1 nach Dortmund ab dem Kreuz Leverkusen. Da haben wir 3 Kilometer Stau und zwar bis Burscheid runter jetzt plus 20 und Vorsicht, da liegen auch Autoteile auf der Autobahn. Die 4 nach Köln ab unter Eschbach, da haben wir 2 Kilometer Stau plus eine Viertelstunde auch hier bis Frankenforst runter. Und ihr kommt nicht mehr durch Kürtenschanze, das auch alles dicht. 02207 701 666, das ist die Nummer, ruft einfach an.
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0: Mit Julia. Guten Tag. Der Rheinauer Hafen, der ist jetzt gerade der Hotspot bei rund um Köln. Da starten die Profis in diesen Minuten. 180 Kilometer. Mit dem Auto, 2 Stunden, ne? Das ist locker machbar. Mit dem Fahrrad dauert es definitiv länger. Matthew Brennen, der hat dafür im letzten Jahr 3 Stunden, 56 Minuten und 56 Sekunden gebraucht. Wir kriegen heute live mit, ne? Wer das toppt. Hier ist Radio Berg.

0: weiter bei Kamrat. Gleich ein Hit von Richard Marx, sein allergrößter Right Here Waiting. Das ist Gefühl pur, Emotionen ohne Ende. 11:37 Uhr, hier ist Radio Berg mit Julia Drexler. Rund um Köln gehört zu uns im Bergischen, wie unsere Kühe mit den großen, mit den tollen Kulleraugen. Apropos, unser Sportreporter Dirk Hartmann, der steht am Rheinauhafen und hat den ersten Gewinner des Tages bei sich. Die Jedermänner, die sind ja tatsächlich schon im Ziel angekommen. Es geht immer alles so flott, ne? Das ist ein absoluter Mega-Wahnsinn. Und der Gewinner ist jetzt definitiv bei Dirk. Ich hoffe, wir können einigermaßen jetzt gut rüberschalten. Ein bisschen schwierig gerade, aber wir kriegen das hin, versprochen. Ich hoffe, Dirk kann uns einigermaßen jetzt hören. Dirk?
1: Die 60er sind bereits im Ziel mit einer Wahnsinnszeit. 1:27 am Ende Erster vom RSV Düren, Joshua Schotten. Glückwunsch bei uns am Mikrofon. Dankeschön. Wie war es unterwegs?
2: Ja, war schön, haben im Bett her Glück gehabt, sind früh weggekommen nach ca. 15 Kilometern. Gab vorher schon ein paar Stürze, war sehr, sehr unruhig. Dann ja, wollten wir die Gefahren ein bisschen aus dem Weg gehen. Insgesamt haben uns dann ganz gut gefunden.
1: Überraschend hohes Tempo, 1:27 auf 60?
2: Ja, am Anfang war es tatsächlich relativ ruhig im Feld. Nachher, als wir raus waren, war ich selber überrascht, sind wir wirklich sehr gut durchgekommen. Windverhältnisse haben aber auch gepasst. Ansonsten super Schloss Wensberg auf die Stimmung, war klasse. Standen schon die ersten Leute, ja, gute Stimmung, auch Sand hoch.
1: Die waren von Sand, war schon anstrengend, ne?
2: Ja, definitiv, ja. Das war schon anstrengend, aber wenn man dann vorne raus ist, ein gleichmäßiges Tempo hat, gegenseitig da so ein bisschen findet, dann läuft das doch ganz rund, ja.
0: Die Wand von Sand, ne? Da geht's immer ab. Herzlichen Glückwunsch an Joshua Schotten vom RSV Düren zum ersten Platz bei den Jedermännern, die 60 Kilometer gefahren sind. Vermutlich gibt es jetzt erstmal eine Sektdusche oder in meinem Alter eher die Voltarindusche, aber das ist was anderes. 11:39 Uhr, wie versprochen, hier was zum Runterkommen, zum Durchschnaufen, Richard Marx mit Right Here Waiting aus den späten 80ern bei Radio Berg.

0: Es ist Stimmung in der Bude. Hier ist Radio Berg mit Julia um 11.46 Uhr. Und klar, verstehen wir auch, ne? Dass der ein oder andere genervt ist, weil die Straße gesperrt ist, weil ihr im Auto nicht vorankommt. Im Zweifel aussteigen, mitfeiern. Gibt ja keinen Plan B. In Winsberg an der Schlossstraße. Da strampeln tatsächlich auch wieder viele von euch freiwillig mit vor dem Café Amelie. Auf den Spinning-Raidern. Das Geld, das geht an das Projekt Hits fürs Hospiz. Es ist eine Megasache. Der Verein erfüllt nochmal Herzenswünsche. Und bis 16 Uhr habt ihr da heute Spaß. Und die freuen sich wirklich über jeden Cent, über jede Spende. Es ist toll, dass ihr alle nicht nur starke Waden, sondern ein großes Herz habt.
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0: mit Sabrina Wegner. Einen schönen guten Tag. Fast 9 Millionen Menschen in Deutschland saßen gestern vor dem Fernseher und haben das Finale des Eurovision Song Contest geguckt. Das belegen die offiziellen Einschaltquoten. Zu sehen gab es am Ende einen überraschenden Sieg für Bulgarien. Die Sängerin Dara bekam mit dem Lied Bangaranga die meisten Punkte beim ESC-Finale in Wien. Deutschlands Kandidatin Sarah Engels aus Köln landete nur auf Platz 23. Aus Wien berichtet für uns Ronny Thorau.
1: Die bulgarische Sängerin Dara wusste nach ihrem Sieg nicht, ob sie träumt oder wacht. Sie stehe noch unter Schock, erklärte sie. Mit einer topmodernen Dance-Nummer mit Nina Chuba-Vibes holt sie den ersten ESC-Sieg für Bulgarien überhaupt. Sarah Engels gab für Deutschland alles an Pyro und Tanzfeuer. Den trotzdem nur drittletzten Platz erklärte sie sich auch damit, dass Deutschland es eben oft schwer habe beim ESC. Beim Finale gab es auch wieder Zwischenrufe und kleinere Demos gegen Israel. Mit Platz 2 hätte das Land am Ende aber sogar fast gewonnen.
0: Und jetzt weitere Meldungen in der Zusammenfassung. Nach dem Ausbruch einer seltenen Ebola-Variante im Kongo und in Uganda hat die Weltgesundheitsbehörde ihre zweithöchste Alarmstufe ausgerufen. Sie spricht bisher von über 300 Fällen und fast 90 Toten. Tendenz steigend, wie es heißt. Die Hilfsorganisation Ärzte ohne Grenzen bereitet sich auf einen Großeinsatz vor. In Weilerswist im Kreis Euskirchen haben Unbekannte hochwertige Sammelkarten für mehrere 10.000 Euro geklaut. Nach Angaben der Polizei schnitten sie die Außenwand

0: Gruppenspiel bei der WM in der Schweiz heute Abend auf Lettland. Für die Deutschen ist es ein richtungsweisendes Spiel. Gewinnt die Auswahl des Deutschen Eishockeybundes, werden die Chancen auf den Einzug ins Viertelfinale deutlich größer. Bei einer Niederlage droht dagegen nach dem WM-Vorrundenaus 2025 und den schwachen Auftritten bei Olympia die nächste Enttäuschung. Und noch zwei Fußballmeldungen. Der ehemalige Meistertrainer des Fußball-Bundesligisten Bayer Leverkusen, Xabi Alonso, wird neuer Trainer von Premier League-Club FC Chelsea. Das haben die Blues mitgeteilt. Demnach hat er einen Vertrag bis 2030 unterschrieben. Und angeblich kehrt Manuel Neuer für die anstehende Fußball-WM zurück in die deutsche Nationalmannschaft. Das berichtet zumindest der Sender Sky Sport. Und das waren die Nachrichten. Mit Sabrina Wegner.
1: Vermutlich ist euch auf dem Rad wärmer als allen am Straßenrand, aber wir kriegen trotzdem 17 Grad heute. Ja, es nieselt manchmal fröhlich vor sich hin, es kann auch ein bisschen mehr runterkommen und dann haben wir auch wieder trockene Momente und ein bisschen Sonne. Morgen mehr Wolken, mehr Schauer und sogar Gewitter mit dabei. Jetzt aktuell 12 Grad bei euch in Lindlerhamm, 13 Grad am Schloss Oldenbruch in Rösrath. Der Radio Bergverkehr um jetzt genau 12.03 Uhr. Auf der 1 nach Dortmund, ab dem Kreuz Leverkusen-West, 5 Kilometer Stau. Hier braucht ihr jetzt ungefähr 20 Minuten länger bis Burscheid runter. Die 4 nach Köln ab Gummersbach, 2 Kilometer Stau und 3 Kilometer nochmal ab Overath obendrauf. Und mit dem Fahrrad, das macht heute mehr Spaß bei uns im Bergischen als mit dem Auto, sind weiter viele Straßen gesperrt für rund um Köln. Zum Beispiel jetzt auch die L129 bei euch in Wipperfürth-Wipperfeld. Habt ihr auch was für uns? 0207 701 666. Dankeschön.
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1: Mit Julia Drexler. Hi zusammen. Rund um Köln läuft und wir von Radio Berg, wir feiern das mit. Gibt es eigentlich einen Dresscode?
3: Kleidung ist wünschenswert, ist aber keine Pflicht.
1: Oben ohne Fans haben wir tatsächlich auch schon an der Strecke gesehen. Auch verkleidet. Es ist ja überall große Party am Straßenrand. Und wir feiern mit, jetzt erstmal mit 3 Lieblingshits am Stück. Das ist direkt einer, der gut abgeht. Miley Cyrus. Danach Ray, Where Is My Husband? Und dann wieder Beats, Beats, Beats. Robert Miles mit Children aus den späten 90ern. Euch ein schönes Wochenende.

0: Gleich wird's ein bisschen Piano mit dem Cello von Udo Lindenberg. Udo wird heute übrigens 80. Kinder, wie die Zeit vergeht, ne? 12.14 Uhr, hier ist Radio Berg mit Julia. Wir treten in die Pedale. Bei Rund um Köln sind wir mit dabei und feiern unsere drei Topfahrer ganz besonders ab aus dem Bergischen. Leon Ahrens aus Refrath, Julian Borisch aus Dieringhausen und Jan Madalinski aus Birnbachtal. Alle drei jetzt auf der Strecke mittlerweile. Die Profis, die sind gestartet. Und Dirk Hartmann, unser Sportreporter bei Radio Berg, der war mittendrin.
1: Gestartet. Das Rennen der Eliteklasse, 191 Kilometer durchs Bergische Land.
2: Das Profirennen des 108. rund um Köln ist unterwegs. Das Feld hat jetzt erstmal bei einem gemäßigten Start, dem sogenannten neutralisierten Start, dass die Strecke 200 Kilometer, genau sind es 191, ins Bergische in Angriff genommen. Wenn das Profifeld den Rhein überquert hat, dann wird der scharfe Start freigegeben und dann geht's volles Rohr ins Bergische und dann geht's über Kürten nach Wipperfürth, Overath, Bergisch Gladbach und Rösrath. Da werden auch tausende Fans an der Strecke erwartet heute, so wie heute schon beim Start in Köln, bei den Starts in Köln. 60er schon da, die waren begeistert, die sagten gerade am Schloss Bensberg, da war schon viel los und die Stimmung hat uns den Berg, das Kopfsteinpflaster zum Schloss hochgetragen und da freuen sich jetzt auch die Profis drauf. Das 108. Rund um Köln läuft.
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0: Gleich spielen wir euch Keeley von Marillion hier bei Radio Berg. Ein kleiner Fun-Fact, Mitte der 80er, ein Riesen-Hit. Und Keeley kannte vorher wirklich niemand, auch in England nicht. Und danach haben 1000 Eltern ihre Mädels Keeley genannt. 12.23 Uhr, es geht bergauf. Das ist immer gut, ne? Besser, als wenn es rückwärts und bergab läuft. Gleich steht in Oberrad-Fechenberg die Bergwertung an. In so gut 10 Minuten brausen da die Profis durch. Deshalb bitte mal ordentlich Stimmung machen. Einer, der da auch mit dabei ist, ist Nils Pollitt, unser Sieger von 22. Und Dirk Hartmann konnte eben noch vor dem Start mit ihm sprechen.
1: Das Heimatrennen für dich, wo du ja nun wirklich jeden Pflasterstein kennst, aber noch was Besonderes?
2: Ja, auf jeden Fall. Ich denke, das ist immer was Besonderes, sich vor heimlichem Publikum zu präsentieren. Und ja, sind viele Fans, viele Freunde hier am Streckenrand und einfach Spaß.
1: Wie sind die Aussichten heute?
2: Ja gut, wir versuchen das Rennen schwer zu machen. Wir versuchen eine Selektion herbeizuführen irgendwo im Bergischen. Und ja, dann werden wir gucken, wer zum Schluss hier im Rheinhof der schnellste ist.
1: Du hast eben hier auf der Bühne in Köln am Start gesagt, du hättest die Finger mit dem Spiel dabei gehabt, dass es jetzt dreimal und nicht nur zweimal am Schloss Beensberg hochgeht.
2: Nee, es geht einfach darum, dass man einfach Hotspots an der Strecke hat. Ja, dass man dreimal Sand und dreimal Beensberg fährt. Ich denke, das ist gerade für die Zuschauer, fürs Publikum einfach toll, dort zu stehen. Dass man uns auch dreimal dort hochfahren sehen und nicht nur einmal. Und ich denke, das Schloss Beensberg ist einfach so ein Wahrzeichen auch vor den Toren Kölns und einfach toll, dann da dreimal hochzufahren.
0: Ja, das ist einfach zu Hause, ne? Das Schloss Beensberg. Und wenn man einmal oben ist, ist es ja auch wunderschön. Ne? Das ist der Vorteil als Zuschauer. Ihr quält euch da einmal den Berg hoch und dann habt ihr dreimal Spaß, wenn die Profis an euch vorbeisausen. Und danach geht's steil bergunter. 12.25 Uhr. Hier ist Radio Berg. Wir sind heute komplett rund um Köln mit dabei. Ihr verpasst wirklich gar nichts.

0: Ja, die Sonne ist nicht wirklich in Form heute. Es gibt viele Wolken da draußen, ein paar Schauer kommen runter. Morgen auch eher grau, nass. Es können Gewitter mit dabei sein zum Wochenstart. Dann schaffen wir 18 Grad, aktuell 11 bei euch in Hückeswagen-Mittberg, 12 Grad am Bahndamm in Wermelskirchen. Der Radio Bergverkehr um 12.31 Uhr. Es ist ein bisschen was los, vor allen Dingen wegen rund um Köln ja auch. Die L286 in Bergisch Gladbach Herrenstrunden, die ist dicht, damit die Radlader alle gut durchkommen. Gegen 16 Uhr sollte dann aber wieder alles ganz normal laufen. Gucken wir auf die 1 nach Dortmund. Ab dem Kreuz Leverkusen West 5 Kilometer Stau bis Burscheid runter plus 20 Minuten. Ansonsten die 4 nach Olfe, ab Bergisch Gladbach Bensberg 3 Kilometer stockend und dann ab Bielstein nochmal 2 Kilometer Stau. Die 4 nach Köln ab Gummersbach 3 Kilometer Stau plus eine Viertelstunde bis Bielstein runter. Die 4 nach Köln ab Overath, hier 3 Kilometer Stau bis Bergisch Gladbach Frankenforst, braucht ihr aktuell ungefähr 20 Minuten länger. Und wenn ihr was für uns habt, her damit. 02207 701 666. Dankeschön.
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0: Mit Julia Drexler. Schön, dass ihr bei uns seid. Und wir haben ja knackige Waden. Wir haben lustige Gesichter. Wir haben ganz viele Schnappschüsse für euch auf Instagram. Unsere Reporter, die sind ja im Bergischen unterwegs und haben Bock, euch zu treffen, Fotos mit euch zu machen. Also, guckt sie euch an und folgt uns auf Instagram und habt einfach einen guten Sonntag mit Radio Berg. Egal, was ihr gerade macht.

0: 1:30 klingeln wir bei euch durch. Rund um Köln läuft. Unsere Reporter sind im Bergischen unterwegs, feiern. Und zwar auch in Kürtenspitze am Event Point. Da warten alle, dass die Profis gleich mal da durchziehen. Merle Hermann ist für Radio Berg mit dabei.
1: So, die vom Velodom 120 sind jetzt schon zum zweiten Mal hier in Kürtenspitze. Die ersten haben den Bogen quasi schon geschafft. Und hier mittendrin ist hier ein wunderbares Schild gebastelt worden. Guten Morgen, Sportfreunde, gehalten von Johanna und Sarah. Ihr steht jetzt hier und jubelt richtig mit. Was ist das, was euch so begeistert jetzt hier ran?
2: Naja, also wir fahren beide selbst Rad und wir dachten, wir feuern einfach die Leute bei dem etwas schwierigen Wetter doch heute dann einfach mal an und haben eine gute Zeit.
3: Ja, schon ein paar Mal Tour de France geschaut, Straßenradrennen generell, macht super viel Spaß bei jedem Wetter draußen sein und dann die Leute, die mitfahren, brauchen noch ein bisschen Support.
1: Genau. Ich habe auch gesehen, ihr habt gerade besondere Leute besonders supportet. Wer fährt denn mit, den ihr kennt?
2: Ja, ein Freund von mir fährt mit. Den haben wir gerade angefeuert. Und wir freuen uns auch darauf, dass die Profis gleich durchkommen. Dann werden wir auch Nils Polit beispielsweise anfeuern.
3: Und er hat uns mindestens so sehr gerade angefeuert, wie wir ihn.
1: Ja.
3: Also das hat auch sehr Spaß gemacht.
1: Genau. Gegenseitiger Support ist auch gut, wenn ihr hier im Kalten stehen müsst und die im Kalten fahren müssen. Ne?
2: Genau.

0: Gleich Europe, the final countdown, 12.49 Uhr.
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1: Mit Sabrina Wegner einen schönen guten Tag. Es gibt eine neue Studie, die belegt, dass Deutschland beim Wohlbefinden von Kindern unterdurchschnittlich abschneidet. Andere Länder zeigen laut dem Kinderhilfswerk UNICEF, wie es besser geht. Demnach wachsen selbst Kinder in Rumänien, Ungarn und der Slowakei unter besseren Bedingungen auf als die Jungs und Mädchen hierzulande. Deutschland belegt in der internationalen Studie nur Platz 25 von insgesamt 37 Ländern. Alarmierend ist auch das Abschneiden im Bereich Bildung. Nur 60% der 15-Jährigen erreichen demnach die Mindestkompetenz in Lesen und Mathematik. Außerdem klafft bei uns eine riesige Lücke zwischen Kindern aus benachteiligten und aus wohlhabenden Familien. Der Kampf gegen Kinderarmut müsse in Deutschland Top-Priorität werden, heißt es von UNICEF. Am besten geht es Kindern laut der Studie in den Niederlanden, Dänemark und Frankreich. Und jetzt weitere Meldungen in der Zusammenfassung. Fast 9 Millionen Menschen in Deutschland haben am Abend den bulgarischen Sieg beim Eurovision Song Contest im Fernsehen angeguckt. Die Sängerin Dara bekam mit dem Lied Bangaranga die meisten Punkte beim ESC-Finale in Wien. Israel wurde Zweiter, dahinter folgte Rumänien, Australien, Italien und Finnland. Deutschlands Kandidatin Sarah Engels aus Köln landete nur auf Platz 23. Israel rechnet offenbar mit einem Neubeginn des Iran-Kriegs. Die Armee sei in höchster Bereitschaft, zitieren Medien israelische Regierungsvertreter. Demnach wartet Israel auf eine Entscheidung von US-Präsident Trump. Die Anzeichen für neue Militärschläge gegen den Iran würden zunehmen, heißt es.

0: wahnsinnig eng. Sowohl im Aufstiegsrennen als auch im Abstiegskampf läuft es auf einen Nervenkrimi hinaus. Danny Hoppe aus der Sportredaktion hat den Ausblick.
1: Der FC Schalke steht bisher als einziger Aufsteiger fest. Um Platz 2 und den Relegationsplatz streiten sich noch 3 Teams, Elversberg, Hannover und Paderborn. Alle 3 haben 59 Punkte. Die besten Karten hat Dorfclub Elversberg. Er steht auf Platz 2, hat das beste Torverhältnis und trifft zu Hause auf den schon feststehenden Absteiger Preußen Münster. Paderborn muss nach Darmstadt, Hannover empfängt Nürnberg. Auch im Abstiegskampf ist Hochspannung vorprogrammiert. 6 Vereine müssen noch zittern, darunter Bielefeld als 16. und Düsseldorf als 15. Auf Düsseldorf wartet ein echter Showdown. Die Fortuna spielt auswärts beim 17. Fürth. Ein Sieg wäre die Rettung. Ein Unentschieden genügt zumindest für die Relegation. Bei einer Pleite mit mindestens 3 Toren Unterschied droht aber auch der direkte Abstieg. Bielefeld spielt parallel dazu zu Hause gegen Hertha BSC. Mit einem Unentschieden hätten die Bielefelder zumindest den Relegationsplatz sicher. Und auch Braunschweig, Dresden und Magdeburg müssen noch zittern.
0: Dank dir, Danny. Und das waren die Nachrichten mit Sabrina Wegner.
2: Was ein Glück, dass heute heute ist und morgen, weil morgen wird es noch ein bisschen wilder. Mehr Schauer, Gewitter können dabei sein, 18 Grad. Heute immer mal ein bisschen Nieselregen und trotzdem ist es auch länger trocken, ganz manchmal auch ein bisschen Sonne. Bei euch in Wipperfeld sind es aktuell 12 Grad, in Morsbach 11 Grad. Der Radio Bergverkehr um jetzt 13.03 Uhr startet auf der 4 nach Köln. Vorsicht, zwischen dem Kreuz Gremberg und dem 3 Kolmar, da hat's gekracht. Die 1 nach Dortmund, ab Niel 3 Kilometer stockend, bis Wermelskirchen runter plus 10 Minuten. Auf der 4 nach Olfa, Bielstein 2 Kilometer Stau, die haben wir auch auf der 4 nach Köln ab Gummersbach. Und die 4 Richtung Köln nochmal ab Overath 4 Kilometer Stau, hier jetzt schon plus 20 bis Bergisch Gladbach Frankenforst runter. Wenn euch unterwegs was auffällt, nutzt 207 701 666.
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2: Mit Julia Drexler. Tag. Unterwegs hier nach Kürten habe ich heute Morgen auch schon einige stramme Waden gesehen. Meine Herren. Und so schön, wie viele von euch am Rand stehen und jubeln. Hoffentlich habt ihr so viel Spaß wie wir bei Rund um Köln. Wir spielen dazu eure Lieblingshits, eure Playlist zum Partymachen. Los geht's.

0: Jane, einer eurer Lieblingshits aus den 80ern bei Radio Berg. Gleich was Neues von Mark Forster, ein Lied, 13.14 Uhr am Sonntag. Und zum Teil schaltet ihr einen Gang zurück im Auto, weil heute gehören die Straßen hier im Bergischen den Radfahrern. Rund um Köln. Merle Herrmann ist für Radio Berg unterwegs in Kürtenspitze am Event Point und du wolltest dich auf den Weg machen und ist klar, wir kennen ja die Straßensperrung und jetzt hängst du trotzdem drin.
1: Ach ja, Theorie und Praxis. Ja. Ne? Manchmal stellt man sich das alles viel einfacher vor, als es eigentlich ist. Ich hab's jetzt geschafft, von Kürtenspitze wegzukommen. Hey. Das war schon eh ein bisschen schwierig, weil ich habe mit dem Ordner gesprochen, ich habe mit dem Orga-Menschen gesprochen, ich habe mit der Polizei gesprochen. Wann denn ein Zeitpunkt ist, wann ich dann mit dem Auto da wegkomme, da wurde ich schon angeguckt im Sinne von, ja, wenn du Glück hast heute Abend. Aber ich habe es geschafft, ich musste ein bisschen rennen. Ich bin quasi direkt hinter dem letzten Fahrrad vom Velodom 120 hergetuckert und war dann ganz stolz auf mich, dass ich endlich auf Straßen war, wo keine Straßensperrungen mehr waren. Und jetzt stehe ich hier und soll auf die Bechener Straße einbiegen und sehe die ganze Zeit schön, wie die Leute mit dem Fahrrad da langfahren.
0: So, Plan B, bitte wenden.
1: Ja, ich werde jetzt also wenden und im besten Fall einmal komplett außen rumfahren und ja, hoffentlich dann, wenn da noch was los ist, auch am Schloss Bensberg ankommen. Drück mir die Daumen, dass dieses Mal Google mich vielleicht nicht über die Straßensperrung schickt und ich irgendwie da ankomme.
0: Das kriegen wir hin. Ne? Und mein Tipp ist ja immer, auch die App Waze hast du dir jetzt auch angemacht, weil die Straßensperrung von rund um Köln wirklich am schnellsten nochmal mit drin hat. Und Radio Berg hören, das ist auch immer eine gute Idee.
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0: Ja, wir singen ein Lied von Mark Forster um 13.18 Uhr hier bei Radio Berg. Und Mark Forster ist immer noch so angesagt wie Fahrradfahren bei uns im Bergischen. Gleich gibt's den Höhepunkt mit Stöhnen. So, ich habe keine Glaskugel, ne? Aber gegen 20 vor 2, da sollten die Profis am Schloss Bensberg ankommen. Bergwertung. Und die Fahrer, die haben da ja schon 100 Kilometer in den Beinen und vor allen Dingen auch im Po. Damit wir das einfach so nachfühlen können, ist unser Reporter David Bosbach hier bei Radio Berg für euch mit dem Fahrrad darauf gefahren. Also, er hat's versucht.
1: Passende Sporthose, check. Fahrradhelm, check. Funktionierendes Fahrrad, check. Motivation, geht. So, es führt keinen Weg dran vorbei. Keine Gnade für die Wade. Mit Schwung geht's auf die Buckelpiste. Oh, yo, Alter, das ist das hubbelig. Boah, also wenn ich mir jetzt vorstelle, mit dem dünnen Rennradreifen hier über das Kopfsteinpflaster, da musst du echt Slalom fahren. Oh, falscher Gang, auf jeden Fall falscher Gang, auf jeden Fall falscher Gang. Ich glaube, ich habe hochgeschaltet anstatt runter. Ah, oh. Also ich habe heute Morgen Eier gegessen. Von denen merke ich gerade gar nichts. Jetzt kommt noch ein Auto von hinten. Ja, ruhig, ruhig. Hier sind Profisportler am Trainieren, wirklich. Jo, zieh durch. Oh, die Oberschenkel ziehen. Jo. So, letzten Meter. Oh. Also, Fazit. Ich lasse es auf jeden Fall doch lieber die Profis machen. Und man muss auch bedenken, das waren jetzt 100 Metern von wie viel fahren die Profis? Fast 200 Kilometer? Also, worauf ich mich freue, jetzt den Berg wieder runterrollen zu lassen.
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74, 75 um 13.30 Uhr hier bei Radio Berg. Es ist nicht so leicht, ne, heute mal nicht nass zu werden. Es gibt doch immer ein paar Schauer da draußen. Also wenn ihr im Garten buddeln wollt, ist heute nicht der ideale Tag. Morgen ehrlich gesagt auch nicht. Morgen wird es nochmal nasser, dann sind auch Gewitter drin. Das Ganze bei 18 Grad. Aktuell sind es bei euch in Lindlar 12 Grad, in Bermelskirchen-Kotten 13 Grad. Der Radio-Berg-Verkehr um jetzt 13.31 Uhr. Da gucken wir schnell auf die 1 nach Dortmund. Zwischen Burscheid und Wermelskirchen 2 Kilometer Stop and Go. Die 4 nach Olpe ab Bielstein 2 Kilometer Stau. Dann braucht ihr eine Viertelstunde länger auf der 4 nach Köln ab Gummersbach. Hier 3 Kilometer Stau. Und die 4 nach Köln ab Overath nochmal auch 4 Kilometer Stau. Plus eine halbe Stunde bis Bergisch Gladbach-Frankenforst runter. Wir atmen trotzdem mal für alle im Auto in Thier auf. Da kommt ihr jetzt gleich wieder mit dem Auto durch den Ortsteil von Wipperfürth. Wenn ihr was habt, dann klingelt ihr einfach hier durch bei Radio Berg, Nutzer 207 701 666. Ich bin Julia. Gute Fahrt. 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

0: Klasse Klassiker. Toto Africa. Um 13.42 Uhr trommeln wir alle zusammen hier bei Radio Berg mit Julia Drexler. Guten Tag, schön, dass ihr dabei seid. Und auch wenn das Bergische nicht wegen der Berge so heißt, haben wir ja einfach einige krasse Anstiege bei uns. Darunter der Agatha-Berg in Wipperfürth. Und auf dem steht Dirk Hartmann, unser Sportreporter bei Radio Berg. Und Dirk, bei dir ist es auf jeden Fall heiß. Zumindest auf dem Grill, oder?
1: Hier brutzeln die Würstchen, die Bratwurst auf dem Agatha-Berg wird den netten Herren hier vom Bürgerverein Agatha-Berg mehr oder weniger aus den Händen gerissen. Ne? Ist das so?
2: Kann man sagen. Nein, also wir kommen kaum hinterher.
1: Also nicht nur die Würstchen brutzeln, sondern die Sonne schaut auch ein bisschen hier über dem Agatha-Berg.
3: Kommt ja gerade auf den Agatha-Berg die Sonne, weil wir sind ja auch näher am Himmel, hier auf dem Col de Agathe.
1: Col de Agathe, das ist der Fachterminus hier und das ist durchaus ein Highlight des Rennens. Das ist der höchste Punkt bei 367 Metern. Das ist einer der schönsten Blicke. Und dann habt ihr auch Zeit, hier vom Grill wegzugehen und selber zu gucken?
3: Genau, dann unterbrechen wir hier, dann müssen die Leute warten. Wir wollen uns das Rennen auch anschauen. Man hatte ja also, mein ich, ein richtiges Tour de France-Feeling.
1: Tour de France-Feeling, was aber hier in Agathaberg anders ist. Also ihr reicht dem ein oder anderen Begleitfahrzeug. Sogar, habe ich mir sagen lassen, mal ein Würstchen durchs Autofenster.
2: Hat schon fast Tradition der Rennleiter.
3: Letztes Jahr die Rennleitung hat bei der ersten Durchfahrt die Würstchen bestellt und bei der zweiten Durchfahrt haben wir die dann Seitenfenster geliefert.
0: Ein Bratwurst-Drive-In. Ach schön, ist unser Geschmack hier bei Radio Berg. Schule.

0: Mit ordentlich Beat Eminem Houdini bei Radio Berg, 13.46 Uhr. Wo feuert ihr heute die Fahrer von rund um Köln an? In Rösrath, in Odenthal, in Bergisch Gladbach. Wo ist die Stimmung am besten? Macht uns eine Sprachnachricht. 02207 701 666 oder schickt eine Studio-Mail über radioberg.de. Und wenn es was zu lachen ist, dann freuen wir uns wahnsinnig.
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2: Wisst ihr, wer das mit den Eisheiligen erfunden hat? Menschen, die Smalltalk mögen. Ja, kennen wir doch alle. Stehst du im Büro an der Kaffeemaschine, kommt die Annette aus der Buchhaltung, mit der du noch nie gesprochen hast. Das kann an ihren ganzen Pullis mit den Katzenmotiven liegen, vielleicht aber auch einfach so. Und du weißt nicht, was du sagen sollst. Und dann kommt sowas wie Wetter, oder? Ja, soll ja erstmal so bleiben. Das ist Profi-Smalltalk, Freunde. Und wer solche Gespräche schon mag, der kommt jetzt richtig auf seine Kosten. Nachts ist aber kalt, oder? Ja, Eisheiligen, das kommt vor. Mit solchen raffinierten Details wird aus unserem täglich gleichen Gesprächsgulasch ein würziger Smalltalk-Eintopf mit Wursteinlage. Wusstet ihr eigentlich, dass die Eisheiligen alle so feine lateinische Namen haben? Bis auf die letzte. Die heißt Kalte Sophie. Ja, klingt irgendwie nach einer Nachspeise aus der DDR. Und immer dran denken, es gibt schlechtes Wetter und schlechte Kleidung.
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0: mit Sabrina Wegner. Einen schönen guten Tag. Die USA und Israel bereiten sich laut Medienberichten offenbar auf neue Militärschläge gegen den Iran vor. Die israelische Armee sei in höchster Bereitschaft, heißt es unter Berufung auf israelische Regierungsvertreter. Aus Tel Aviv berichtet für uns Sarah Lemmel.
1: Bei den Bemühungen um eine friedliche Lösung des Konflikts mit dem Iran gibt es bisher keine Annäherung. Vor dem Hintergrund rechnet man in Israel damit, dass der Krieg wieder ausbrechen könnte. Nach Medienberichten wird mit einer baldigen Entscheidung von US-Präsident Donald Trump gerechnet. Auch die New York Times hatte berichtet, das Pentagon prüfe bereits verschiedene Kriegsoptionen. Grund dafür sei, dass die bisherigen Ziele, insbesondere mit Blick auf das iranische Atomprogramm, bisher nicht erreicht worden seien. Als mögliche Szenarien gelten in Israel begrenzte Schläge auf iranische Kraftwerke und Brücken, aber auch Bodenoperationen der USA.
0: Und jetzt weitere Meldungen, kurz und kompakt. Laut einer internationalen UNICEF-Studie schneidet Deutschland beim Wohlbefinden von Kindern unterdurchschnittlich ab und liegt nur auf Platz 25 von insgesamt 37 Ländern. Demnach wachsen selbst Kinder in Rumänien, Ungarn und der Slowakei unter besseren Bedingungen auf als die Jungs und Mädchen hierzulande. Alarmierend ist demnach auch das Abschneiden im Bereich Bildung. Bei einem Drohnenangriff in den Vereinigten Arabischen Emiraten ist an einem Atomkraftwerk ein Feuer ausgebrochen. Die Sicherheit der Anlage sei nicht gefährdet, der Betrieb laufe normal, so die Behörden. Auch Verletzte habe es nicht gegeben. Der Angriff soll möglicherweise aus dem Iran gekommen sein. Die zwei Männer, die bei dem Absturz ihres Kleinflugzeugs gestern in einem Wohngebiet im rheinland-pfälzischen Limburger Hof gestorben sind, kamen aus Bayern. Das hat die Polizei mitgeteilt. Demnach soll es vor dem Absturz auch einen Knall oder ein Explosionsgeräusch gegeben haben. Die Maschine krachte in den Garten eines Wohnhauses. Dieselfahrer wird das freuen, denn zum ersten Mal seit Anfang März ist Diesel wieder günstiger als Benzin. Das hat der ADAC mitgeteilt. Demnach kostete der Liter Diesel gestern im bundesweiten Schnitt 1,99 Euro. Der Liter E10 1,994 Euro. Anfang April gab es die höchsten Spritpreise im Land.

0: Schauer, Gewitter. Das Ganze bei 18 Grad. In Nümbrecht aktuell 12 Grad. Bei euch in Rösrath, Kleineichen, da sind es 13. Und da müssten in ein paar Minuten wieder Fahrer durchrollen. Der Radio Bergverkehr um 14.03 Uhr. Er hängt natürlich wegen rund um Köln ein bisschen fest. Wir gucken erstmal auf die 1 nach Dortmund. Zwischen der Leverkusener Brücke und dem Kreuz Leverkusen. Vorsicht, da steht ein Laster. Ansonsten haben wir die 4 nach Olpa, Bildstein, 2 Kilometer Stau und nochmal 2 auf der 4 nach Köln ab Gummersbach. Kommt gut an.
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0: Mit Julia Drexler. Unsere Reporter, die sind natürlich unterwegs, zum Beispiel auch in Agathaberg. Da schalten wir gleich wieder hin. Jetzt erstmal 3 Hits am Stück.

0: 14.10 Uhr, ganz genau. Hört mal, wer da klingelt. Hier ist Radio Berg mit Julia Drexler und wir sind live dabei bei Rund um Köln. Unser Reporter Dirk Hartmann, der steht bei euch in der Gartaberg. Dirk, beschreib bitte, was siehst du?
1: Das ist ein beeindruckendes Bild, wenn hier die Profis sich 27% Steigung den Agatha-Berg hochquälen von Groß-Scherkenbach, das Nadelöhr hoch. Es ist eine der markantesten Stellen von Rund um Köln. Und eine der markantesten Stellen von Rund um Köln ist auch hier die VIP-Loge, der Vorgarten der Familie Henschel. Hier ist wieder der Teufel los und alles aufgebaut. Also wie habt ihr euch dieses Jahr gewappnet hier?
2: Ja, wieder wunderbar. Wir können im Wetter, da kann uns eigentlich nichts. Und wir sind wieder froh, dass Familie mit da ist, ne Sebastian? Das ist einfach ein Träumchen heute, wirklich mit Family, mit Kindern und ja. Immer wieder, jedes Jahr schön.
1: Also das ist wirklich der Scheitelpunkt von Rund um Köln. Steht ihr hier überdacht, schön Zelt aufgebaut. Es gibt Getränke, ein bisschen was zu essen. Und natürlich gibt es auch hier Kuhglocken. Ne? Wer bist du denn?
3: Johanna.
1: Wie fandest du das denn gerade, als hier die Fahrer vorbeikommen? Oh, da kommt noch einer, guck mal. Das macht Spaß.
4: Wie findest du das?
1: Ah, hier, super Stimmung. Also ein Mega-Event, was ihr hier im Garten aufzieht.
5: Danke.
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0: sind der Oberknaller und wir fühlen uns direkt so viel jünger. Dangerous, auch so ein Hit aus unserer Kindheit, ne? Die alte Frau spricht. 14.18 Uhr, hier ist Radio Berg mit Julia, Julia Paroli. Es soll feuchtfröhlich sein. Heute Nachmittag an der Strecke von rund um Köln bei uns im Bergischen.
1: Ein Aperol Spritz in der Hand. Liebe, nette, lustige Leute, eine gute Stimmung. Eine Currywurst fritten natürlich, gehört auch dazu. Und ein super tolles, spannendes Rennen.
0: Ja, so liebt Bianca Berghaus rund um Köln. Auf dem Schulhof in Wipper für Tier, das ist ja einer der Eventpoints heute. Das ist immer eine super tolle Stimmung. Danke auch an alle in Tier, die da anpacken und den Aperol schön kühl stellen.
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0: ist mal so gar nichts vorbei. Wir sind mittendrin bei Rund um Köln, 14.30 Uhr. Und im Vergleich zu gestern ist es immer noch deutlich besser, finde ich. Es ist wieder ein Ticken wärmer geworden. Wir hatten gestern Medenspiel, ne, in Engelskirchen-Runderoth. Und da war es irgendwann wirklich so kalt da draußen. Heute oft trocken, manchmal so ein bisschen Nieselregen mit dabei, wenig Sonne. Morgen viel mehr Schauer, auch Gewitter möglich. Ein bisschen wärmer, 18 Grad. Aktuell sind es in Runderoth gerade 14 Grad. In Overath-Obersteg, da kommen wir jetzt langsam an die 15 Grad ran. Der Radio Bergverkehr, Autofahrer und Radfahrer sind nicht immer die allerbesten Freunde. Heute haben die Rennräder Vorfahrt. Zum Beispiel kommt ihr gerade rund um Bergisch Gladbach, Herrenstrunden und Richtung Dombach-Sanderstraße nicht durch. Da kämpfen sich ja jetzt die Profis wieder hoch. Vorsicht auf der 1 nach Dortmund zwischen der Leverkusener Brücke und dem Kreuz Leverkusen. Da hat ein Laster schlapp gemacht auf der rechten Spur in der Baustelle. Die 3 nach Köln, Vorsicht, auch hier hat es gekracht zwischen Königsforst und dem 3 Kolmar. Wir haben auf der 1 nach Dortmund auf Löwenich 5 Kilometer Stau zum Kreuz Leverkusen runter, braucht ihr 20 Minuten länger. Dann die 4 nach Olpa-Bielstein, 2 Kilometer Stau. Die 4 nach Köln ab Gummersbach, auch 2 Kilometer bis Bielstein runter. Die 4 nach Köln ab Overath, 4 Kilometer Stau, hier plus 20 bis Bergisch Gladbach-Frankenforst. Und wenn ihr was für uns habt, dann klingelt ihr einfach durch 02 207 701 666. Danke euch.
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0: Mit Julia Drexler, hi. Noch so gut 10 Minütchen. Es ist immer schwer genau zu sagen, aber dann geht's ab bei euch in Herkenrath. Da habe ich mir das Rennen auch schon angeguckt. Ist mega. Also wenn es erst so ruhig ist und dann hört ihr plötzlich den Hubschrauber in der Luft, der alles überträgt. Dann rollt die Polizei auf Motorrädern an und ihr hört den Lautsprecher wacken. Und dann machen alle Party und Stimmung. Viel Spaß euch draußen im Bergischen mit Radio Berg.

0: So schön, Ed Sheeran, Beautiful People. Gleich eine Nummer zum Mitabfeiern. Robbie Williams, Supreme, hier bei Radio Berg mit Julia um 14.42 Uhr. Und es strampeln sich ja nicht nur ganz viele im Bergischen heute auf dem Fahrrad ab, sondern auch am Rand, damit alles klappt. Es sind 8000 Helfer und mehr im Einsatz. Danke, es ist mega, dass ihr das macht. Merle Herrmann aus unserem Reporter-Team bei Radio Berg feiert ja mit euch, ist mit dem Auto unterwegs und es ist natürlich heute nicht ganz so leicht durchzukommen mit den ganzen Straßensperrungen von Kürten bis nach Bensberg. Das war ordentlich. Jetzt bist du angekommen.
1: So, ich habe es tatsächlich geschafft, vor der Elite in Bensberg zu sein. Aber nicht mehr viel Zeit, ist gleich kommen die nämlich um die Ecke. Es sind nur noch ein paar Kilometer. Ich habe mir aber nicht nur die Spitzensportler, sondern auch natürlich die Spitze der Stadt hier gesucht. Marcel Kreuz, der Bürgermeister. Es ist ihr allererstes rund um Köln. Wie aufregend ist das?
2: Ja, es ist ein riesiges Radsport-Event hier, was wir haben. Man sieht so viel Radsportbegeisterte. Hier Kinder andererseits, aber alle Altersgruppen. Und ich glaube, das ist ja das, was es ausmacht. Ne? Ein großes Familienfest hier und Fahrradfahren kann man von jung bis alt. Ne? Und das sieht man auch einfach hier und es ist schön, dass wir das bei uns haben.
1: Genau, jetzt ist ja jetzt hier bei uns am Schloss Bensberg diese super anstrengende, es ist nicht nur Berg, es ist auch Kopfsteinpflaster. Mein Kollege David Bosbach hat es ausprobiert, das war nicht einfach. Was glauben Sie denn, wie gut kommen die Profis da hoch?
2: Ja, ich glaube, die Profis sind da geübter drin als wir. Also ich bin auch schon mal mit meinem Rennrad da hoch, es war keine Freude, aber die sind Profis, die können das und ich glaube, die kommen jetzt hier sehr gut hoch. Geschossen wahrscheinlich.
1: Nicht so wie wir.
2: Genau.
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0: 47 und die einen, die haben Muskelkater in den Waden, die anderen haben einen dicken Kopf und wieder andere haben Ohrensausen.
1: Wir haben immer größere Boxen uns privat zugelegt, letztes Jahr sogar DJ Rudi aus Köln angemietet und der hat hier coole Housebeats aufgelegt. Also letztes Jahr haben wir ziemlich übertrieben, es war sehr, sehr laut, ja, war cool.
0: So, ihr macht heute auch wieder eine laute Party. Ich höre es bis hierhin nach Kürten. Ich finde es so toll, was Regina Mertens und ihre Familie in Bergisch Gladbach-Sand da privat machen. Das ist Tamtam pur. Es gibt eine Hüpfburg für die Kids, damit einfach alle rund um Köln zusammen feiern können. Das ist das, was wir daran lieben. 14.48 Uhr. Hier ist Radio

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1: Wochenlang hat der Ostsee gestrandete Buckelwal Timmy die Menschen in Deutschland bewegt. Jetzt ist klar, der Buckelwal ist tot. Er liegt vor der dänischen Insel Anholt. An dem Tier wurde, nach Angaben der Behörden, der von einer Privatinitiative angebrachte Tracker gefunden. Am Ende hat wohl die Natur entschieden, teilte der Umweltminister von Mecklenburg-Vorpommern, Till Backhaus, mit. Kritik an dem Rettungsversuch einer Privatinitiative, die das Tier von der Ost- in die Nordsee schleppte, wies er zurück. Es sei absolut menschlich, auch die geringste Chance zu nutzen, wenn es um ein Leben gehe. Was jetzt mit dem Walkadaver passiert, ist noch unklar. Backhaus kündigte Gespräche mit der privaten Rettungsinitiative an. Die dänischen Behörden warnen unterdessen davor, dass der Wal aufgrund von Verwesungsgasen explodieren könnte. Und jetzt weitere Meldungen in der Zusammenfassung. Die Weltgesundheitsorganisation hat wegen eines tödlichen Ebola-Ausbruchs im Kongo einen internationalen Gesundheitsalarm ausgerufen. Für die aktuelle Virusvariante gäbe es weder einen Impfstoff noch eine Therapie. Die Ausbreitungsgefahr sei sehr hoch, so die WHO. Aktuell ist die Rede von über 330 Verdachtsfällen und fast 90 Toten. Die Polizei hat am Nachmittag in der Nähe von Leipzig einen entlaufenen Tiger erschossen. Das Tier war aus einer privaten Anlage entkommen, wie eine Polizeisprecherin sagte. Ein Mann sei leicht verletzt worden. Israel rechnet offenbar mit einem Neubeginn des Iran-Kriegs. Die Armee sei in höchster Bereitschaft, zitieren Medien israelische Regierungsvertreter. Demnach wartet Israel auf eine Entscheidung von US-Präsident Trump. Die Anzeichen für neue Militärschläge gegen den Iran würden zunehmen, heißt es. Am letzten Spieltag in der zweiten Fußball-Bundesliga wird es heute nochmal richtig spannend. In einer halben Stunde ist Anpfiff. In der Tabelle ist es wahnsinnig eng. Sowohl im Aufstiegsrennen als auch im Abstiegskampf läuft es auf einen Nervenkrimi hinaus. Danny Hoppe aus der Sportredaktion hat den Ausblick.
2: Der FC Schalke steht bisher als einziger Aufsteiger fest. Um Platz 2 und den Relegationsplatz streiten sich noch drei Teams, Elversberg, Hannover und Paderborn. Alle drei haben 59 Punkte. Die besten Karten hat Dorfclub Elversberg. Er steht auf Platz 2, hat das beste Torverhältnis und trifft zu Hause auf den schon feststehenden Absteiger Preußen Münster. Paderborn muss nach Darmstadt, Hannover empfängt Nürnberg. Auch im Abstiegskampf ist Hochspannung vorprogrammiert. 6 Vereine müssen noch zittern, darunter Bielefeld als 16. und Düsseldorf als 15. Auf Düsseldorf wartet ein echter Showdown. Die Fortuna spielt auswärts beim 17. Fürth. Ein Sieg wäre die Rettung. Ein Unentschieden genügt zumindest für die Relegation. Bei einer Pleite mit mindestens 3 Toren Unterschied droht aber auch der direkte Abstieg. Bielefeld spielt parallel dazu zu Hause gegen Hertha BSC. Mit einem Unentschieden hätten die Bielefelder zumindest den Relegationsplatz sicher. Und auch Braunschweig, Dresden und Magdeburg müssen noch zittern.
1: Dank dir, Danny. Und das waren die Nachrichten mit Sabrina Wegner.
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0: 3 nach Oberhausen. Ab Rösrath haben wir 12 Kilometer Stop and Go, 20 Minuten plus zum Kreuz Leverkusen. Die 4 nach Köln ab Gummersbach, hier 2 Kilometer Stau und ihr braucht ungefähr 20 Minuten von Oberrath bis Bergisch Gladbach Frankenforst runter. Das ist die 4 nach Köln, hier 3 Kilometer Stau. Und die Radfahrer von rund um Köln, die sind von Bergisch Gladbach nach Rösrath unterwegs. Deshalb sind da einige Straßen dicht, zum Beispiel auch die Kölner Straße in Kleineichen. Nutzer 207 701 666. Kommt gut an.
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0: Mit Julia Drexler. Hi. Es ist der Teufel los bei uns im Bergischen. An der Strecke von rund um Köln. Da wird der Papa auf dem Rad angefeuert. Die Freundin wird bejubelt, die sich jede Steigung hochkämpft. Und für euch gibt es auch einen Grund zu jubeln.
2: Nein, im Ernst? Jetzt? Oh mein Gott. Oh mein Gott, ich glaube, das stimmt. Oh mein Gott,
0: oh, danke schön. Ah, ist das schön. 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

0: sensationelles Ding um 15.13 Uhr hier bei Radio Berg. Und gleich spielen wir euch Dara. Solltet ihr euch merken mit Bangarenga. Bangarenga hat sehr überraschend gestern den ESC gewonnen. Das wird ein Hit. Ist so. Ja. On Fire ist auch ein Hit bei uns. Sarah Engels aus Fürth, quasi aus der Nachbarschaft. Sagen wir mal so, es ist auch fast schon ein Erfolg. Ne? Drittletzter ist im Vergleich zu den letzten Jahren gar nicht so schlecht. So, wir feiern mit euch, nicht den ESC, den haken wir ab. Wir feiern mit euch rund um Köln. Wir sind natürlich mit dabei, auch in Binsberg. Merle Herrmann aus dem Reporter-Team ist da und du machst auch Party?
1: Ich habe mir jetzt ein paar Leute geschnappt. Leo, Simon und Linus. Und die sehen so aus, als würden sie sich voll mit Fahrradfahren auskennen. Warum seid ihr so gut sportlich ausgestattet?
2: Also wir sind von Köln jetzt hier hingefahren, spontan. Und ja, und also wir kennen ein paar Fahrer auf jeden Fall. Und ich meine, das Feld ist ganz gut so. Einige Profiteams auch. Und den Nils wollte natürlich auch unterstützen, klar, den Kölner.
3: Ja, ich fahre so seit 2 Jahren ungefähr Rennrad und wohne jetzt erst seit Oktober in Köln. Und dann habe ich gedacht, da muss ich auf jeden Fall dabei sein.
1: Genau, warum genau ist es jetzt hier das Spannendste oder das Interessanteste, genau hier zuzugucken?
4: Ja, hier ist natürlich richtig schön steil. Wir haben außerdem hinter uns ein schönes Schloss und vor uns haben wir den Kölner Dom. Und hier ist auch richtig Stimmung. Die machen eine gute Mucke und die müssen ja richtig kämpfen. Und das macht natürlich umso mehr Spaß.
2: Genau. Und also mit Kopfsteinpflaster ist dann schon, hat schon was Ähnliches wie die belgischen Klassikrennen. Also mit Kopfsteinpflaster hier hoch, das erinnert dann an die Flandernrundfahrt oder so, die ich auch dieses Jahr geschaut habe, da vor Ort. Einfach super, super, die dann zu sehen. Und jetzt gerade hier, wir sind ja ziemlich am Ende vom Anstieg und du siehst es richtig in den Gesichtern von den Fahrern, wie die richtig am Fighten sind. Und auch die Abgehängten werden dann umso mehr noch unterstützt. Deswegen, das ist richtig cool hier.

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Macht das die Nummer Spaß? Auf jeden Fall, oder? Wir spielen ja immer eure Lieblingshits hier bei Radio Berg um 15.24 Uhr. Schön, dass ihr mit dabei seid bei Rund um Köln. Das ist ein großes, ein buntes Fest. So, es ist vor allen Dingen auch ein bisschen feuchtfröhlich, nicht nur, weil das Wetter nicht so richtig mitspielt. Und wir fürchten fast schon, dass sich der ein oder andere vielleicht nicht mehr so hundertprozentig morgen daran erinnert, mit wem ihr Arm in Arm mit einem Aperol die Fahrer angefeuert habt. Das ist kein Ding. Die Beweisfotos und die Videos, die gibt's bei uns, bei Radio Berg. Am besten folgt ihr uns jetzt noch ganz schnell auf Insta.

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0: Aha, aha, es ist schon wieder 15.30 Uhr. Vielleicht macht ihr heute Sport, joggt, walkt eine Runde. Es ist okay da draußen. Also es gibt Wolken, es kann auch ein Schauer runterkommen. Manchmal nieselt und ist ein bisschen. Trotzdem gibt es auch lange trockene Momente. Morgen kippt es dann mehr Regen, Gewitter können dabei sein, so 18 Grad. Gucken wir zu euch rüber nach Marienheide. Da sind es 14 Grad, in Overath am Rathaus aktuell 15 Grad. Der Radiobergverkehr um 15.30 Uhr. Die Radler sind jetzt in Köln unterwegs. Die Sperrungen in Overath-Köttingen, die kommen jetzt auch weg. Und dann geht's rüber zu euch auf die Autobahn. Vorsicht, und zwar auf der 1 nach Dortmund auf der Leverkusener Brücke. Da ist immer noch die rechte Spur in der Baustelle blockiert. Die 4 nach Köln ab Gummersbach, 2 Kilometer Stau. Dann 3 Kilometer auf der 4 nach Köln ab Untereschbach. Hier braucht ihr so eine Viertelstunde länger bis Bergisch Gladbach-Frankenfurt. Forst runter. Nutzer 207 701 666 ist unsere Nummer bei Radio Berg. Ihr ruft an, wir gehen dran.
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0: Mit Julia Drexler. Guten Tag. Nochmal ein bisschen Kaffee und Kuchen und 3 Hits am Stück. Ne? Und dann geht's in den Endspurt rund um Köln. Dann sind wir pünktlich für euch am Rheinauhafen in Köln, wenn die Profis da dann durchs Ziel düsen. Das ist unser Sportreport.

0: süßer Sound da hinten raus. Eine Sensation, oder? Von Prinz. A Purple Rain bei Radio Berg. Gleich Lady Gaga Runaway, 15.39 Uhr. So langsam aber sicher wird sowas von spannend. Bei rund um Köln, der Endspurt steht an. Unser Reporter Dirk Hartmann ist auf jeden Fall schon mal am Ziel angekommen, am Rheinauhafen in Köln.
1: Hunderte Menschen in Agathaberg, tausende Menschen in Beensberg und ebenso tausende Menschen im Ziel von rund um Köln in diesem Jahr, trotz leichtem Nieselregens. Und einer unter den Zuschauern ist der neue Oberbürgermeister der Stadt Köln, Thorsten Burmeester. Herzlich willkommen am Radio Berg Mikrofon. Wie ist es denn, Sie als sehr sportaffiner Bürgermeister hier zum ersten Mal dieses Großereignis, das Sportliche, mitzuerleben?
2: Ja, es ist eine tolle Veranstaltung. Über 8000 Radsportbegeisterte, die sich angemeldet haben. 60 Kilometer, 120 Kilometer bei den Profis und gerade eben auch das Penzrennen, wo die Jüngsten mit 3-4 Jahren 100 Meter absolviert haben und dann den Radsport herangeführt werden. Tolle Veranstaltung.
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0: Nachrichten.
1: Ich bin Thomas Bleskin. Diesel ist zum ersten Mal seit Anfang März wieder billiger als Super E10. Im bundesweiten Tagesdurchschnitt kostete ein Liter Diesel laut ADAC 1,99 Euro. E10 lag minimal darüber.
2: Noch Anfang April, zur Zeit der Höchststände bei den Spritpreisen, war Diesel zwischenzeitlich mehr als 25 Cent teurer als E10, obwohl der Kraftstoff niedriger besteuert wird. Seither ist Diesel aber um gut 45 Cent pro Liter billiger geworden. Super E10 verbilligte sich dagegen nur um knapp 20 Cent. Diesel gilt beim Preis als krisensensibler als Benzin. Das liegt auch daran, dass wir bei dem Kraftstoff auf Importe angewiesen sind. Auch zu Beginn des Ukraine-Kriegs hatte sich Diesel sehr viel schneller verteuert als Benzin und monatelang mehr gekostet. Doc Zeitler, Berlin.
1: Israel stellt sich nach Medienberichten auf eine mögliche Wiederaufnahme der Angriffe im Iran ein. Die Armee sei in höchster Alarmbereitschaft, hieß es unter Berufung auf israelische Regierungsvertreter.
3: Bei den Bemühungen um eine friedliche Lösung des Konflikts mit dem Iran gibt es bisher keine Annäherung. Vor dem Hintergrund rechnet man in Israel damit, dass der Krieg wieder ausbrechen könnte. Nach Medienberichten wird mit einer baldigen Entscheidung von US-Präsident Donald Trump gerechnet. Auch die New York Times hatte berichtet, das Pentagon prüfe bereits verschiedene Kriegsoptionen. Grund dafür sei, dass die bisherigen Ziele, insbesondere mit Blick auf das iranische Atomprogramm, bisher nicht erreicht worden seien. Als mögliche Szenarien gelten in Israel begrenzte Schläge auf iranische Kraftwerke und Brücken, aber auch Bodenoperationen der USA. Sarah Lemmel, Tel Aviv.
1: Die Ukraine hat nach russischen Angaben einen der schwersten Drohnenangriffe seit Beginn des Kriegs in der Region Moskau gestartet. Behörden meldeten mindestens 3 Tote und mehrere Verletzte, auch nahe einer Ölraffinerie. Zeitweise wurde der Flugverkehr eingeschränkt. Der ukrainische Präsident Zelensky bezeichnete die Angriffe als gerechtfertigte Reaktion auf den russischen Angriffskrieg. Die Polizei hat bei Leipzig einen entlaufenen Tiger erschossen. Das Tier war nach Polizeiangaben aus einer privaten Anlage in Schreuditz entkommen und wurde in einer Gartenanlage erlegt. Ein Mann wurde leicht verletzt und ins Krankenhaus gebracht. Für die Bevölkerung besteht laut Polizei keine Gefahr mehr. Weitere freilaufende Tiere gäbe es nicht. Das waren die Nachrichten mit Thomas Bleskin.
4: Naja, es ist so mittel in Ordnung da draußen, ne? Mal ein paar Schauer, mal ein paar dicke Wolken. Das mit der Sonne, das können wir auf jeden Fall abhaken. Da ist nicht mehr viel in Sicht heute. Morgen kippt das Ganze dann sogar noch mal ein bisschen in die andere Richtung leider. Noch grauer. Wir kriegen auf jeden Fall auch ein paar Schauer ab und es können auch Gewitter mit dabei sein. Gucken wir uns die aktuellen Temperaturen an. Wir messen jetzt gerade in Lindlerhammen 14 Grad, in Hückeswagen 13 Grad. Es geht rüber auf die Straßen. Der Radio Bergverkehr um 16.02 Uhr startet auf der A4 und zwar, wenn ihr Richtung Köln unterwegs seid, da steht ihr noch 1 Kilometer im Stau ab Gummersbach, dann ab Untereschbach 3 Kilometer Stau plus 20 und dann seid ihr in Bergisch Gladbach Frankenforst. Wenn ihr auch was für uns habt, dann auf jeden Fall anrufen 02207 701 666 und durchatmen für alle mit dem Auto. Die Straßen wegen rund um Köln, die werden jetzt nach und nach wieder freigegeben.
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4: Mit Julia Drexler, hi. Wir feiern noch ein Stündchen weiter mit euch. Und wir sind auf jeden Fall jetzt nochmal schnell in Köln im Rheinauhafen. Unser Reporter Dirk Hartmann ist natürlich da. Und du hast gesehen, wer durchs Ziel gesprintet ist.
5: Nix war es mit einem Massensprint. Nix war es mit dem Favoritensieg des Belgiers Jordi Moyes. Nein, die Dreier-Ausreißergruppe, die sie erst wenige Kilometer vor dem Ziel in Köln abgesetzt haben, die haben es bis zum Schluss durchgezogen und gewonnen. Die 108. Ausgabe von Rund um Köln. Lawrence Pitti, der Neuseeländer, 23 Jahre jung, hat sich durchgesetzt gegen

0: ihr was? Es ist Zeit für einen Kaffee um 16.12 Uhr. Gerne mit Wumms, also Milchschaum, Karamell, alles was so geht. Hier ist Radio Berg mit Julia Drexler und wir feiern mit dem Song Fire. Ja, es war der drittletzte Platz. Das ist quasi fast schon ein Erfolg für Sarah Engels gewesen. Viel mehr haben wir nicht erwartet. Und trotzdem, das Mädel hier aus Köln hat alles gegeben für uns. So, das ist doch das, was zählt. Und Spaß hatten auch alle. Auch unser Reporter Dominik Becker. Dominik, du warst in Wien. Dein Fazit?
1: Ja, ich würde lügen, wenn ich sage, mir hat das nicht gefallen. Das war auch für mich als Reporter eine ganz besondere Erfahrung. Mhm. Eine wirklich tolle Stimmung in der Stadt. Europa ist zusammengekommen, um auch zusammen die Liebe zur Musik zu feiern. 70 Jahre Eurovision Song Contest stand ja oben drüber als Überschrift. Das hat man hier auch wirklich an jeder Ecke gemerkt. Und Wien hat sich den Fans, den deutschen Fans zumindest, ganz gut präsentiert.
2: Also die kleinen Momente, die man jetzt hier erlebt in dieser großen Stadt, sind einfach schön, weil man merkt, die Leute sind total begeistert von dem ESC.
3: Super bunt, total viele Veranstaltungen, richtig coole Leute kennengelernt, die Partys sind super. Ja, wir hatten viel Spaß.
1: Für Sarah Engels, unsere deutsche Starterin aus NRW, ja, da ist es in Sachen Punkte und Platzierung natürlich nicht ganz so gut gelaufen. Sie sagte mir aber, sie habe alles gegeben und die Tage hier sehr genossen.
4: Also, ich hatte einen unfassbar schönen Abend. Ich hatte eine unfassbar tolle Reise. Ich habe es von Anfang an gesagt. Ich glaube, man hat es auch gemerkt, wie viel Herzblut, wie viel Leidenschaft ich da reingesteckt habe.
1: Ja, auch sie wird diese Tage hier in Wien beim ESC ganz besonders in Erinnerung behalten und wahrscheinlich auch nie vergessen. Da waren schon ein paar sehr coole Momente mit bei. Ja.

An Urlaub oder sowas Ähnliches ist aktuell nicht zu denken. Für Sarah geht's jetzt zu Moulin Rouge, also zurück auf die Musicalbühne. Direkt sogar, lenkt vielleicht auch ein bisschen ab. Stop.

0: von Sarah Engels, unser ESC-Hit in diesem Jahr. Gut, Hit ist jetzt auch ein schweres Wort nach dem drittletzten Platz, aber trotzdem, wir feiern es ab 16.18 Uhr. Hier ist Radio Berg rund um Köln und die Fahrer sind im Ziel. Unser Sportreporter Dirk Hartmann ist da und Dirk, wie sieht dein Fazit aus?
1: Wow, was ein Finish vom 108. rund um Köln. Also das war überraschend, da hat keiner im Ziel mit gerechnet, dass diese Dreier-Ausreißergruppe nicht eingeholt wird. Also so knapp 10 Kilometer vom Ziel, als es gerade aus dem Bergischen rausging, über die Kölner Stadtgrenze, da war eigentlich klar, also die drei, die können nicht die Körner haben, dem Feld davon zu fahren. Aber Lawrence Pitty, der Neuseeländer, Fred Wright, der Brite und der Belgier Arne de Gendt, die haben es durchgezogen und kamen dann zu dritt auf die Zielgerade. Dann brandete hier von tausenden Zuschauern der Jubel auf und am Ende hat sich Lawrence Pitty, der 23-jährige Neuseeländer, der zuletzt gar nicht so groß in Erscheinung getreten ist, war für Neuseeland bei den Olympischen Spielen in Paris am Start. Aber es ist ein Talent, deswegen hat er den Sieg hier bei Rund um Köln für sein Team Red Bull Bora Hansgrohe nach Hause gefahren. Und er ist entsprechend von den Fans gefeiert worden und hat sich diesen Sieg mit einem tollen Schlusssprint verdient.
0: Und ihr habt euch alle verdient, das ist jetzt weiterfahren mit Radio Berg.

0: Was eine gute Nummer aus den 90ern. Worth the Bittersweet Symphony bei Radio Berg um 16.30 Uhr. Bittersweet ist es auch da draußen. Ne? Es ist mal grau, es gibt mal ein paar Schauer heute Abend auch noch. Sonne haken wir ab für heute. In Waldbröl-Hufen sind es aktuell 13 Grad, in Bergisch Gladbach, Ober-Elschbach 14 Grad. Morgen können auch Gewitter mal mit dabei sein. Es regnet mehr, es wird aber ein Ticken wärmer, dann 18 Grad. Der Radio Berg Verkehr, der startet bei euch und zwar auf der 4 nach Köln ab Gummersbach 2 Kilometer Stau, dann ab Untereschbach nochmal 3 Kilometer Stau obendrauf, plus 20 bis Bergisch Gladbach Frankenforst runter. Wenn ihr was für uns habt heute Nachmittag, meldet euch 02 07 701 666. Dankeschön.
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0: Mit Julian Rexler. Hallo zusammen. Was machen die Waden? Die Füße. Könnt ihr noch Party machen? Am Straßenrand, auf den Dörfern. Da wird weiter rund um Köln gefeiert, auch wenn die Fahrer im Ziel sind. Und wir machen mit Baby Rexha und New Religion, auch eine Nummer zum Abtanzen um 16.31 Uhr.

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1: 16:38 Uhr, was zum Piano machen, durchschnaufen bei Radio Berg rund um Köln. Ein Wahnsinn, wirklich, ein toller Tag. Es haben sich alle abgestrampelt auf der Strecke, die Helfer am Rand. Danke an euch, ihr seid wirklich toll. Nils Pollitt, unser Lokalmatador, der steht jetzt am Mikro von unserem Sportreporter Dirk Hartmann bei Radio Berg.
2: Wie hat es dir dann tatsächlich auf dem Rad gefallen heute? Wie war es auf der Piste?
3: Ja, war schön. Wie gesagt, das Rennen war relativ hart. Wir haben versucht, das Rennen schwer zu machen, direkt von Anfang an. Aber ja, leider, wir waren auch mal entscheidend weg mit 25 Mann, was genau das Szenario, was wir haben wollten. Leider wollte Red Bull Borans Gur da nicht so, wie wir wollten. Und ja, somit lief das Rennen wieder zusammen. Und zum Schluss kam echt eine große Gruppe noch im Massensprint an, wenn die drei noch gerade so durchkamen.
2: War aber schon überraschend, dass die drei nicht mehr eingeholt worden sind.
3: Ja, das auf jeden Fall. Also ich habe eher gedacht, dass Borans Gur etwas pokert auf Jordi Meuss und Danny van Poppel. Zum Schluss haben sie es richtig gespielt und ja, sind dann durchgekommen und trotzdem rein.
2: Wie war die Stimmung unterwegs, kann man das sagen? Bensberg zum Beispiel, Agathaberg?
3: Ja, war super. Also wie gesagt, waren viele Zuschauer draußen auf der Strecke und auf meinen Namen gehört. Das freut mich sehr und ja, war wieder super schön dabei zu sein.
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0: Moon, ein ordentlicher Kracher bei Radio Berg um 16.46 Uhr. Gleich ein ganz sentimentales Ding. Udo Lindenberg mit Horizont. Und Udo wird heute 80. Ist auch der Wahnsinn, dieser Mann, ne? Wenn wir mit 80 mal noch so fit sind. Das wär's. An dieser Stelle, apropos fit, ne? Hoffentlich erholt ihr euch alle schnell nach dem ganzen Radeln. Jetzt stoßt ihr hoffentlich an mit einem Radler. Ihr hattet hoffentlich ganz viel Spaß auf der Strecke, am Rand. So viel Spaß, wie wir hier hatten bei Radio Berg. Ich bin Julia Drexler. Raus für heute nach rund um Köln. Was soll ich sagen?
1: Sie haben Ihr Ziel erreicht.
0: So. Und hinterm Horizont geht's weiter, ne? Wisst ihr Bescheid. 16.47 Uhr, brennen uns die Tage. Bis bald. Schön, dass ihr Radio Berg hört. Ein dickes Dankeschön dafür.

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1: Ich bin Thomas Bleskin. Die WHO hat wegen eines Ebola-Ausbruchs in der Demokratischen Republik Kongo eine internationale Gesundheitsnotlage ausgerufen. Die Organisation warnt dabei vor regionaler Ausbreitung, nicht vor einer weltweiten Pandemie.
2: Es gibt schon mehr als 300 vermutete Fälle. Knapp 90 Menschen sind bereits gestorben, darunter auch ein Patient im Nachbarland Uganda. Die hohe Zahl der Fälle in so kurzer Zeit gilt als äußerst besorgniserregend. Besonders beunruhigend, der Ausbruch wird durch eine seltene Virusvariante verursacht, für die es keinen Impfstoff gibt. Dazu kommt eine hohe Ausbreitungsgefahr. Das Virus ist an der kongolesischen Grenze zu Uganda und dem Südsudan ausgebrochen. Die Weltgesundheitsorganisation ist über eine rasche Ausbreitung in der gesamten Region besorgt. Christine Palitzer, Kapstadt.
1: Diesel ist zum ersten Mal seit Anfang März wieder billiger als Super E10. Im bundesweiten Tagesdurchschnitt kostete ein Liter Diesel laut ADAC 1,99 Euro. E10 lag minimal darüber.
3: Noch Anfang April, zur Zeit der Höchststände bei den Spritpreisen, war Diesel zwischenzeitlich mehr als 25 Cent teurer als E10, obwohl der Kraftstoff niedriger besteuert wird. Seither ist Diesel aber um gut 45 Cent pro Liter billiger geworden. Super E10 verbilligte sich dagegen nur um knapp 20 Cent. Diesel gilt beim Preis als krisensensibler als Benzin. Das liegt auch daran, dass wir bei dem Kraftstoff auf Importe angewiesen sind. Auch zu Beginn des Ukraine-Kriegs hatte sich Diesel sehr viel schneller verteuert als Benzin und monatelang mehr gekostet. Doc Zeitler, Berlin.
1: Die Ukraine hat nach russischen Angaben einen der schwersten Drohnenangriffe seit Beginn des Krieges in der Region Moskau gestartet. Behörden meldeten mindestens 3 Tote und mehrere Verletzte, auch nahe einer Ölraffinerie. Zeitweise wurde der Flugverkehr eingeschränkt. Der ukrainische Präsident Zelensky bezeichnete die Angriffe als gerechtfertigte Reaktion auf den russischen Angriffskrieg. Die Polizei hat bei Leipzig einen entlaufenen Tiger erschossen. Das Tier war nach Polizeiangaben aus einer privaten Anlage in Schkeuditz entkommen und wurde in einer Gartenanlage erlegt. Ein Mann wurde entgegen ersten Angaben schwer verletzt. Für die Bevölkerung besteht laut Polizei keine Gefahr mehr. Das waren die Nachrichten mit Thomas Bleskin.
4: Das Wetter. Viel Abwechslung liefert das Sonntagswetter absolut nicht. Viele Wolken, dazu teilweise mal leichter Regen, teilweise auch mal ein kräftiger Schauer, der runterkommen kann bei maximal 18 Grad. Zum Abend sind dann auch Gewitter möglich. Die neue Woche geht nass los mit vielen Wolken. In Richtung Nachmittag bei 14 bis 17 Grad geht das Ganze dann in Schauer über. Allerdings sind Gewitter auch morgen nicht ganz ausgeschlossen. Wenn die runterkommen, kann örtlich auch Hagel mit dabei sein.
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4: Und das jetzt für euch mit diesen Staus und den Wartezeiten von 10 Minuten und mehr. Die A1 Euskirchen-Köln zwischen Euskirchen und Erftstadt, 6 Kilometer, dauert 17 Minuten länger. Auf der A1 läuft weiterhin die Rückreise aus dem Norden Osnabrück-Dortmund zwischen Lengerich und Münster-Nord, aktuell 12 Kilometer Stau, 20 Minuten plus und dann weiter zwischen Kamen-Zentrum und dem Kreuz Dortmund-Unna, 4 Kilometer mit 10 Minuten Wartezeit. Die A3 Frankfurt-Köln zwischen Siebengebirge und dem Kreuz Bonn-Siegburg, 6 Kilometer, dauert 12 Minuten länger. Das gilt auch für die A59 Bonn-Köln zwischen Spich und dem Flughafen Köln-Bonn, 4 Kilometer Stau. Und 6 Kilometer gibt es auf der Autobahn 61 Koblenz-Mönchengladbach zwischen Rheinbach und Miel. 11 Minuten dauert es da länger.
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4: So, die Mädels freut's schon. Es gibt neue Musik aus Südkorea von den Jungs von BTS. Swim spiele ich euch gleich für den Sonntagnachmittag im besten Mix. Und die Mädels aus den 90ern, die heute Mamas, gestandene Frauen sind, ja, die freuen sich jetzt auf die Backstreet Boys. Guck, für alle ist was dabei bei mir. Sven Sandbote bin ich. Schönes Wochenende.
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0: Antrieb?
1: Ich weiß gar nicht, ob die Dinger auch schwimmen. Im besten Fall schwimmen sie nicht, gehen unter und sind dann kaputt. Es geht um diese Elektroseuche von vor 29 Jahren. Erinnert euch noch an die Tamagotchis, diese kleinen nervigen Taschencomputer, die 24/7 Aufmerksamkeit haben wollten. Ach, zum Glück sind die weg. Naja, denkste, wie heißt das noch so schön? Alles kommt irgendwann mal wieder. Oh nein.
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3: Ich klinge wie meine Eltern, ey. Die 2000er sind ja sowas von zurück. Ey, Freunde, ich hab das gehasst, wenn ich mit meinen Eltern einkaufen war und die bei jedem Teil, was die in der Hand hatten, gesagt haben, oh, das haben wir früher auch so getragen. Und ich immer so, nee, bestimmt nicht genauso. Und wenn ich jetzt durch die Läden gehe, klar, Adidas Spezial, Nike Air Max, selbst diese fetten Skateschuhe von Osiris, die D3, ja, die sahen immer aus wie so ein Fiat Multipla für die Füße. Aber kannst du wieder so kaufen? Hüfthose mit Tanga raus. Christina Aguilera hatte also doch recht. Und Baggy Pants unterm Arsch, ja. Genauso bescheuert bin ich mit 15 auch rumgelaufen. Aber ist doch irgendwie geil, oder? Eigentlich ist immer nur Streit zwischen den Generationen. Die Millennials, die meckern über die Gen Z über die Millennials und die Boomer und eigentlich über jeden. Und im Endeffekt haben wir alle die gleichen Geschmacksverirrungen. Guck mal, wir hatten den Crazy Frog und die Gen Z hat eben Ikimel. Denkt immer dran, wenn sich alles wiederholt, dann auch die Chance, alles besser zu machen. Oh, ganz schön deep, ne? Von Christina Aguilera zu Pseudo-Konfuzius in 20 Sekunden. Das gibt's auch nur hier.
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0: Das Wetter.
1: Die vielen Wolken, die unterwegs sind, die bringen immer wieder Regen mit, teilweise auch Schauer. Und in Richtung Abend sind hier und da auch Gewitter möglich. Morgen bleibt es bei 17 Grad in der Spitze. Ansonsten weiterhin viele Wolken und Regen. In Richtung Nachmittag geht es immer mehr in Schauer über. Dann sind teilweise auch wieder Gewitter möglich. Und wo die sich bilden, kann es dann stellenweise auch mal kräftiger zur Sache gehen, was die Schauer oder teilweise sogar Hagel angeht.
0: NRW Verkehr.
1: Und das für euch mit den längsten Staus, nämlich ab 10 Minuten Wartezeit. Die Autobahn 1 Euskirchen-Köln zwischen Euskirchen und Erftstadt, 6 Kilometer, kommen 17 Minuten obendrauf. Auf der A1 läuft der Rückreiseverkehr nach dem langen Wochenende. Osnabrück-Münster, ab Lengerich bis nach Münster immer wieder Stau und stockender Verkehr auf 10 Kilometern, 20 Minuten plus für euch. Die A3 Frankfurt-Köln zwischen Siebengebirge und dem Kreuzborn Siegburg, 6 Kilometer, Viertelstunde kommt obendrauf. Die Autobahn 4 Olpe-Köln zwischen Overath und Bergisch Gladbach-Frankenforst, 1 Kilometer, dauert 10 Minuten länger. Das gilt auch für die 59 Bonn-Köln zwischen Spich und dem Flughafen, 4 Kilometer. Und die Autobahn 61 Koblenz-München-Gladbach zwischen Rheinbach und Miel, 5 Kilometer Stau mit 11 Minuten mehr.
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1: Wir feiern gleich gemeinsam im Best Mix die 90er mit Mark Cohn und freut euch bis 18 Uhr auf jeden Fall schon mal auf den neuen Song von Shakira, extra für die Fußball-Weltmeisterschaft. Spiele ich euch gleich noch. Vorher gibt's erstmal den großartigen Alex Warren mit seiner fantastischen Stimme. Hier ist Fever Dream. Ich bin Sven Sandbote. Macht euch noch

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0: So, jetzt Achtung, hier kommt eine Wiederholungstäterin.
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0: Denn vor 16 Jahren, 2010, da hat sie mit Waka Waka schon mal einen erfolgreichen WM-Song rausgehauen. Und zwar nicht irgendeinen, sondern den erfolgreichsten WM-Song der vergangenen Jahrzehnte. Und jetzt ist Shakira wieder mit am Start für die FIFA-Weltmeisterschaft. Die Die heißt der Song, ist ganz frisch draußen. So ein richtiger Power-Song, also den können wir an diesem Sonntagnachmittag richtig gut gebrauchen. Es geht ums Starksein, es geht ums Durchhalten und natürlich WM-like ist auch der internationale Bezug drin im Refrain, nämlich direkt mit 5 Sprachen, in denen der angefeuert wird. Da singt sie, auf geht's, los geht's auf Italienisch, Japanisch, Spanisch, Französisch und klar auf Englisch. Und dann ist dieser Song auch noch für einen guten Zweck, denn 100% von Shakiras Tantiemen aus Die Die, die werden gespendet, um Kindern Zugang zu Bildung und Sport zu ermöglichen. Das ist richtig, richtig stark. Und genauso stark ist auch der FIFA-Song von Shakira. Hier ist Die Die für euer Wochenende. Ich bin Sven Sandbote. Na dann geht's los.

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1: Ich bin Thomas Bleskin. Die AfD-Umfragewerte in Sachsen-Anhalt alarmieren mehrere Länderinnenminister. Nach einem Bericht des Handelsblatts wollen sie Vorkehrungen für den Fall einer Regierungsbeteiligung treffen. Thüringens Innenminister Meyer drängt auf Beratungen bei der nächsten Innenministerkonferenz.
2: Man müsse dringend darüber beraten, welche Risiken eine mögliche Regierungsübernahme der AfD in Sachsen-Anhalt für die Sicherheitsarchitektur in Deutschland hätte, sagte Meyer dem Handelsblatt. Die AfD stelle aufgrund ihrer zahlreichen Kontakte zu autoritären Staaten und ihrer Vernetzung mit rechtsextremen Vorfeldorganisationen eine Gefahr für die Sicherheit der Bundesrepublik dar. Hessens Innenminister Posseck spricht sich ebenfalls für Vorbereitungen bei, wie er sagt, Eintritt des Worst-Case-Szenarios aus. Auch die Abläufe in der Innenministerkonferenz müssten dann angepasst werden. Doc Zeitler, Berlin.
1: Israel stellt sich nach Medienberichten auf eine mögliche Wiederaufnahme der Angriffe im Iran ein. Die Armee sei in höchster Bereitschaft, heißt es unter Berufung auf israelische Regierungsvertreter. Demnach warte man auf eine Entscheidung von Donald Trump. Nach Ansicht des US-Präsidenten ist Teheran nicht bereit, seine Bedingungen bei den Verhandlungen zu akzeptieren. Die Weltgesundheitsorganisation hat wegen des Ebola-Ausbruchs in der Demokratischen Republik Kongo und in Uganda eine internationale Gesundheitsnotlage ausgerufen. Damit will die UN-Behörde Nachbarländer in erhöhte Alarmbereitschaft versetzen.
3: Bislang gäbe es in der Region rund 250 nachgewiesene oder mutmaßliche Fälle der gefährlichen Fieberkrankheit und laut WHO 80 Todesfälle. Vor allem der Nordosten des Kongo ist betroffen. Die WHO geht aber davon aus, dass der Ausbruch möglicherweise viel größer ist als bislang entdeckt. Sie sieht ein hohes Risiko für eine Ausbreitung des Virus auch im Nachbarland Uganda. Ebola ist eine ansteckende und lebensbedrohliche Infektionskrankheit. Das Virus wird durch Körperkontakt und Kontakt mit Körperflüssigkeiten übertragen. Einen Impfstoff gibt es bislang nicht. Diana Kramer, Nachrichtenredaktion.
1: Die Polizei hat bei Leipzig einen entlaufenen Tiger erschossen. Das Tier war nach Polizeiangaben aus einer privaten Anlage in Schkeuditz entkommen und wurde in einer Gartenanlage erlegt. Ein Mann wurde entgegen ersten Angaben schwer verletzt. Für die Bevölkerung besteht laut Polizei keine Gefahr mehr. Und das waren die Nachrichten mit Thomas Bleskin.
4: Das Wetter.
5: Das wird ein nasser Sonntagabend, Regenpausen immer mal wieder mit dabei, aber auch nur von kurzer Dauer. Gewitter genauso möglich, das dann bei 14 bis 18 Grad. Die neue Woche geht wechselnd bis stark bewölkt weiter. Über den ganzen Tag verteilt kommt da auch immer wieder Regen runter, auch mal als starke Schauer in Verbindung mit Gewitter oder Hagel. Und das morgen alles bei 14 bis 17 Grad.
4: NRW Verkehr.
5: Erstmal mit einem Hinweis für die A2 Oberhausen-Dortmund, die ist zwischen Recklinghausen-Ost und Henrichenburg nach einem Unfall gesperrt. Da muss ein brennender Pkw gelöscht werden. Dann die Staus, hier dauert es mindestens 7 Minuten länger. A1 Euskirchen-Köln zwischen Euskirchen und Erftstadt 6 Kilometer Stau plus 23 Minuten. Die A1 Osnabrück-Münster zwischen Lattbergen und Münster-Nord 7 Kilometer Stau plus 9 Minuten. Die A1 Münster jetzt nach Dortmund zwischen Kamen-Zentrum und Kreuz-Dortmund-Unna 5 Kilometer Stau plus 11 Minuten. A2 Oberhausen-Dortmund zwischen Recklinghausen-Ost und Henrichenburg 1 Kilometer Stau plus 1 Stunde, weil da die Autobahn gesperrt ist. Und die A3 Frankfurt-Köln zwischen Siebengebirge und Lohmar, 5 Kilometer Stau hier plus 14 Minuten. Und da rutscht noch rein die A4 Olpe nach Köln zwischen Untereschbach und Bergisch Gladbach, Frankenforst 1 Kilometer Stau und plus 9 Minuten.

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der Sonntagabend hier bei uns. Ja, was ist heute nach dem Spieltag in Liga 2 noch alles passiert? Gucken wir uns jetzt mal an. Also direkt aufgestiegen sind Schalke und Elversberg. Paderborn will hoch in die Bundesliga, spielt in der Relegation gegen Wolfsburg. Abgestiegen in die dritte sind Preußen Münster und Fortuna Düsseldorf. Rot-Weiß Essen will von der dritten in die zweite, spielt in der Relegation gegen Greuther Fürth.

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0: Das Wetter.
1: Ja, und da bleibt's am Abend meist stark bewölkt und nass. In der Nacht kommt vor allem dann im Westen zeitweise schauerartiger Regen runter, das bei noch 10 bis 5 Grad. Der Montag macht wolkig und regnerisch weiter und das dann bei 14 bis 17 Grad.
0: NRW Verkehr.
1: Und da sind die Staus am Sonntagabend. Hier dauert es mindestens 7 Minuten länger. Die A1 Euskirchen-Köln, dazwischen Euskirchen und Erftstadt 5 Kilometer Stau plus 17 Minuten. Die A1 von Osnabrück jetzt nach Münster, zwischen Lattbergen und Münster-Nord 7 Kilometer Stau plus 8. A1 Münster nach Dortmund, zwischen Kamen-Zentrum und Kreuz Dortmund-Unna 5 Kilometer Stau plus 10 Minuten. A2 Oberhausen nach Dortmund, zwischen Recklinghausen-Süd und Henrichenburg 2 Kilometer Stau. Eine Stunde dauert es da im Moment länger, da ist die Autobahn auch gesperrt, da muss ein brennender PKW gelöscht werden. Dann die A2 Dortmund nach Oberhausen, zwischen Oberhausen-Königshardt und Kreuz Oberhausen 2 Kilometer Stau plus 10 Minuten. Die 3 Frankfurt nach Köln, zwischen Siebengebirge und Kreuz Bonn-Siegburg, da 5 Kilometer Stau plus 13. Dann die A3 Frankfurt nach Oberhausen, zwischen Kreuz Köln-Ost und Kreuz Leverkusen 7 Kilometer Stau plus 11. Und die A4 nach Olpe in Fahrtrichtung Köln, zwischen Untereschbach und Bergisch-Gladbach-Frankenforst 1 Kilometer Stau plus 9 Minuten.
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1: Ja, und weiter geht's durch den Sonntagabend gleich mit einem 90er von AEM. Starten jetzt erstmal mit Glockenbach und Tom Walker. Ich bin Andreas Grunwald. Schönen Sonntagabend.

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0: Aus dem Jahr 1991, I Am und Losing My Religion. Ich wollte es nur noch mal erwähnt haben hier. 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Läuft noch bis Mitternacht.
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0: Thomas Pleskin. Israel stellt sich nach Medienberichten auf eine mögliche Wiederaufnahme der Angriffe im Iran ein. Die Armee sei in höchster Bereitschaft, hieß es unter Berufung auf israelische Regierungsvertreter.
1: Bei den Bemühungen um eine friedliche Lösung des Konflikts mit dem Iran gibt es bisher keine Annäherung. Vor dem Hintergrund rechnet man in Israel damit, dass der Krieg wieder ausbrechen könnte. Nach Medienberichten wird mit einer baldigen Entscheidung von US-Präsident Donald Trump gerechnet. Auch die New York Times hatte berichtet, das Pentagon prüfe bereits verschiedene Kriegsoptionen. Grund dafür sei, dass die bisherigen Ziele, insbesondere mit Blick auf das iranische Atomprogramm, bisher nicht erreicht worden seien. Als mögliche Szenarien gelten in Israel begrenzte Schläge auf iranische Kraftwerke und Brücken, aber auch Bodenoperationen der USA. Sarah Lemmel, Tel Aviv.
0: Die AfD-Umfragewerte in Sachsen-Anhalt alarmieren mehrere Länderinnenminister. Nach einem Bericht des Handelsblatts wollen sie Vorkehrungen für den Fall einer Regierungsbeteiligung treffen. Thüringens Innenminister Meyer drängt auf Beratungen bei der nächsten Innenministerkonferenz.
2: Man müsse dringend darüber beraten, welche Risiken eine mögliche Regierungsübernahme der AfD in Sachsen-Anhalt für die Sicherheitsarchitektur in Deutschland hätte, sagte Meyer dem Handelsblatt. Die AfD stelle aufgrund ihrer zahlreichen Kontakte zu autoritären Staaten und ihrer Vernetzung mit rechtsextremen Vorfeldorganisationen eine Gefahr für die Sicherheit der Bundesrepublik dar. Hessens Innenminister Posek spricht sich ebenfalls für Vorbereitungen bei, wie er sagt, Eintritt des Worst-Case-Szenarios aus. Auch die Abläufe in der Innenministerkonferenz müssten dann angepasst werden. Dr. Zeitler, Berlin.
0: Feuerwehr und Sanitäter haben im oberbayerischen Traunstein einen aus Kroatien kommenden Nachtzug evakuiert. Gemeldet worden war ein Brand im Zug, der sich dann jedoch als qualmende Bremse herausstellte. Laut Feuerwehrverband wurden 250 Fahrgäste aus dem Zug evakuiert. Und zum Sportfußball. Die SV Elversberg steigt in die erste Bundesliga auf. Elversberg sicherte sich den Aufstieg mit einem 3:0 gegen Preußen Münster. Der FC Schalke 04 stand bereits vorher als Meister fest. Der SC Paderborn geht nach einem 2:0 in Darmstadt in die Relegation gegen den VfL Wolfsburg. Abgestiegen ist Fortuna Düsseldorf nach einem 0:3 bei Greuther Fürth. Die Fürther spielen nun in der Relegation gegen Rot-Weiß Essen. Und das waren die Nachrichten mit Thomas Bleskin.
3: Das Wetter.
4: Jetzt am Abend ziehen weiter viele Wolken durch. Der Regen macht, wenn überhaupt, nur kurze Pausen. In der Nacht vor allem im Westen dann zeitweise schauerartiger Regen mit dabei. Ein kurzes Gewitter auch nicht ganz ausgeschlossen. Das alles heute Nacht bei 10 bis 5 Grad. Der Montag fängt dann nass an. Im Tagesverlauf werden die Schauer dann auch mal stärker. Und das dann bei Werten, die liegen zwischen 14 und 17 Grad.
5: NRW Verkehr.
4: Und so sieht das im Moment auf den Autobahnen aus. Mindestens 10 Minuten plus auf diesen Strecken hier. A1 Euskirchen-Köln zwischen Euskirchen und Erftstadt 2 Kilometer Stau plus 12 Minuten. Dann die A2 Oberhausen nach Dortmund zwischen Recklinghausen Süd und Henrichenburg. 4 Kilometer Stau nach einem Unfall, da dauert es immer noch über eine halbe Stunde länger. A3 Frankfurt-Köln zwischen Siebengebirge und Kreuzborn-Siegburg 4 Kilometer Stau plus 11 Minuten. Die 3 Frankfurt nach Oberhausen zwischen Kreuz-Köln-Ost und Kreuz-Leverkusen 9 Kilometer Stau plus 17. Und die A3 Köln-Oberhausen zwischen Duisburg-Wedau und Oberhausen-Lierich 2 Kilometer Stau und plus 20 Minuten.
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0: 20-jähriges Jubiläum und da gibt es eine tolle Veranstaltung im Stadtarchiv.
1: Ja, genau. Und ich habe alle Jahre wieder... Nee, also es geht um die Pfingstkirmes. Ja, immer zu Pfingsten in Bergisch Gladbach. Große Kirmes und da haben wir eine tolle Info für euch. Und dann gibt es eine Veranstaltung am 30. Mai, auf die wir jetzt schon hinweisen wollen. Magst du die Musik von ABBA?
0: Ich liebe ABBA.
1: Ja, ich auch. Ja. Und am liebsten hätte ich sie ja mal live gesehen, ist mir leider nie gelungen. Und seit über 40 Jahren treten sie auch leider nicht mehr live auf. Aber es gibt eine tolle ABBA-Show mit einer Dinner-Show. Also ein ABBA-Dinner, wenn du so willst.
0: Oh,
1: ja.
0: Cool.
1: Und darüber wollen wir berichten und euch sagen, wo und wie und wann. Ja, und wir haben einen tollen Gast bei uns, nämlich den Vorsitzenden des Hotel- und Gaststättenverbandes im Rheinisch-Bergischen Kreis. Lange nicht da gewesen, unser Freund Udo Güllenberg.
2: Ein Hallo.
1: Ja, wie ist es?
2: Gut, super. Ich freue mich, hier zu sein.
1: Ja, wir freuen uns auch, dass du Zeit für uns hast, weil der Wonnemonat Mai, über den gibt es ja eine Menge zu berichten. Vor allen Dingen auch kulinarisch, oder?
2: Absolut richtig. Da gibt es sehr, sehr viel.
1: Ja, also alles das und viel, viel mehr schauen wir uns an. Und Musik haben wir natürlich auch mit dabei. Und diesmal geht's um einen Künstler, der in den 80er Jahren besonders was Schönes gemacht hat. Und hier einen Song geklaut hat aus den 70ern. Aber sehr, sehr schön gemacht. Ja. The Days of Pearly Spencer. Hier in einer Version von Mark Almond bei City Radio GL am Sonntagabend. So wie Sie es gewohnt sind. Schön, dass Sie da sind.

0: Bass of Polly Spencer bei City Radio GL.
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0: Nicola!
2: Ja, für unsere Klassikliebhaber habe ich jetzt eine besondere Perle hier im Angebot. Und zwar gibt es ein Pfingstkonzert, ein Tor in die Ewigkeit, Beethovens letzte Klaviersonaten. Findet statt am 24. Mai von 15.30 Uhr bis 17.30 Uhr im Ballsaal des Grand Hotel Schloss Biensbergs. Und da handelt es sich um eine Konzertreihe in Kooperation mit dem Roman Saljutow. Dort treten renommierte Musikerinnen und Musiker auf und präsentieren festliche Matineen im barocken Ballsaal. Also wirklich ein schönes festliches Ambiente mit Programmen von der deutschen Romantik bis zur europäischen Klassik und den späten Werken Beethovens. Eine ganz tolle

0: Geschichte mit Roman Sajutow am Klavier. Also ein Tipp von mir.
1: Ja, Musik habe ich auch. Und zwar, es geht um die Musik von ABBA. Ja, aber ne, die hört man ja gar nicht mehr oder sieht man ja gar nicht mehr, weil die treten ja schon seit 40 Jahren nicht auf. Die haben eine Avatar-Show in London und in Bergisch Gladbach gibt es am 30. Mai eine tolle ABBA-Show und das Ganze im Bürgerhaus, ne Quatsch, im Bürgerhaus, im, jetzt habe ich was gesagt, im Gronauer Wirtshaus, ja, im ja. Gronauer Wirtshaus gibt es das Ganze und 18 Uhr das Einlass, 19 Uhr das Beginn und das Allerbeste an der ganzen Geschichte ist, du darfst nicht nur live Jenny Budek erleben mit ihren Kolleginnen und Kollegen, die dort singen, sondern du kannst auch gleichzeitig dabei was Leckeres essen. Es ist nämlich eine ABBA-Dinner-Show, so nennt man das Ganze. Mhm. Und insofern ruhig einmal informieren. Also wie gesagt, 30. Mai, die ABBA-Dinner-Show in Bergisch Gladbach. So, jetzt muss ich ja noch einen Jingle spielen. Da ist es.
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1: So viele Knöpfe hier auf einmal. Das ist Tom Petty and the Heartbreakers. Die lernen zu fliegen. Ja, könnt ihr fast sagen, ne? City Radio GL verleiht Flügel.

0: Klassiker hier bei uns. Learning to Fly. Also wäre noch ein bisschen, ne?
1: Ja.
0: Warum eigentlich auch nicht, oder?
1: Würde ich gerne mal können.
0: Ja.
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0: Dann schieben wir los.
1: Ja, bleiben wir mal am Boden, ne? Am Boden der Tatsachen. Genau so ist es. Und zwar, es gibt jetzt eine Geschichtswerkstatt im Rahmen des 70-jährigen Jubiläums der Städtepartnerschaft Bergisch Gladbach, Luthen, Bourgogne, Joliet und Felsen. Eine ganz tolle Geschichte. Die feiern nämlich 70-jähriges Jubiläum dieses Jahr. Und im Rahmen dessen gibt es mehrere Veranstaltungen natürlich. Und dort am Mittwoch, 20. Mai von 15.30 Uhr bis 17.30 Uhr, könnt ihr im Stadtarchiv der Stadt Bergisch Gladbach in der Scheidbachstraße sitzen, die ganz toll einfach mal forschen, in der Vergangenheit wälzen, alte Fotos rauskramen, Zeitungsartikel, die zum Thema Städtepartnerschaft entstanden sind. Ihr könnt euch austauschen und dort euch auch eure Erfahrungen mit einbringen. Also es ist eine ganz tolle Geschichte, gemeinsam zu forschen, zu entdecken, zu diskutieren. Einfach alles rund ums Thema Städtepartnerschaft, und nebenbei kann man natürlich auch so ein bisschen Bergisch Gladbach allgemein erforschen, geschichtlich. Ich finde das sehr interessant, sehr spannend. Es werden auch Mitarbeiter des Stadtarchivs dort vor Ort sein und euch helfen, wie man diese ganzen Datenbanken da bedient und sich da durchwühlt. Also es ist toll.
0: Ja, direkt die Frage an dich, wann hat Bergisch Gladbach Stadtrechte bekommen? Ja, genau das ist es nämlich. Ja. Es war 1856, wenn du mal nachlesen möchtest.
1: Ja,
0: kein
1: gerne.
0: Problem. Ja, das ist überhaupt kein Thema. Natürlich, ja, natürlich helfen wir da gerne weiter. Ich habe die Pfingstkirmes für euch. Ja, wie lange gibt es denn die Pfingstkirmes schon? Auch
1: 1856?
0: Was? Das habe ich jetzt nicht nachgerechnet. Es sind auf jeden Fall in diesem Jahr 184 Jahre.
1: Oh, wow.
0: Herzlichen Glückwunsch. Ja, die traditionelle Pfingstkirmes rund um den Bergischen Löwen blickt auf eine stolze Zeit, nämlich 184 Jahre Geschichte, zurück und ist eine willkommene Auszeit vom Alltag. Vom 23. bis inklusive 26. Mai verwandelt sich jetzt der Konrad-Adenauer-Platz in eine lebendige Erlebniswelt, heißt es hier, mit Nervenkitzel und Spaß. Also jede Menge Action. Ne?
1: Mhm. Und Wilde Maus auch und so?
0: Die Wilde Maus weiß ich nicht.
1: Breakdancer oder
0: ja,
1: sowas?
0: Ja, wie sowas. Das sind alles ja. Breakdancer ist auf jeden Fall dabei. Das
1: okay,
0: ist der,
1: super.
0: Ja, das steht hier ganz groß. Also eröffnet wird es am Samstag, den 23. um 12 Uhr. Weiterer Höhepunkt, Dienstagabend natürlich das große, farbenprächtige Feuerwerk.
1: Oh ja, das
0: kennen wir ja
1: schön.
0: Auch alles. Also insofern, es lohnt sich, am Pfingstwochenende vielleicht mal einen kleinen Ausflug mit der Familie zu machen. Und dann zum,
1: schön zum Entenangeln, Dosen werfen.
0: Ja, oder auf die Wind.
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0: So, und jetzt geht's ran an den Speck hier. Musik von Sting. Achtung, das wird jetzt auch schwierig für mich, ja? Love is stronger than justice. Versuch das mal, ja?
1: Ja.
0: Mit drei Stangen Spargel im Mund wird das schon schwierig. Aber da kommen wir gleich zu. Zu Ulrich Rüdenberg und der wunderbaren Kulinarik im

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3: Ja, ja, der Wonnemonat Mai. Der ist ja für die Liebe gut, für viele andere Dinge, aber auch für echte Leckerungen. Und wir wollen sprechen mit Udo Güldenberg, dem Vorsitzenden des Hotel- und Gaststättenverbandes im Rheinisch-Bergischen Kreis, über die Besonderheiten der bergischen Küche im Mai. Ja.
4: So leckere Sachen.
3: Ja, ich denke an

0: Immer noch ein Knaller. John Farnham, You're the Voice.
1: Neulich im Bergischen.
0: Hallo Udo, nochmal herzlich willkommen.
2: Ja, vielen Dank. Hallo.
1: Schön, dass du da bist. Wir wollten ja mal lange nicht miteinander gesprochen. Wir wollten unbedingt mit dir mal wieder sprechen, weil das ist ja der wunderschönste Monat überhaupt im Jahr, kann man fast sagen.
2: Es fängt alles an zu blühen. Es sieht wunderschön aus. Wir haben Mitte Mai. Es gibt doch eigentlich nichts Schöneres, als wie jetzt wirklich auf den Markt zu gehen und sich so inspirieren lassen.
1: Was kann ich denn jetzt so im Mai, was würdest du mir sagen, was soll ich mir da kaufen?
2: Also hier springt doch schon überall der Spargel entgegen. Ja. Das ist eine ganz klare Aussage. Spargelgerichte. Oder das zieht sich durch das ganze Bergische überall. Mhm. Prinzipiell hat man dazu passend immer noch diesen leckeren Bärlauch, diesen frischen, leckeren Bärlauch. Die Erdbeeren sind da, volles Programm an Früchten sind da. Also das ist doch schon wirklich eine leckere Nummer.
1: Das ist ja mit dem Spargel ist ja immer so eine Sache, ne? Nehme ich jetzt weißen oder grün? Ne? Was ist denn jetzt genau der Unterschied zwischen weißen?
2: Der weiße ist noch nicht, der hat die Sonne noch nicht gesehen. Ne? Der ist letztendlich noch im Boden und der grüne, der ist schon oben ausgesprossen und der hat nur letztendlich auch schon seine Sonne gehabt und aufgrund dessen nimmt er die Farbe an. Ja. Es ist schon ein großer Unterschied zwischen Weiß und Grün, das ist ganz klar.
1: Im Geschmack, in der Konsistenz?
2: Nein, der weiße Spargel ist definitiv fester.
1: Ja.
2: Ja, der ist definitiv fester, also das merkst du auch beim Schälen. Dann kann man ihn wirklich vom Kopf bis unten zur Schnittstelle kann man ihn sehr gut durchschälen. Und der grüne, den schält man prinzipiell nur noch unten am Ende des Stängels, wo man dann sagt, so, das reicht auch aus.
1: Also braucht nicht weiter. Jetzt die Frage, beides wird angeboten in der Bergischen Küche. Wie verarbeitest du denn jetzt hauptsächlich den weißen und wo ist der Unterschied in der Verarbeitung vom grünen Spargel?
2: Verarbeitung fast gleich. Also vom Kochen her, ich dämpfe den Spargel prinzipiell mit nur ein bisschen Salz und Zucker, ein bisschen Weißwein.
1: Zucker?
2: Ja,
1: Zucker
2: ein bisschen mit dabei.
1: Nikola mit dem Kopf.
2: Nikola ist schon, ja, ist auch so ein kleiner Dr. Smegleger, nicht?
3: Ja, auf jeden Fall.
2: Das ist ganz klar. Nein, man kann es ja unterschiedlich machen. Man kann den grünen und den weißen Spargel auch lecker braten. Man muss ihn nicht kochen. Ne? Du kannst auch schön gebratenen Spargel machen auf einem leckeren Salat oder auf Tagliatelle. Das ist wirklich schon auch eine ganz tolle Nummer.
1: Und
2: die Vielfalt ist da. Also die bergische Küche, die Gastronomie, die bietet schon so einiges hier auch im Rheinisch-Bergischen Kreis.
1: Ja, das ist ja das Interessante an der ganzen Sache. Heutzutage geht man zum Italiener, zum Griechen hier und da und dort. Und dabei haben wir hier vor Ort in Bergisch
2: alles, was wir haben wollen. Ne?
1: Alles. Und vor allen Dingen so unterschiedlich.
2: Ja, ja, ist ja auch richtig. Ich meine, gut, Brauhausküche, man sagt immer so schnell, man wird sehr relativ schnell abgestempelt. Ob das jetzt Brauhaus ist, ob das jetzt Wirtshaus ist, ob das hohe Gastronomie ist, bürgerliche, gut bürgerliche. Also nochmal, es soll vernünftig gekocht werden und da, wo man frische Produkte, ich sag mal, auf der Speisekarte findet, da weiß man auch, hey, da wird auch hier aus dem Rheinisch-Bergischen Kreis oder regional, saisonal auch gearbeitet.
1: Der Bergische an sich ist ja schon schmecklecker, oder?
2: Ja, absolut. Die Kölner Bucht ist groß. Ne? Wir haben ja viele, viele Einflüsse.
1: Bornheim kommt der Spargel her.
2: Ja, natürlich.
1: Also das heißt, ich brauche gar nicht so weit weg zu gehen.
2: Nein, überhaupt nicht.
1: Ich habe die wirklich guten, schönen, leckeren und zum Teil auch wirklich gesunden Sachen bei uns, weil Spargel ist auch sehr gesund, habe ich mir sagen lassen.
2: Ja, es ist wohl wahr. Ne? Es entwässert sehr gut.
1: Ja, das ist natürlich immer wieder gut. Ja, also der Spargel, jetzt kommen wir zum Grünen. Was machst du mit dem Grünen? Machst du denn eher...
2: Man kann ihn genauso machen wie den Weißen auch. Ich verarbeite den Grünen meistens hauptsächlich zum Braten. Also wenn ich gebratenen Spargel mache oder Spargelsalat im kalten Bereich mit ein bisschen roten Zwiebelchen, was Schnittlauch, ein bisschen Olivenöl und weißen Balsamico, das schön auf angemacht. Auch kann man sehr gut kalt essen und das ist dann auch was sehr Leckeres.
1: Was hast du so für Vorlieben beim Spargel, Nicola?
3: Den Grünen mache ich auch tatsächlich kalt als Salat. Gerne auch ein bisschen mit Erdbeeren und sondern noch eine leckere Süße dabei.
1: Spargel mit Erdbeeren?
3: Ja, köstlich.
2: Jetzt
3: Creme Balsamico drauf oder so. Das mag ich sehr gerne. Das esse ich dann auch zu allem anderen. Und ansonsten den Weißen, der wird klassisch gekocht bei mir. Manche mögen ihn. Manche mit Hollandaise, manche nur mit Butter. Da sind da, ja.
1: Streiten sich
3: ja,
1: die Geister.
3: Das ist bei uns muss immer alles da.
2: Martin, du kennst mich. Ich bin ein leidenschaftlicher Koch. Ich koche mit Butter und Sahne und das ist nun mal letztendlich auch das A und O. Es ist zwar eine schwere Küche, aber nochmal, man kann es ja auch wirklich aromatisch mit Kräutern machen. Man kann es mit frischem, leckerem Bärlauch im Moment machen. Das ist dann schon auch nochmal ein Unterschied. Man muss nicht Butter und Sahne nehmen.
1: Man kann, man muss nicht, aber darüber hinaus, wir haben ja jetzt auch bald wieder Pfingsten und Pfingsten ist ja immer so eine Zeit, wo man dann auch mit der Familie mal rausgeht, ein bisschen was wandert oder einfach nur mal einen schönen Spaziergang machen. Dann kannst du auch die 23 Kalorien kannst du auch wieder.
2: Ne? Ja, ja, genau so.
1: Ja, so war das. Das sind die Spin Doctors. Hier geht's um zwei Prinzessinnen. Two Princes.

0: Du hast mich gerade angeteasert, Nicola.
1: Ich?
0: Ja, grünen Spargel mit Erdbeeren.
1: Ja, ich habe auch schon Hunger.
0: Ja, Erdbeeren. Udo, was kann man nicht alles Schönes im Bergischen mit Erdbeeren machen?
2: Eine Riesenmenge. Also ganz ehrlich, Erdbeeren sind jetzt die Klassiker und sie sind im Haufen da, ob ganz kleine, ob große. Alles schmeckt richtig, sehr richtig lecker. Und das Schönste ist auch wirklich frische Erdbeeren, ein bisschen gezogen, halt ein schönes Vanilleeis dazu.
0: Mm. Ja, oder ein Tröpfchen Grand Marnier obendrauf.
2: Ja gut, das ist natürlich noch besser.
0: Ja, ja, ja.
2: Aber du kannst ja nur wirklich viel. Was auch unheimlich toll ist, so eine Erdbeerbowle relativ schnell zu machen.
0: Wie geht das?
2: Ja, nimm einfach wirklich einen trockenen Wein, eine Flasche Sekt und dann haust du erstmal, ich sag mal, so ein halbes Kilo Erdbeeren, pürierst du erstmal mit dem Pürierstab und dann schnibbelst du nochmal ein paar Erdbeeren klein und dann hast du grundsolide Erdbeerbowle ohne irgendwelchen Zusatz. Du brauchst auch nicht mal Zucker dabei. Also es ist wirklich lecker.
0: Ich habe gewusst, wenn wir den Udo einladen, dann wird das eine schwere Geschichte, weil so dann, ne? Ach, aber es gibt ja noch andere wunderschöne Sachen. Fisch. Ja, man soll es ja nicht glauben. Ne?
2: Ja, man kennt es ja. Ne? Also ganz klassisch jetzt, wir haben, ich sag's nochmal, Mitte Mai und wir haben den Matsches, der überhäuft uns so langsam. Gut, wir finden ihn jetzt hier nicht im
0: Strunkebach. Ist das bergisch?
2: Ja, gut, okay. Aber,
1: aus der Strunde.
2: Ja, nein, das werden wir wohl nicht hinkriegen. Aber bitte doch, wir haben doch wirklich eine Kultur hier, die viele Einflüsse von überall mitnimmt und wir versuchen das auch dementsprechend auf die Karten zu bringen und neue Kartoffelchen dazu, Matsches Hering, Hausfrauenart oder schön mit Dillzwiebeln, das ist auch eine wunderbare Sache zur Zeit.
0: Das Interessante ist ja, ne, diese Art von Speisen waren ja vor vielen Jahren Essen für arme Leute, ne? Und heute ist es eine Delikatesse. Ja?
2: Absolut.
0: Auch, ne? Matsches, ne? aus den
2: Niederlanden. Also diese richtig alte Schule, wenn man mal überlegt, so Matsches Lord Nelson, wer kennt sowas noch? Ja, Lord Nelson, das ist mehr oder weniger eine Apfelringscheibe, Preiselbeermeerrettich und da der Matsches oben drauf gesetzt ist. Also es nennt sich
0: Matsches. Schwarzbrot, ne?
2: Und Schwarzbrot,
0: ja,
2: richtig.
0: Ja, genau.
2: Also so richtig alte Schule noch.
0: Ja. Also das ist, du hast jetzt als Vorsitzender des Hotel- und Gaststättenverbandes im Rhein-Bergischen Kreis, hast du natürlich viele Kolleginnen und Kollegen hier, die gute bergische Küche machen und das ist nach wie vor ein wie soll ich sagen? Ne? Ist was Exzellentes, ja? Also ja. Das ist das, was zieht.
2: Jeder hat ja seinen Bereich. Ne? Also nochmal klar, wenn man eine Gastronomie hat, in welcher Richtung auch immer, möchte man sich auch so präsentieren, dass ich sage, so, ich nehme hier frische Produkte, ich nehme regionale Produkte, ich gehe auch überregional, aber saisonal. Ja? Ich meine, ich verkaufe ja auch Muscheln letztendlich, irgendwann angefangen September, weil es saisonal ist, aber nicht regional. Also wir kriegen die Muscheln aus Holland letztendlich. Aber nochmal, natürlich wollen wir eine gewisse Vielfalt zeigen, weil die Produkte da sind und wenn man sie gut verarbeitet und dann macht man den Gästen auch letztendlich Freude dran, dass sie sich auch besuchen.
0: Nicola, es ist ja so, ne, ja. Was wir jetzt schwer im Radio machen können, ist, ne, gleichzeitig essen und reden.
1: Ja,
0: ne,
1: weil Schmatzen ist irgendwie auch nicht so.
0: Wird etwas undeutlich, ja. Ne, wenn wir jetzt hier den Mund. Da habe ich ein Lied so ausgesucht zu diesem Thema. Ja, es kommt von Ronan Keating. Und es heißt, when you say nothing at all. Also, wenn du essen gehst im Bergischen, ja, hast du gar keine Zeit zu reden.

0: Schöne Musik, Leckeres zu essen, ne? Und einen Sonntagabend mit Sidi Radik. Was gibt's Besseres? Also, ne? Es gibt was Besseres, nämlich die Bergische Küche.
1: Und sowas essen sich so unterhalten.
0: Ja, genau. Das ist, ne? Damit wir alle schön, ne, Geschmack im Mund kriegen. Aber es gibt ja typisch bergische Gerichte und auch bergische Dinge, wie zum Beispiel, ne, die Droppelminner.
1: Oh,
0: ja, die Droppelminner ist
1: bergische
0: ja
1: Gastlichkeit.
0: Ja, ganz genau. Was hat es da nochmal mit auf sich?
1: Also bergische Gastlichkeit, vor, lass mich nicht lügen, gute 20 Jahren haben sich viele Gastronomen im Rheinisch-Bergischen Kreis zusammengestellt und haben gesagt, wir wollen unsere bergische Kultur, unsere bergische Gastlichkeit ja eher nochmal nach vorne bringen, präsentieren, dass sie am Leben bleibt. Und da ist das Aushängeschild die Droppelminner genommen worden und drumherum geschrieben die bergische Gastlichkeit. Und da sind letztendlich viele, viele Kollegen, Gastronomie, Hotel, groß, klein etc., die sind wirklich damit reingekommen, um zu zeigen, ja, die Kultur, die wir haben. Also ganz ehrlich, wenn ich Pillekuchen sage oder Döppekuchen oder das sind alles Dinge, die, wenn man nicht darüber spricht, wenn man es nicht anbietet, wenn man das nicht irgendwo schreibt, wird es in Vergessenheit geraten. Und das ist schlimm. Irgendeiner fragt nach, was ist das?
0: Ja, dann haben wir keine Antwort noch. Aber Udo, sag uns doch, was ist eine Droppelminner?
1: Droppelminner ist mehr oder weniger das klassische, früher von der Bergischen Kaffeetafel, die gibt es auch heute noch, die Bergische Kaffeetafel wird letztendlich nur angeboten. Das ist in der Mitte, ist das ein, ja, wie soll ich es jetzt bildlich?
0: Kaffeekanne?
1: Eine Kaffeekanne, ne, also und wo unten der, wo mehr oder weniger Kaffeemehl reinkam, heißes Wasser. Und dann hat man ziehen lassen und unten war so ein kleines Hähnchen dran und da konnte man den Kaffee herausholen. Es war immer sehr viel mit Kaffeesatz unterwegs, aber der Name Dröppel, der kommt letztendlich dadurch, weil es gab früher keinen richtigen Verschluss und es hat immer gedröppelt. Ne? Also es kam immer tröpfchenweise Kaffee mit raus und deswegen hieß es dann irgendwann mal die Dröppelminner.
0: Wie mit mancher Schnupfennase im Winter. Aber bergische Kaffeetafel, das ist auch was Besonderes.
1: Das ist auf jeden Fall was Besonderes. Bergische Kaffeetafel kommt aus der Geschichte heraus. Sie meistens sonntags und die ganze Familie sitzt dran. Was hat man mit allem drum und dran, sagt man. Ne? Und das allererste, was man gegessen hat, war eine Waffel. Warum hat man erst zuerst eine Waffel, anstatt bevor ich ans Deftige komme? Weil die Waffel mehr oder weniger die Oma oder die Mama oder wer auch immer, die als allerletztes gebacken hat und dann kamen die mit an den Tisch und dann hat man sich zusammen dahingesetzt und man hat dann ja gute 2-3 Stunden die bergische Kaffeetafel genossen.
0: Alle möglichen Dinge mit auf dem Tisch. Gott! Butter und ja, also
1: Blutwurst, Leberwurst, ja, alles also, was dazugehört. Schinken, guter Schinken.
0: Hier wird alles heute auch noch. Das ist typisch bergisch und das ist bergische Gastlichkeit. Also wenn Sie eine Chance haben, das mal zu probieren mit der Familie, unbedingt.
1: Also ich kann es wirklich nur empfehlen.

0: Ob Lena auch ein leckeres hier im Bergischen genießt, das wissen wir nicht. Aber wir genießen es auf jeden Fall. Und wenn wir den Udo schon mal da haben, es gibt ja nicht nur den Wonnemonat Mai, wo es leckere Sachen im Bergischen gibt. Es gibt ja auch die nächsten Monate. Und da kommt auch einiges typisches Bergisches auf uns zu.
1: Ja, klar. Wir meinten, vorhin haben wir ja auch schon mal gesagt, was passiert dann oder wann haben wir wo was. Wir nehmen vieles mit hinein, was nicht unbedingt sofort saisonal, regional ist. Aber was auf jetzt auf uns zukommt, ist die sogenannten dicke Bohnen. Ne? Ja. Also die sind definitiv, aber ich will aber, muss mal immer ganz klipp und klar sagen, bitte, wir haben nicht nur deftig, wir können auch leicht und lecker. Und man muss sich wirklich mal ein bisschen auch Gedanken machen, ich gehe mal jetzt auf den Markt, schau mal rechts und links, und wenn es nur ein leckerer Blattsalat ist und der ist hier nun mal wirklich aus der Ecke, da müssen wir auch ganz klar sagen, hey, mit einem leichten Topping da drauf, das ist auch eine fantastische Sache.
0: Ist ja auch verrückt, ne? Dicke Bunde, denkst du so, das ist ja eher was für den Winter, ne? Aber das ist tatsächlich
1: mitten im Sommer. Also der Bergische kann das unheimlich gut, dicke Bohnen bei großer Hitze essen, das kann der. Das kann der wirklich.
0: Ja, da kommen wir nicht über die dicke Bohnen.
1: Also ich habe bei mir im Biergarten schon bei Temperaturen 35 dicke Bohnen, Schlachtplatte. Ja. Lecker.
0: Bricht mir jetzt schon der Schweiß aus. Ja, aber wenn du schon von den kleinen, feinen Dingen sprichst, es kommt ja dann auch irgendwann im August mit Sicherheit die Pfifferlingzeit.
1: Wir haben hier hervorragende Pilze, wirklich viele, viele Pilze. Pfifferling sind die Klassiker. Man muss schon lange suchen, aber ob du hier in der Region die Alimasch, es gibt Fleckchen, auch mit Steinpilzen und, aber da muss man schon früh aufstehen und auch wissen, wo man hingeht. Hm. Aber Alimasch sind letztendlich überall fast zu finden.
0: Wahnsinn, ne? Ja. Was empfiehlst du uns jetzt so in den nächsten Wochen, wenn es jetzt nicht so schwer sein soll, sondern was Leichtes,
1: Frisches? Also wenn das Wetter so mitspielt, wie es jetzt ist, dann sage ich dir wirklich, raus in die Außengastronomie, sofern sie da ist, wenn nicht auch in die Innengastronomie, und dann wirklich sich bereichern lassen oder informieren, was gibt es Saisonales, Regionales. Wir bieten immer irgendwo in diese Richtung muss an.
0: Gibt es auch irgendwie eine Möglichkeit, sich im Internet schlau zu machen?
1: Ja, absolut, natürlich. Wir haben aber auch über die das Bergische, ne? Aber, haben wir ja letztendlich auch eine sehr, sehr gute Vernetzung, und da kann man sich informieren, nicht nur über Wanderwege, auch über Gastronomie, Hotellerie, und da gibt es also auch Verlinkungen mit Speisekarten, auch regionale und saisonale Dinge. Das sollte man definitiv nutzen.
2: Tja. Ja, dann gehen wir doch mal essen, oder?
0: Gehen wir mal essen, ja. Ja. Kommt ihr alle mit? Ja, wir gehen mal alle mal essen.
1: Gehen wir mal alle essen.
0: Ja, schön.
1: Von also, leben wir.
0: Das ist wohl wahr. Lieber Udo, es ist uns immer wieder eine große Freude, mit dir zu plaudern über das diese Ehre, wunderbare ja. bergische Küche. Hin und wieder bist du nochmal mit dabei.
1: Gerne.
0: Mit vielen kleinen Tipps und Hinweisen, was man alles Schönes machen kann. Wir sagen hier an dieser Stelle ganz, ganz herzlichen Dank.
1: Ich habe zu danken.
0: Wünschen dir alles Liebe, alles Gute, und freuen uns auf einen nächsten Mal.
1: Guten Appetit.
0: Dankeschön.

0: Bradley Cooper.
1: Ja, das wollte ich noch gar nicht. Nee, das wollte ich überhaupt nicht. Schluss jetzt hier. Mensch, was ist denn hier los? Verdammte Hacke, das kommt doch jetzt erst, ne, Nicola?
2: Ja, das stimmt. Müssen wir denn schon wirklich Tschüss sagen?
1: Ist es schon wieder so weit?
2: Ich hab Hunger.
1: Ich frage mich mal.
2: Ja, okay. Dann bis nächste Woche. Und am Mikrofon waren Nicola Henselmann.
3: Udo Gildenberg.
1: Und Martin Hardenacke.
4: Jetzt.
5: Bis bald.
6: Adios.
5: Tschüss.
7: Winke, winke.
5: Ciao.
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6: Macht's gut.
5: Auf Wiederhören. 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
5: Gibt es wieder.
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5: Nächsten Sonntag. Gleiche Stelle, gleiche Welle.
1: Wenn ich das richtig angucke, sind wir nächste Woche bei Pfingsten.
2: Juhu.
1: Yes. Langes Wochenende.
2: Yes.
1: Und wir sind dabei. City Radio GL. Wie immer Sonntagabend und jetzt mit Michael Jackson.

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0: Thomas Bleskin. Die WHO hat wegen eines Ebola-Ausbruchs in der Demokratischen Republik Kongo eine internationale Gesundheitsnotlage ausgerufen. Die Organisation warnt dabei vor regionaler Ausbreitung, nicht vor einer weltweiten Pandemie.
1: Es gibt schon mehr als 300 vermutete Fälle. Knapp 90 Menschen sind bereits gestorben, darunter auch ein Patient im Nachbarland Uganda. Die hohe Zahl der Fälle in so kurzer Zeit gilt als äußerst besorgniserregend. Besonders beunruhigend, der Ausbruch wird durch eine seltene Virusvariante verursacht, für die es keinen Impfstoff gibt. Dazu kommt eine hohe Ausbreitungsgefahr. Das Virus ist an der kongolesischen Grenze zu Uganda und dem Südsudan ausgebrochen. Die Weltgesundheitsorganisation ist über eine rasche Ausbreitung in der gesamten Region besorgt. Christine Palitzer, Kapstadt.
0: Diesel ist zum ersten Mal seit Anfang März wieder billiger als Super E10. Im bundesweiten Tagesdurchschnitt kostete ein Liter Diesel laut ADAC 1,99 Euro. E10 lag minimal darüber.
2: Noch Anfang April, zur Zeit der Höchststände bei den Spritpreisen, war Diesel zwischenzeitlich mehr als 25 Cent teurer als E10, obwohl der Kraftstoff niedriger besteuert wird. Seither ist Diesel aber um gut 45 Cent pro Liter billiger geworden. Super E10 verbilligte sich dagegen nur um knapp 20 Cent. Diesel gilt beim Preis als krisensensibler als Benzin. Das liegt auch daran, dass wir bei dem Kraftstoff auf Importe angewiesen sind. Auch zu Beginn des Ukraine-Kriegs hatte sich Diesel sehr viel schneller verteuert als Benzin und monatelang mehr gekostet. Doc Zeitler, Berlin.
0: Die Ukraine hat nach russischen Angaben einen der schwersten Drohnenangriffe seit Beginn des Krieges in der Region Moskau gestartet. Behörden meldeten mindestens 3 Tote und mehrere Verletzte, auch nahe einer Ölraffinerie. Zeitweise wurde der Flugverkehr eingeschränkt. Der ukrainische Präsident Zelensky bezeichnete die Angriffe als gerechtfertigte Reaktion auf den russischen Angriffskrieg. Und zum Sportfußball. Die SV Elversberg steigt in die erste Bundesliga auf. Elversberg sicherte sich den Aufstieg mit einem 3:0 gegen Preußen Münster. Der FC Schalke 04 stand bereits vorher als Meister fest. Der SC Paderborn geht nach einem 2:0 in Darmstadt in die Relegation gegen den VfL Wolfsburg. Abgestiegen ist Fortuna Düsseldorf nach einem 0:3 bei Greuther Fürth. Die Fürther spielen nun in der Relegation gegen Rot-Weiß Essen. Und das waren die Nachrichten mit Thomas Bleskin.
3: Das Wetter.
4: Das wird ein nasser Sonntagabend, Regenpausen immer mal wieder mit dabei, aber auch nur von kurzer Dauer. Gewitter genauso möglich, das dann bei 14 bis 18 Grad. Die neue Woche geht wechselnd bis stark bewölkt weiter. Über den ganzen Tag verteilt kommt da auch immer wieder Regen runter, auch mal als starke Schauer in Verbindung mit Gewitter oder Hagel. Und das morgen alles bei 14 bis 17 Grad.
3: NRW Verkehr.
4: Eben der Blick auf die Autobahn. Hier dauert es mindestens 4 Minuten länger. Die A1 Münster-Dortmund zwischen Kamen-Zentrum und Kreuz-Dortmund und 4 Kilometer Stau plus 7. A2 Dortmund-Oberhausen zwischen Oberhausen-Königshardt und Kreuz-Oberhausen 1 Kilometer Stau plus 6. Die 3 Frankfurt nach Köln zwischen Siebengebirge und Kreuz-Bonn-Siegburg 2 Kilometer Stau, da dauert es 6 Minuten länger. Dann die 3 Oberhausen nach Köln zwischen Oberhausen-Lierich und Kreuz-Kaiserberg 1 Kilometer Stau plus 4. A59 Köln-Bonn zwischen Dreieck Köln-Holmer und Dreieck Köln-Porz 1 Kilometer Stau plus 4. Und die 61 noch Koblenz nach Mönchengladbach zwischen Weilerswist und Erftstadt 2 Kilometer Stau und plus 4 Minuten.
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4: Tja, und neue Musik am Sonntagabend haben wir jetzt für euch, und zwar von Teddy Swims. Hier ist Mr. Know-It-All. Ich bin Andreas Grunwald. Schönen Sonntagabend.

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0: Robert Forster, ein Lied. Ja, ich weiß, es ist Sonntag, aber der Frühjahrsputz, ne, der steht an, da müssen wir ja alle durch. Also auch er hier.
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3: Ja, nee, ist klar.
4: Fensterputzen ist doch wirklich die schlimmste Sisyphusarbeit, wo gibt. Du putzt die Dinger, kaufst den halben DM leer. Die Nachbarn nennen dich schon Graf Sidolin der Erste. Und eine halbe Stunde später sehen die Butz wieder aus, als hätte eine komplette Schulklasse dran geleckt. Jetzt höre ich schon wieder die ersten Trolle. Schröder, du Pinkel, als wenn du schon mal ein Fenster geputzt hättest. Ja, zugegeben. Ich bin in meinem Leben durch wesentlich mehr Fenster abgehauen, als ich geputzt habe. Aber einmal habe ich es wirklich versucht. Ich hatte damals, 2014 muss er gewesen sein, für ein paar Monate eine Bude in München. Ich habe erst gedacht, das liegt an der Stadt, dass es im Juni schon wieder so früh dunkel wird im Wohnzimmer. Aber da war einfach mal Fensterputzen angesagt. 5 Minuten später stand ich mit dem Putzeimer und einer Flitsche auf der Fensterbank. Und da war ich überrascht, dass es nur eine kleine Handbewegung braucht, um den Putzeimer komplett übers eigene Bett zu kippen. Und dann zeigt sich da der wahre Profi. Schon 15 Minuten später stand ich an der Rezeption vom Bayerischen Hof. Was soll ich sagen? Wunderschönes Doppelzimmer mit Blick auf die Anlieferung. Und die Fenster. Ah, blitzeblank.
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0: Das Wetter.
1: Ja, und da bleibt's am Abend meist stark bewölkt und nass. In der Nacht kommt vor allem dann im Westen zeitweise schauerartiger Regen runter, das bei noch 10 bis 5 Grad. Der Montag macht wolkig und regnerisch weiter und das dann bei 14 bis 17 Grad.
0: NRW Verkehr.
1: Und das hier sind die Staus am Sonntagabend. Die A1 Münster nach Dortmund zwischen Kamen Zentrum und Kreuz Dortmund-Unna. 2 Kilometer Stau plus 4 Minuten. Die A2 Dortmund nach Oberhausen zwischen Oberhausen-Königshardt und Kreuz Oberhausen. Auch noch 1 Kilometer Stau und plus 6 Minuten. Und die 3 noch Frankfurt nach Köln zwischen Siebengebirge und Kreuzborn-Siegburg. Da noch 1 Kilometer Stau.
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1: Ja, was gibt's denn Neues zum Stream? Die Frage beantworten wir gleich. Ob sich's lohnt, das weiß Jörg Albrecht. Stellt uns gleich mal eine Serie vor. Vorher gibt's noch Musik von Licky Lee, I Follow Rivers. Ich bin Andreas Grunwald.

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0: das hier John Farnham, You're the Voice. Jetzt gibt's The Walking Dead Hauptdarsteller Andrew Lincoln in einer neuen Serie zu sehen. Sie heißt Cold Water, läuft bei Magenta TV und Jörg Albrecht, der hat sich die Serie mal angeschaut.
1: Es gefällt uns hier schon lange.
2: Klingt zunächst völlig unverdächtig. So als sei es alltäglich, von London in ein schottisches Nest namens Cold Water zu ziehen. Doch Tommy, der neue Nachbar von Familienvater John, hakt nach.
1: Ich meine, weil man nicht so ohne weiteres alles ändert, es sei denn, da stimmt irgendwas nicht, oder? Ich habe vermutlich so eine Art von PTBS.
2: Eine posttraumatische Belastungsstörung hat John bei sich selbst diagnostiziert. Auslöser war ein Vorfall vor einigen Monaten, eben in London.
3: Sie schlagen Ihren Sohn!
4: Und was jetzt?
2: Auf einem Spielplatz hat ein Mann erst seinen Sohn geschlagen, dann eine Frau. Und John, der hat nichts gemacht, ist einfach abgehauen, hat in der Panik sogar eines seiner beiden Kinder vergessen.
5: In London hat John den Ärger magisch angezogen.
2: Anscheinend besteht diese Anziehungskraft auch noch in Cold Water.
6: Hast du ein Problem mit mir, Mann?
1: Nein, nein.
6: Dann verpiss dich.
2: Hitzköpfe gibt es eben nicht nur in der Großstadt. Aber womit John und seine Frau sicher nicht gerechnet haben, dass der strenggläubige Nachbar Tommy, der mit der Pfarrerin verheiratet ist, ein dunkles Geheimnis hütet. Wobei seine Begeisterung für Serienkiller wie Jeffrey Dahmer hätte eigentlich Warnung genug sein müssen.
1: Wenn sowas wie das reine Böse existiert, gilt das ganz zwangsläufig auch für das absolut Gute.
2: Wer bitte? Das möchte man schon während der ersten Folge fragen. Denkt sich nur so einen Stuss aus. Dagegen waren selbst die Zombie-Stories für Andrew Lincoln schlüssig. Aber so wenig plausibel, ja an den Haaren herbeigezogen Cold Water auch ist, die Serie unterhält prächtig.
3: Das ist Tommys Schuppen.
5: Tommy ist quasi dort eingezogen.
3: Weiß der Kuckuck, was dort vor sich geht? Ich glaube, ich will es gar nicht wissen.
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1: Ich bin Thomas Bleskin. Die AfD-Umfragewerte in Sachsen-Anhalt alarmieren mehrere Länderinnenminister. Nach einem Bericht des Handelsblatts wollen sie Vorkehrungen für den Fall einer Regierungsbeteiligung treffen. Thüringens Innenminister Meyer drängt auf Beratungen bei der nächsten Innenministerkonferenz.
2: Man müsse dringend darüber beraten, welche Risiken eine mögliche Regierungsübernahme der AfD in Sachsen-Anhalt für die Sicherheitsarchitektur in Deutschland hätte, sagte Meyer dem Handelsblatt. Die AfD stelle aufgrund ihrer zahlreichen Kontakte zu autoritären Staaten und ihrer Vernetzung mit rechtsextremen Vorfeldorganisationen eine Gefahr für die Sicherheit der Bundesrepublik dar. Hessens Innenminister Posseck spricht sich ebenfalls für Vorbereitungen bei, wie er sagt, Eintritt des Worst-Case-Szenarios aus. Auch die Abläufe in der Innenministerkonferenz müssten dann angepasst werden. Doc Zeitler, Berlin.
1: Israel stellt sich nach Medienberichten auf eine mögliche Wiederaufnahme der Angriffe im Iran ein. Die Armee sei in höchster Bereitschaft, heißt es unter Berufung auf israelische Regierungsvertreter. Demnach warte man auf eine Entscheidung von Donald Trump. Nach Ansicht des US-Präsidenten ist Teheran nicht bereit, seine Bedingungen bei den Verhandlungen zu akzeptieren. Die Weltgesundheitsorganisation hat wegen des Ebola-Ausbruchs in der Demokratischen Republik Kongo und in Uganda eine internationale Gesundheitsnotlage ausgerufen. Damit will die UN-Behörde Nachbarländer in erhöhte Alarmbereitschaft versetzen.
3: Bislang gäbe es in der Region rund 250 nachgewiesene oder mutmaßliche Fälle der gefährlichen Fieberkrankheit und laut WHO 80 Todesfälle. Vor allem der Nordosten des Kongo ist betroffen. Die WHO geht aber davon aus, dass der Ausbruch möglicherweise viel größer ist als bislang entdeckt. Sie sieht ein hohes Risiko für eine Ausbreitung des Virus auch im Nachbarland Uganda. Ebola ist eine ansteckende und lebensbedrohliche Infektionskrankheit. Das Virus wird durch Körperkontakt und Kontakt mit Körperflüssigkeiten übertragen. Einen Impfstoff gibt es bislang nicht. Diana Kramer, Nachrichtenredaktion.
1: Und zum Sportfußball. Die SV Elversberg steigt in die erste Bundesliga auf. Elversberg sicherte sich den Aufstieg mit einem 3:0 gegen Preußen Münster. Der FC Schalke 04 stand bereits vorher als Meister fest. Der SC Paderborn geht nach einem 2:0 in Darmstadt in die Relegation gegen den VfL Wolfsburg. Abgestiegen ist Fortuna Düsseldorf nach einem 0:3 bei Greuther Fürth. Die Fürther spielen nun in der Relegation gegen Rot-Weiß Essen. Und das waren die Nachrichten mit Thomas Bleskin.
4: Das Wetter.
5: Jetzt am Abend noch stark bewölkt, gebietsweise ist auch noch leichter Regen mit dabei. In der Nacht weiter wechselnd, teils stark bewölkt und vor allem im Westen zeitweise dann nass, das bei 10 bis 5 Grad. Am Montag ist es dann wechselnd bis stark bewölkt, anfangs leichter Regen dabei, der im Tagesverlauf dann auch nochmal stärker wird, das Ganze dann in Schauer übergehend und das bei 14 bis 17 Grad morgen.
4: NRW Verkehr.
5: Zwei Warnmeldungen haben wir und da kommt es aktuell auch zu Verkehrsbehinderungen. Einmal auf der A3 Köln nach Frankfurt zwischen Dreieck Köln-Heumar und Königsforst. Da besteht Gefahr durch eine Unfallstelle. Da ist im Moment auch der rechte Fahrstreifen blockiert. Und auf der A4 Aachen-Köln, da läuft zwischen Aachen-Zentrum und Kreuz-Aachen gerade ein Feuerwehreinsatz. Auch da vorsichtig fahren.
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5: Ja, und Musik haben wir jetzt dabei. Aus dem Jahr 1988 spielen wir Tracy Chapman jetzt mit Talking About a Revolution. Ich bin Andreas Grunwald. Hallo zusammen.

0: Das hier sind Coldplay und The Sky Full of Stars. So, morgen geht's rein in die finale Woche.
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0: Das Wetter.
1: Jetzt am Abend mal wechselnd, mal stark bewölkt. Der Regen, der wird vor allem im Westen in der Nacht dann wieder etwas stärker. Dazu noch Werte, die liegen so zwischen 10 und 5 Grad. Die neue Woche bringt viel von dem, was wir eh schon kennen. Morgen wieder viele Wolken mit dabei. Regen kommt auch dazu. Und Werte, ja, da messen wir maximal morgen 17 Grad.
0: NRW Verkehr.
1: Einmal Vorsicht bitte auf der A3 Köln-Frankfurt zwischen Dreiköln-Heumer und Königsforst. Da besteht Gefahr durch eine Unfallstelle. Da ist im Moment der rechte Fahrstreifen blockiert. Dann die A3 Oberhausen nach Köln zwischen Leverkusen-Zentrum und Köln-Mühlheim. 1 Kilometer Stau plus 4 Minuten. Die A4 Aachen-Köln zwischen Aachen-Zentrum und Kreuz-Aachen. 1 Kilometer Stau plus 7 Minuten. Und Vorsicht bitte auf der A57 Köln-Krefeld. Da ist zwischen Krefeld-Oppum und Krefeld-Zentrum der rechte Fahrstreifen gesperrt, weil dort eine Ölspur beseitigt werden muss.

Ja, und gleich dabei neue Musik von BTS. Swim spielen wir gleich. Und das Ding hier, ja, ist auch noch relativ frisch. Das ist Bruno Mars jetzt mit I Just Might.

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0: das hier Avril Lavigne und Skater Boy. Er hier, er ist Dauergast im Hotel Atlantik in Hamburg, war mal in einer WG mit Otto Walkes und Marius Müller-Westernhagen. Heute ist er 80 Jahre alt geworden. Udo Lindenberg, der feiert einen Runden. Kollege Jonas Mikulajczak aus der Musikredaktion, der feiert mal mit.
1: Hebt den Eierlikör und trinkt auf einen der größten deutschen Musiker. Und ich mach mal. Lindenberg ist Freigeist, Ikone und Grenzensprenger. Angefangen auf der Bühne der legendären Rockkneipe Onkel Pö macht er Rock für Deutschland und zwar für ganz Deutschland. Seine Musik durchdringt in den 70ern die deutschen Mauern und selbst die DDR schreit nach dem Rocker aus dem Westen.
2: Wir haben enorm viele Fans und Freunde drüben, ne? Und ich würde gern kennenlernen, für die spielen. Und das wissen die Offiziellen.
1: Für Erich Honecker gibt es Lederjacke und E-Gitarre geschenkt, doch all das ist nicht genug. Erst nach dem Mauerfall darf er mit seinem Panikorchester durch Ostdeutschland touren.
3: Entschuldigen Sie, ist das der Sonderzug nach Pankow? Ich muss mal eben dahin, mal eben nach Ost-Berlin.
1: Er baut sich einen Fußabdruck größer als die Zeit. Mit Hut und Sonnenbrille, verewigt in Kunstwerken aus Likör und gekrönt durch seinen ersten Nummer 1-Hit im Alter von 77 Jahren, gemeinsam mit Rapper Apache 207.
4: Und wenn ich gehe,
1: auch mit 80 Jahren bleiben Rückzug und Ruhestand Fremdwörter für Udo Lindenberg.
5: Ich habe mein Leben in den Dienst des Rock'n'Roll gestellt, ja. Und der hört nie auf. Und ja, da wird man nie Rentner oder sowas. Nee. Da ist man immer dran.
1: Also dann, Happy Birthday, Mr. Panikpräsident.
6: Das ist

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1: Ich bin Lea Matschullat. Bundesgesundheitsministerin Warken sieht nach dem schweren Ebola-Ausbruch in der Demokratischen Republik Kongo derzeit keinen Handlungsbedarf in Deutschland. In der Bundesrepublik sei das Risiko als äußerst gering einzuschätzen, sagte sie im ARD-Bericht aus Berlin.
2: Die WHO hat wegen Ebola den internationalen Gesundheitsalarm ausgerufen. Das soll vor allem die Behörden in den betroffenen Regionen unterstützen, so Gesundheitsministerin Warken. Hilfsanfragen gebe es bisher noch nicht. Deutschland kann mit mobilen Laboren vor Ort unterstützen. Im Kongo hat sich eine seltene Variante des Virus ausgebreitet, für die es weder einen Impfstoff noch eine Therapie gibt. Eine Ausbreitung ist damit schwer einzudämmen. Aber dass es eine weltweite Pandemie geben wird, hält Ministerin Warken für nahezu ausgeschlossen. Tine Klimach, Nachrichtenredaktion.
1: Deutschland belegt in einer internationalen Vergleichsstudie zum Wohlbefinden von Kindern nur Platz 25 von insgesamt 37 bewerteten Ländern. Damit bleibe Deutschland weit hinter seinen Möglichkeiten zurück, teilte das UN-Kinderhilfswerk mit. In diesem Jahr belegen die Niederlande, Dänemark und Frankreich die ersten drei Plätze. Aber auch in einigen Ländern mit deutlich geringerer Wirtschaftskraft wachsen Kinder demnach insgesamt unter besseren Bedingungen auf als hierzulande, so in Rumänien, Ungarn und der Slowakei. Der Höhenflug der AfD setzt die schwarz-rote Koalition unter Druck. Einer INSA-Umfrage zufolge kommt die Partei inzwischen auf 29%, Union und SPD zusammen nur noch auf 34. Die Koalition will deshalb bis zum Sommer Reformen bei Steuern, Rente und Bürokratieabbau auf den Weg bringen.
3: Bis zum Sommer sollen noch wichtige Entscheidungen fallen. Zu den dicken Brocken gehört eine Steuerreform, die die Koalition zum 1. Januar plant, um vor allem kleine und mittlere Einkommen zu entlasten. Das Vorhaben kostet viele Milliarden, über Finanzierung ist man sich noch uneins. Thomas Pleskin, Nachrichtenredaktion.
1: Die SV Elversberg steigt in die zweite Fußball-Bundesliga auf. Elversberg sicherte sich den Aufstieg mit einem 3:0 gegen Preußen Münster. Der FC Schalke 04 stand bereits vorher als Aufsteiger fest. Der SC Paderborn geht nach einem 2:0 in Darmstadt in die Relegation gegen den VfL Wolfsburg. Abgestiegen ist Fortuna Düsseldorf nach einem 0:3 bei Greuther Fürth. Die Fürther spielen nun in der Relegation gegen Rot-Weiß Essen. Und das waren die Nachrichten mit Lea Matschullat.
4: Das Wetter. Jetzt in der Nacht kommt vor allem im Westen mal stärkerer Regen runter, dazu noch 10 bis 5 Grad. Die neue Woche startet dann sehr grau. Morgen am Montag ist es weiter wolkig und regnerisch, dazu Temperaturen um 17 Grad.
5: NRW Verkehr.
4: Und aktuell werden uns da keine Staus oder Behinderungen gemeldet. Euch unterwegs eine gute Fahrt.
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4: Tja, neue Musik habe ich gleich für euch von Olivia Rodrigo. Starten jetzt erstmal mit Taylor Swift. Ich bin Andreas Grunwald. Guten Abend.

0: Olivia Rodrigo ist auch gerade gelesen hier. Vor 29 Jahren, da kamen die Tamagotchis in Deutschland auf den Markt. Erinnert ihr euch noch an diese eierförmigen Spielzeuge? Die gibt's jetzt wieder, also wie es eigentlich alles aus dieser Zeit gibt.
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2: Ich klinge wie meine Eltern, ey. Die 2000er sind ja sowas von zurück. Ey, Freunde, ich hab das gehasst, wenn ich mit meinen Eltern einkaufen war und die bei jedem Teil, was die in der Hand hatten, gesagt haben, oh, das haben wir früher auch so getragen. Und ich immer so, nee, bestimmt nicht genauso. Und wenn ich jetzt durch die Läden gehe, klar, Adidas Spezial, Nike Air Max, selbst diese fetten Skateschuhe von Osiris, die D3, ja, die sahen immer aus wie so ein Fiat Multipla für die Füße. Aber kannst du wieder so kaufen? Hüfthose mit Tanga raus. Christina Aguilera hatte also doch recht. Und Baggy Pants unterm Arsch, ja. Genauso bescheuert bin ich mit 15 auch rumgelaufen. Aber ist doch irgendwie geil, oder? Eigentlich ist immer nur Streit zwischen den Generationen. Die Millennials, die meckern über die Gen Z über die Millennials und die Boomer und eigentlich über jeden. Und im Endeffekt haben wir alle die gleichen Geschmacksverirrungen. Guck mal, wir hatten den Crazy Frog und die Gen Z hat eben Ikimel. Denkt immer dran, wenn sich alles wiederholt, dann auch die Chance, alles besser zu machen. Ganz schön deep, ne? Von Christina Aguilera zu Pseudo-Konfuzius in 20 Sekunden. Das gibt's auch nur hier.
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0: Das Wetter.
1: In der Nacht weiter wechselnd oder auch mal stark bewölkt. Im Westen kommt dann auch schauerartiger Regen mit dazu. Da kann auch mal ein kurzes Gewitter dabei sein. Werte dazu, die liegen heute Nacht bei 10 bis 5 Grad. Der Montag macht dann wolkig weiter. Nass wird's auch und das dann bei 14 bis 17 Grad.
0: NRW Verkehr.
1: Und da werden mir derzeit keine Staus oder Behinderungen gemeldet. Die Straßen sind frei. Euch unterwegs eine gute Fahrt.
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1: Ja, geht direkt weiter durch den Sonntagabend jetzt mit Musik von Kelly Clarkson. My Life Would Suck Without You spielen wir jetzt. Ich bin Andreas Grunwald. Hallo zusammen. Yeah.

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0: das in Rockset und Listen to Your Heart. Habt ihr euch eigentlich schon mal mit einer KI unterhalten? Hier ChatGPT oder so. Rund 40% der jungen erwachsenen KI-Nutzer, die plaudern, einer Umfrage zufolge, also lieber mit künstlicher Intelligenz als mit den Verwandten. Und hier die Kollegin Laura Potting, die kann das in Teilen auch schon irgendwie verstehen.
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3: Die Frage ist, liegt es daran, dass die KI so gut ist oder die Verwandten so schlimm? Jetzt komm, nach dem 5. Weihnachten in Folge, wo du neben dem angetüdelten Onkel sitzen musstest, der spätestens nach dem 4. Bier anfängt, so Sachen zu sagen wie früher hat es sowas bei uns nicht gegeben. Da wünscht man sich schon ab und zu mal so einen neuen Gesprächspartner. Komm, wir haben alle diese eine Person im Familienkreis, die immer so ein klitzekleines bisschen unangenehm ist. Ne, Rainer? Was machst du so in den Sommerferien?
4: Wir haben schönes Campinggelände und das ist ein FKK-Gelände und da sind wir alle nackt.
3: Wow, danke. Mit der Familie zu kommunizieren, das kann sich manchmal schon so anfühlen, als würde man sich mit Glassplittern einreiben. Kein Wunder, dass manche da lieber die KI nehmen. Du, ich habe da eine tolle Abnehmmethode, erzähle ich dir gleich. Du hast da ja so Probleme. Aber ich muss echt sagen, du bist so mutig. Sowas zu tragen hätte ich mich ja nicht getraut. Auf deinem Profilfoto, ne? Da siehst du richtig gut aus. Man erkennt dich kaum wieder. Dann doch lieber alleine im Zimmer sitzen und mit ChatGPT so Fragen diskutieren wie, wenn ich ein Gespenst kaufe, ist das dann geistiges Eigentum? Übrigens die Antwort von ChatGPT darauf, nein. Naja, Humor kannst du halt nicht trainieren, ne? Dass also manche lieber mit KI sprechen, liegt also vielleicht gar nicht so sehr an der KI an sich, sondern an den komischen Leuten, mit denen wir so kommunizieren müssen. Und obwohl es diese seltsamen Leute gibt, ja, muss ich sagen, ich reibe mich trotzdem lieber mit Glassplittern ein, als nur noch mit einer KI zu sprechen. Das ist nämlich auf Dauer langweilig und außerdem vereinsamt man da auch. Sich mit echten Menschen zu unterhalten, ist einfach immer noch schöner.
5: Wenn du aussteckst, du musst auch einstecken können, weißt du? Und dann können viele nicht.
6: Ich glaube, wir haben einfach, ne? Das Wort auf die, also wir haben einfach, ne, die Zunge frei, Schnauze raus.
3: Okay, fast immer.
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1: Ich bin Lea Matschulat. Eintracht Frankfurt hat sich von Trainer Albert Riera getrennt. Das gab der Fußball-Bundesligist am Abend bekannt. Frankfurt hatte am letzten Spieltag die Qualifikation zum Europapokal verpasst. Riera war nur 3,5 Monate lang Trainer der Eintracht. Sein Verhältnis zu den Spielern galt zuletzt als angespannt. Wer neuer Coach bei der Eintracht werden soll, dazu gibt es noch keine Informationen vom Verein. In einer internationalen Vergleichsstudie zum Wohlbefinden von Kindern landet Deutschland weit hinten. Andere Länder zeigen laut UNICEF, wie es besser geht. Demnach wachsen selbst Kinder in Rumänien, Ungarn oder der Slowakei unter besseren Bedingungen auf als Jungen und Mädchen hierzulande.
2: Die Kinderarmutsquote hierzulande wird nicht niedriger, sondern stagniert seit Jahren. Gleichzeitig schneidet Deutschland im Bereich Bildung alarmierend schlecht ab, heißt es von UNICEF. Nur 60% der 15-Jährigen erreichen die Mindestkompetenz in Lesen und Mathematik. Außerdem klafft bei uns eine riesige Lücke zwischen Kindern aus benachteiligten und aus wohlhabenden Familien. Sowohl was Bildung, körperliche oder mentale Gesundheit angeht. Tanja Wagner, Nachrichtenredaktion.
1: Bundesgesundheitsministerin Warken sieht nach dem schweren Ebola-Ausbruch in der Demokratischen Republik Kongo derzeit keinen Handlungsbedarf in Deutschland. In der Bundesrepublik sei das Risiko als äußerst gering einzuschätzen, sagte sie im ARD-Bericht aus Berlin.
3: Die WHO hat wegen Ebola den internationalen Gesundheitsalarm ausgerufen. Das soll vor allem die Behörden in den betroffenen Regionen unterstützen, so Gesundheitsministerin Warken. Hilfsanfragen gebe es bisher noch nicht. Deutschland kann mit mobilen Laboren vor Ort unterstützen. Im Kongo hat sich eine seltene Variante des Virus ausgebreitet, für die es weder einen Impfstoff noch eine Therapie gibt. Eine Ausbreitung ist damit schwer einzudämmen. Aber dass es eine weltweite Pandemie geben wird, hält Ministerin Warken für nahezu ausgeschlossen. Tine Klimach, Nachrichtenredaktion.
1: Die SV Elversberg steigt in die zweite Fußball-Bundesliga auf. Elversberg sicherte sich den Aufstieg mit einem 3:0 gegen Preußen Münster. Der FC Schalke 04 stand bereits vorher als Aufsteiger fest. Der SC Paderborn geht nach einem 2:0 in Darmstadt in die Relegation gegen den VfL Wolfsburg. Abgestiegen ist Fortuna Düsseldorf nach einem 0:3 bei Greuther Fürth. Und die Fürther spielen nun in der Relegation gegen Rot-Weiß Essen. Und das waren die Nachrichten mit Lea Matschulat.
0: Das Wetter.
4: In der Nacht weiter wechselnd oder auch mal stark bewölkt. Im Westen kommt dann auch schauerartiger Regen mit dazu. Da kann auch mal ein kurzes Gewitter dabei sein. Werte dazu, die liegen heute Nacht bei 10 bis 5 Grad. Der Montag macht dann wolkig weiter. Nass wird's auch und das dann bei 14 bis 17 Grad.
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4: Und das um kurz nach 11 mit diesen Meldungen hier. Die A4 Olpe-Köln zwischen Reishof-Bergneustadt und Gummersbach. Da besteht Gefahr durch eine Unfallstelle. Fahrt da bitte vorsichtig. Und die A2 noch. Hannover-Dortmund zwischen Bad Eilsen und Feldheim 2 Kilometer Stau, da plus 2 Minuten.

0: Ja, Kamerad ist das und I believe. Ja, was ist denn da heute nach dem Spieltag in Liga 2 noch alles so passiert? Gucken wir uns jetzt nochmal eben an. Ja, direkt aufgestiegen sind ja Schalke und Elversberg. Paderborn will noch hoch in die Bundesliga, spielt da in der Relegation. Und zwar gegen Wolfsburg abgestiegen in die dritte. Sind heute Nachmittag Preußen Münster und Fortuna Düsseldorf. Und Rot-Weiß Essen, ja, die will oder wollen von der dritten noch in die zweite spielen in der Relegation. Und zwar gegen Greuther Fürth.
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0: Das Wetter.
1: Jetzt in der Nacht kommt vor allem im Westen mal stärkerer Regen runter, dazu noch 10 bis 5 Grad. Die neue Woche startet dann sehr grau. Morgen am Montag ist es weiter wolkig und regnerisch, dazu Temperaturen um 17 Grad.
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1: Und da ist nochmal was dazugekommen. Die A2 Hannover-Dortmund zwischen Kreuzbad Oeynhausen und Flotow-West 3 Kilometer Stauder plus 4 Minuten. Und die A3 Arnheim-Oberhausen zwischen Dienstlaken-Nord und Oberhausen-Holten da 1 Kilometer Stau und auch plus 4 Minuten.

Ja, bevor der Sonntag rum ist, würde ich vorschlagen, gleich nochmal neue Musik, und zwar von Moscana. Neuer Song von ihm heißt Rhythm Unknown. Starten jetzt erstmal mit Musik von Leonie und Don't

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0: Das ist der Musik von Pink, Who Knew? So, ich weiß, es ist sehr, sehr spät, aber der Frühjahrsputz, der steht ja an. Da müssen wir ja alle durch, also auch er hier.
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3: Ja, nee, ist klar.
4: Fensterputzen ist doch wirklich die schlimmste Sisyphus-Arbeit, wo gibt. Du putzt die Dinger, kaufst den halben DM leer. Die Nachbarn nennen dich schon Graf Sidolin der Erste. Und eine halbe Stunde später sehen die Butzen wieder aus, als hätte eine komplette Schulklasse dran geleckt. Jetzt höre ich schon wieder die ersten Trolle. Schröder, du Pinkel, als wenn du schon mal ein Fenster geputzt hättest. Ja, zugegeben. Ich bin in meinem Leben durch wesentlich mehr Fenster abgehauen, als ich geputzt habe. Aber einmal habe ich es wirklich versucht. Ich hatte damals, 2014 muss er gewesen sein, für ein paar Monate eine Bude in München. Ich habe erst gedacht, das liegt an der Stadt, dass es im Juni schon wieder so früh dunkel wird im Wohnzimmer. Aber da war einfach mal Fensterputzen angesagt. 5 Minuten später stand ich mit dem Putzeimer und einer Flitsche auf der Fensterbank. Und da war ich überrascht, dass es nur eine kleine Handbewegung braucht, um den Putzeimer komplett übers eigene Bett zu kippen. Und dann zeigt sich da der wahre Profi. Schon 15 Minuten später stand ich an der Rezeption vom Bayerischen Hof. Was soll ich sagen? Wunderschönes Doppelzimmer mit Blick auf die Anlieferung. Und die Fenster. Ah, blitzeblank.
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1: Ich bin Lia Matschulat. CSU-Chef Söder kann sich eine Verlängerung des Tankrabatts vorstellen. Der Tankrabatt scheine zu wirken, sagte er in der ARD-Sendung Karin Mioska. Und wenn es nicht anders gehe, könne er sich vorstellen, darüber zu diskutieren, ihn zu verlängern. Das hänge davon ab, wie sich die Spritpreise entwickelten, sagte der bayerische Ministerpräsident Söder. Noch bis Ende Juni gilt ein Tankrabatt von rund 17 Cent je Liter Sprit für die Verbraucher. Der Höhenflug der AfD setzt die schwarz-rote Koalition unter Druck. Einer INSA-Umfrage zufolge kommt die Partei inzwischen auf 29%, Union und SPD zusammen nur noch auf 34. Die Koalition will deshalb bis zum Sommer Reformen bei Steuern, Rente und Bürokratieabbau auf den Weg bringen.
2: Bis zum Sommer sollen noch wichtige Entscheidungen fallen. Zu den dicken Brocken gehört eine Steuerreform, die die Koalition zum 1. Januar plant, um vor allem kleine und mittlere Einkommen zu entlasten. Das Vorhaben kostet viele Milliarden. Über Finanzierung ist man sich noch uneins. CSU-Chef Söder warnte auf dem Katholikentag vor einem Scheitern der Regierung und zog Parallelen zur Krise der Weimarer Republik. Historiker sehen nur sehr begrenzt Parallelen zur Gegenwart und warnen davor, die AfD mit den Nazis gleichzusetzen. Thomas Pleskin, Nachrichtenredaktion.
1: In Würzburg ist der Katholikentag zu Ende gegangen. Das Interesse an den etwa 900 Programmpunkten mit Musik, Diskussionen und spirituellen Angeboten war groß. Viele Veranstaltungen mussten wegen zu großen Andrangs geschlossen werden.
3: Die Welt brennt, aber sie ist nicht verloren. Mit diesen Worten hat der Vorsitzende der Deutschen Bischofskonferenz Wilmer zum Engagement für Frieden und Menschlichkeit aufgerufen. Er sagte in Würzburg, Gott schenke Kraft, Geduld und Ausdauer. Konkret hat er etwa auf die humanitäre Lage im Sudan verwiesen. Beim Schlussgottesdienst sind in Würzburg etwa 14.000 Menschen dabei gewesen. Viele weitere konnten die Übertragung verfolgen. Aus München, Florian Klaus.
1: Eintracht Frankfurt hat sich von Trainer Albert Riera getrennt. Der Fußball-Bundesligist hatte am letzten Spieltag die Qualifikation zum Europapokal verpasst. Riera war nur 3,5 Monate lang Trainer der Eintracht. Die SV Elversberg spielt ab der kommenden Saison in der Fußball-Bundesliga. Der FC Schalke 04 stand bereits vorher als Aufsteiger fest. Der SC Paderborn wird in der Relegation gegen den VfL Wolfsburg spielen. Abgestiegen ist Fortuna Düsseldorf. Greuther Fürth wird in der Relegation gegen Rot-Weiß Essen spielen.
4: Das Wetter.
5: Eine sehr ungemütliche Nacht ist das. 10 bis 6 Grad und dazu ganz, ganz viel Regen. Der lässt auch heute tagsüber nicht so richtig nach. Also wir müssen noch ein bisschen durchhalten. Hier und da sind auch noch Gewitter mit drin. Und die Temperaturen tagsüber heute maximal 15 Grad.
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6: A1 Dortmund-Köln zwischen Schwerte und Westhofener Kreuz. 1 Kilometer Stau, 14 Minuten Zeitverlust. Wir wünschen allen unterwegs gute Fahrt.
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5: Hallo, ich bin Vera Körber. Also ich weiß ja nicht. Ich finde, wenn die Partnersuche sich so schwierig gestaltet, sollte man es doch vielleicht dann aufgeben. Na, ich frage mich, wie lange Ray nämlich noch suchen will. Hier ist sie jetzt. Where is my husband?
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0: eine schöne Nacht wünsche ich euch. Ich frage mich ja, ob diese ganzen Matcha-Läden jetzt umrüsten müssen auf Jamswurzel. Ube heißt das Ganze. Ube geht voll durch die Decke, ist wie gesagt aus lila Jamswurzel hergestellt, so ein Pulver quasi, ist auch knallelila. Es fällt auf. Die Kollegin Kim Klages hat sich damit beschäftigt, hat gleich mal drei leckere Drinks mit Ube zubereitet und ist mal hier durch die Redaktion gegangen und hat die Kollegen gefragt, wie ist es denn?
1: Es ist lecker und frisch, kann man gut trinken. Also ich stelle mir so vor, das ist ein lecker Getränk im Sommer, was man sich da gut mal so auf der Terrasse genehmigen könnte.
2: Nele, du hast jetzt ein Ube Latte. Und wonach schmeckt's?
3: Ja, doch noch sehr stark nach Milch, aber auf jeden Fall sehr süßlich. Ich weiß nicht, ob Ube das alles ein bisschen süßlicher macht.
4: Schmeckt nach Aholbrause. Ich merke auch, es verleiht mir Superkräfte. Nein, vielen Dank. Schön erfrischend. Lecker. Der Nele Uwe. Toll! Gibt's auch Bier davon?
2: Vielleicht sollten wir das als nächstes machen. Wir brauen Ube-Bier.
0: Ist bestimmt eine Marktlücke. Kann man ja auch noch mal ein bisschen Kohle mitmachen. Also, Ube scheint das neue Trendgetränk zu sein. Das Fazit hier aus der Redaktion ist empfehlenswert. Kann man machen.
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0: Das Wetter.
1: Ziemlich nass ist es da draußen heute in der Nacht und die Temperaturen gehen runter auf bis zu 6 Grad. Tagsüber dann bis zu 15 Grad, aber auch da müssen wir immer wieder mit Regen rechnen. Er bleibt also unser ständiger Begleiter heute. Der Dienstag sieht dann schon ein kleines bisschen besser aus, da wird es wieder ein bisschen wärmer und die Sonne kommt auch mal durch.
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2: Zurzeit liegen uns keine Meldungen vor, wir wünschen allen unterwegs gute Fahrt.
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1: Eine schöne Nacht wünsche ich euch. Ich bin Vera Körber und was habe ich mich gefreut, als ich diesen Song gerade entdeckt habe, hier in meiner Playlist sozusagen. Setzt die Cowboyhüte auf, reitet durch die Nacht. Texas Lightning für euch mit No No Never.
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1: Ich bin Lea Matschulat. Vor dem Treffen der G7-Gruppe der führenden westlichen Industriestaaten hat Bundesfinanzminister Klingbeil vor den wirtschaftlichen Folgen des Irankrieges und einer Sperrung der Straße von Hormuz gewarnt. Es sei eine ernsthafte Bedrohung für die Weltwirtschaft, sagte er vor seiner Abreise nach Paris.
2: Bei dem Treffen der G7-Finanzminister geht es einmal mehr um mögliche Folgen für den Welthandel. Klingbeil sagte, man setze auf Kooperation statt Konfrontation. In Paris werde auch mit den Finanzministern aus Brasilien, Indien, Südkorea und Kenia gesprochen. Die weitere Unterstützung der Ukraine steht ebenso auf der Tagesordnung. Klingbeil will mit seinem ukrainischen Amtskollegen ein Doppelbesteuerungsabkommen unterzeichnen. Das regelt unter anderem, dass ein Unternehmen im In- und Ausland nicht doppelt Steuern zahlen muss. Das soll den wirtschaftlichen Austausch stärken. Tine Klimach, Nachrichtenredaktion.
1: CSU-Chef Söder kann sich eine Verlängerung des Tankrabatts vorstellen. Der Tankrabatt scheine zu wirken, sagte er in der ARD-Sendung Karin Mioska. Und wenn es nicht anders gehe, könne er sich vorstellen, darüber zu diskutieren, ihn zu verlängern. Noch bis Ende Juni gilt ein Tankrabatt von rund 17 Cent je Liter Sprit. In Würzburg ist der Katholikentag zu Ende gegangen. Das Interesse an den etwa 900 Programmpunkten mit Musik, Diskussionen und spirituellen Angeboten war groß.
3: Die Welt brennt, aber sie ist nicht verloren. Mit diesen Worten hat der Vorsitzende der Deutschen Bischofskonferenz Wilmer zum Engagement für Frieden und Menschlichkeit aufgerufen. Er sagte in Würzburg, Gott schenke Kraft, Geduld und Ausdauer. Konkret hat er etwa auf die humanitäre Lage im Sudan verwiesen. Beim Schlussgottesdienst sind in Würzburg etwa 14.000 Menschen dabei gewesen. Viele weitere konnten die Übertragung verfolgen. Aus München, Florian Klaus.
1: Eintracht Frankfurt bekommt einen neuen Trainer. Der Fußball-Bundesligist hat am Abend Albert Riera entlassen. Frankfurt hatte am letzten Spieltag die Qualifikation zum Europapokal verpasst. Die SV Elversberg spielt in der kommenden Saison in der ersten Fußball-Bundesliga. Und das zum ersten Mal in der Vereinsgeschichte. Den Aufstieg perfekt machte ein 3:0-Sieg gegen Preußen Münster. Zweitligameister FC Schalke 04 stand schon vorher als Aufsteiger fest. Der SC Paderborn könnte noch aufsteigen, wenn die Relegation gegen den VfL Wolfsburg gut verläuft. Fortuna Düsseldorf steigt aus der zweiten Liga ab. Greuther Fürth will dort bleiben und muss in die Relegation gegen Rot-Weiß Essen.
4: Das Wetter.
5: 10 bis 6 Grad und dazu ganz viel Regen. Es ist also eine sehr ungemütliche Nacht. Der Tag wird kaum besser. Die Temperaturen klettern, kann man gar nicht sagen, gehen rauf auf maximal 15 Grad. Und dazu müssen wir eben auch immer wieder mit Regen rechnen. Und sogar Gewitter sind noch drin. Der Dienstag sieht schon ein bisschen besser aus. Da haben wir zwar noch Regen, allerdings kommt auch die Sonne mal durch die Wolken und die Temperaturen gehen rauf auf bis zu 19 Grad.
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7: A30 Osnabrück Bad Oeynhausen zwischen Bad Oeynhausen Ost und Kreuz Bad Oeynhausen 2 Kilometer Stau und A42 Dortmund Kamp Lindfort zwischen Oberhausen Zentrum und Oberhausen Buschhausen 1 Kilometer stockender Verkehr. Wir wünschen allen unterwegs gute Fahrt.
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5: Ich bin Vera Körber, hallo zusammen und eine schöne Nacht wünsche ich euch. Kommt gut durch mit mir und jetzt mit Ugel, Topic, Arash und Dekon. 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

0: Midnight Oil und Beds Are Burning. Eine schöne Nacht wünsche ich euch. So, wie sieht das aus? Seid ihr schon voll ausgestattet? Schal, Schminke, Fahne, Trikot? Ja, die WM steht in den Startlöchern, ne? Knapp einen Monat, dann geht's los. Will man ja vielleicht auch fanmäßig auf dem neuesten Stand sein. Verstehe ich natürlich. Bei Trikots aber zum Beispiel müsst ihr gerade richtig aufpassen. Das Internet explodiert gerade. Das ist voll mit Shops, die Fake-Trikots verkaufen. Kollege Stefan Rieck, jetzt mal eine ehrliche Frage. Die erkenne ich doch wahrscheinlich direkt am Preis, oder nicht?
1: Ja, schon, aber diese Online-Shops sehen wirklich seriös aus auf den ersten Blick. Also die haben ein Impressum, sind gut sortiert und die Trikots selbst werden mit Stichworten wie Authentic, Players Version oder auch Match Version beworben.
0: Jetzt mal ganz davon abgesehen, dass man einfach Fake-Trikots gar nicht so verkaufen darf. Was ist denn grundsätzlich so schlimm daran? Ich meine, es hat einfach nicht jeder mal eben 80 bis 100 Euro übrig, ne?
1: Die sind leider auch teilweise gesundheitlich gar nicht mal so unbedenklich. In vielen gefälschten Trikots sind nämlich Schadstoffe, die in der EU verboten sind. Ja, und dann hat man natürlich auch null Service, also mit Umtausch oder Erstattung ist da in der Regel nichts. Und oft bleiben die Trikots auch beim Zoll hängen und dann muss man ja sowieso nochmal echt eine Stange Geld obendrauf zahlen.
0: Wenn die denn dann überhaupt ankommen, ne? Und dann kostet es doch so viel wie das Original, ne? Wie kann ich denn Fakes noch erkennen?
1: Du hast gerade schon den Preis erwähnt. Der ist natürlich als erstes ein Indiz, ja. Also bei 25 Euro für ein Trikot sollte man schon mal stutzig werden. Und um ganz sicher zu gehen, gibt es von der Verbraucherzentrale zusätzlich noch einen Fake-Shop-Finder, der eben anzeigt, ob ein Online-Shop seriös ist oder nicht.
0: Und der ist wirklich super, das kann ich wirklich empfehlen. Einfach mal googeln, Fake Shop Finder, dann seid ihr da auf der sicheren Seite. Dankeschön, Stefan Rieck. Und wenn ihr jetzt demnächst denkt, ach, guck mal, das ist aber ein Schnäppchen bei Trikots, lieber die Finger von lassen.
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1: Das Wetter.
2: Eine sehr ungemütliche Nacht ist das. 10 bis 6 Grad und dazu ganz, ganz viel Regen. Der lässt auch heute tagsüber nicht so richtig nach. Also wir müssen noch ein bisschen durchhalten. Hier und da sind auch noch Gewitter mit drin. Und die Temperaturen tagsüber heute maximal 15 Grad.
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3: Zurzeit liegen uns keine Meldungen vor. Wir wünschen allen unterwegs gute Fahrt.
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2: Vera Körber ist am Start. Ich wünsche euch eine schöne Nacht. Kommt da gut durch. Ihr seid nicht allein, auch wenn Polarkreis 18 das jetzt singt. Jetzt sind sie mit Allein, allein.
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